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0: tell you I should know this.
1: Und wie, fragt ihr, konnte ich das wissen?
0: As I sat on the rock.
1: Weil ich 7 Jahre lang auf meinen Felsen saß.
0: I came to terms with
1: my... Und mich mit meinem Schmerz abfand.
0: My anger.
1: Mit meinem Zorn.
0: And my meanness.
1: Und meine Gemeinheit.
0: And then no man...
1: Und ich konnte keinen Mann und keine Frau ertragen. Weil ich alle erkannt hatte. Alle. Konnte mich irgendeine Frau oder irgendein Mann bezaubern in meinem Korridor vor der Zeit auf dem Felsen?
0: Enchant me? No.
1: Nein.
0: Dieses
1: Leben wurde meine Gesellschaft. Meine Wirklichkeit.

0: Can I tell you what?
1: Und ich kann euch davon erzählen. Ich kenne es so gut.
0: For you?
1: Denn dies wurde die Plattform.
0: The platform. As channel would say.
1: Mein Channel würde sagen, meine neue Nachbarschaft.
0: New rock in a new neighborhood.
1: Ein neuer Felsen in einer neuen Nachbarschaft.
0: And that,
1: der unbekannte Gott begann, Form anzunehmen. Und er nahm Form an im Leben. Wie diese Blumen oder diese eine Blume.
0: Or like that scraggly,
1: oder wie dieser zerzauste Strauch, der einzige Busch, der auf meinem Felsen wuchs.
0: Nightbird made her nest.
1: Der Nachtvogel baute dort sein Nest hinein.
0: And of these things,
1: an diese Dinge
0: I had a remembrance.
1: Erinnerte ich mich.
0: And
1: aber nicht mehr an meine eigenen Taten. Denn in meinem Leben war ich ein Zerstörer gewesen. Kein Lebensspender. Ich war ein Zerstörer des Lebens gewesen. Das ist der Grund, weshalb ich ein solch großartiger Lehrer wurde für eure Großartigkeit bin. Denn sie steht in euch geschrieben, wenn ich euch anschaue. Ich habe sie gesehen, viel länger als ihr. Und ich kann sie in euch erkennen. Und ich weiß jetzt, wie ihr sie verbergt. Aber es ist meine wundervolle Gelegenheit, sie aus euch herauszuholen, auf jegliche Art und Weise.
0: That
1: diese
0: dissipated
1: aufgelösten Erinnerungen,
0: this remembrance, it's not about anything I did.
1: Handelte nicht von etwas, das ich getan hatte, denn ich vergoss niemals meinen Samen, wie ihr es tut und es natürlich findet, weil ihr nichts Ehrenhaftes in eurem Leben getan habt.
0: I remembered.
1: Ich erinnerte mich
0: something about this tabernacle around.
1: An etwas wie ein Tabernakel um mich herum. Er kam nicht aus der Quelle meines Lebens, sondern entsprang einem tieferen Brunnen, wie eine entfesselte Melodie von Stimmen. Das Leben und die Götter hatten all diese schönen Dinge erschaffen, aber zu meiner Zeit waren sie schon längst wieder verschwunden. Aber ich konnte sie hören. Sie waren alle in einem tieferen Geist eingefangen, in diesem Brunnen, den wir Weisheit nennen, oder den Geist Gottes. Er war in mir. Und was mir bewusst wurde, war nicht mein Menschsein, sondern mein Gott.
0: Its remembrance
1: und seine Erinnerung
0: of creating it all.
1: Alles erschaffen zu haben. Denn er ist dies und sieht sich selbst. Und ich hörte ihn in meinem Kopf. Ich sagte, woher kommen all diese Stimmen in der Tat? Denn dies sind nicht meine Erinnerungen. Es sind hingegen die Erinnerungen meines Gottes und deines Gottes und deines Gottes. Und in diesen Momenten, als ich jahrelang dort sah, verschwand meine Meinung. Aber das, was uralt und unsterblich und das Leben selbst ist, hatte ein Fenster durch mein Gehirn und meine Augen erhalten, um sich selbst zu sehen. Gott wieder vereinigt mit sich selbst. Das Leben so schön. Ich fand meinen unbekannten Gott. Wenn ich also dies betrachte, sehe ich
0: at the
1: hat die natürliche Ordnung.
2: Of not a stagnated
1: day. Nicht die einer stagnierten Bestimmung, sondern eine Ordnung,
2: its
1: beat, ihren Mustern folgt.
2: Into its patterns.
1: Und eingebaut in ihre Muster ist die Automatisierung von Erfahrung und rapide, chameleonartige Veränderung. Also alles, was jemals überlebt,
2: in and of itself finds
1: findet in sich selbst eine immerwährende Identität dessen, was es einst war.
2: When its identity
1: aber es hat sie überlebt,
2: perishes,
1: auch wenn seine Identität umkommt
2: flurries,
1: im ersten Schneegestöber.
2: And
1: und im Frühling ist es wieder neu, ist auferstanden vom Traum.
2: Spring.
1: Es heißt Wiederauferstehung im Frühling vom Traum des Winters.
2: No.
1: Kein Ding,
2: that is so,
1: das so perfekt und so schön ist, wird jemals seine einzigartige Identität überleben.
2: For it will
1: denn sie wird vergehen und niemals wiederkommen.
2: Never come.
1: Sie wird niemals wiederkommen in diesem Frühling.
2: But that which
1: aber das, was bis heute überlebt hat,
2: survives not
1: überlebt nicht mit dem Namen, den wir ihm einst gaben, sondern mit einem neuen Namen. Denn es ist nun Gott in dieser Form, die mit ihrem ersten Atemzug entstand. Und wir stellten diese Bewegung der Ordnung her, damit sie gelebt, erfahren und neu formuliert werden könnte. Und sie wird träumen und in diese neue Veränderung leben, in einer passenden Umgebung, und wird es weiterhin tun. Und ihr kostbares Senfkorn enthält jenes Paket, das besagt, dass sie die Fähigkeit hat, ewig zu leben.
2: Infinity. Because it has the ability.
1: Denn in ihrer Ordnung ist die Fähigkeit eine bemerkenswerte Ordnung der Evolution zu sein.
2: We should never
1: wir sollten niemals glauben,
2: think about ourselves in some stagnant,
1: dass wir irgendeine stagnierte Form hätten und sollten uns nicht in diesem Spiegel in irgendeiner eisernen, verkrusteten Form sehen und uns so an uns selbst erinnern.
2: Because you will surely die if you do.
1: Wenn ihr das tut, werdet ihr sicherlich sterben. Die Flexibilität dieser Ordnung ist offensichtlich überall um euch herum. Dies ist dann Gott, der mit sich selbst spricht. Und er ist so schön. Und die Pflanzen, die das gemacht haben, gingen weg im Herbst. Ihr schnittet sie ab und sie schliefen ein. Und dann gab es keine Flora, es gab keine Blumen, es gab nichts, das euch unterhalten konnte. Denn die natürliche Ordnung war, dass sie ruhten.
2: Is that it was at rest. And in rest it
1: und während der Ruhe im Herbst schälten die Winterwinde ihre Identität ab.
2: And it went to sleep.
1: Die Pflanzen schliefen ein, damit sie vergessen konnten, was sie waren. Sie konnten ihren Traum werden.
2: And while you were about
1: während ihr euch daran machtet, eure Leben minimal anders zu organisieren oder Veränderungen zu bekämpfen, der Kontrolle wegen, ist überall um euch herum die größte Inspiration damit beschäftigt, sich zu verändern. Wendet euch zu eurem Nachbarn, sagt ihm, was ich euch bis jetzt gelehrt habe.
3: Sechet nicht, sechet nicht, sechet nicht, sechet nicht. 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Halve rust betekent. nothing to lose.
2: Beautiful.
1: Schön.
2: This heady moment.
1: Dieser berauschende Augenblick.
2: All
1: winter. Den ganzen Winter lang.
2: To be decked out.
1: Herausgeschmückt zu sein.
2: Such
1: mit solch Zeichen, Karten, Farben,
2: Tissue.
1: Gewebe.
2: That it's a dream.
1: Ihr Traum als Same
2: could fathom.
1: War die Vorstellung so auszusehen. Und ihren wunderschönen Atem auszuatmen.
2: For when the
1: denn wenn ihr der Lebensatem eingehaucht wird, atmet sie ihren eigenen aus. Und wie herrlich, wie fragil, wie wunderschön, wie flüchtig dieser Augenblick ist, den ganzen Winter lang für diese krönende Herrlichkeit. Um Gott zu ehren, der dieses Leben ist, und niemals vergessen hat, was er ist. Dies spricht
2: zu
1: meinen Geist an.
2: And they have got a reunion.
1: Und eine Wiedervereinigung findet statt.
2: This is so
1: das ist so schön.
2: It is
1: es ist
2: a true
1: eine Wahrheit.
3: Meisjes, brancardiers, dokters.

0: außerdem.
1: Er überschüttet uns mit diesem fühlbaren Geben.
0: Gives to us.
1: Er beschenkt uns.
0: To life.
1: Beschenkt das Leben. Weil er ein Signal sendet an alle Insekten. Denn jede Blume hat ihren Bewunderer.
0: For every
1: jede Blume hat ein Insekt, das sie wahnsinnig leidenschaftlich, wunderschön verehrt. In all dem ist Gott ein Geber. Er wird Früchte produzieren und euch einladen, sie zu pflücken, wird euch belohnen mit Säften und Chemiestoffen, die euch in den Mund schießen und euch Tränen in die Augen treiben und verursachen, dass eure Nase läuft oder dass ihr eure Augen schließt in einem Augenblick erlesener Köstlichkeit.
0: Deliciousness. Yeah. To the God,
1: auf den Gott,
0: who is it all,
1: der alles ist,
0: who is it all,
1: der alles ist, so sei.

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0: 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Folge in die Stadt der Träume. Durch Rot, Grün, Gelb, Blau, Violett. Es ist Nacht. Die Luft ist klar. Alles schläft. Trotz Kälte ist es warm.
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Kampf, Fellini, Frisch, Frank Sinatra, Dürren, Matrix, Neumann, Burroughs, Gainsbar, Escobar, Dean Martin, Hannah Fanderson, James Stewart, Rory Gallagher, der Marlboro-Mann, Ella Fitzgerald, Sammy Davis Jr.

0: Grenzenlosen Raum wahrnehmen. Halten Sie beide Hände in Armeslänge vor sich. Ihre Handflächen sind im Abstand von etwa 30 cm einander zugewandt. Richten Sie Ihre Aufmerksamkeit auf den Raum zwischen Ihren Händen. Führen Sie nun Ihre Hände langsam zu Ihrem Gesicht und richten Sie dabei Ihre Aufmerksamkeit nicht auf Ihre Hände, sondern auf den Raum zwischen ihnen. Führen Sie dann Ihre Hände an Ihren Augen und seitlich an Ihrem Kopf vorbei, während Sie sich weiterhin des Raumes gewahr sind. Wie war das? Was haben Sie wahrgenommen, als Ihre Hände verschwanden und der Raum grenzenlos wurde? Als der begrenzte Raum zwischen Ihren Händen verschwand, trat grenzenloser Raum an seine Stelle. Führen Sie diese Übung noch etliche Male langsam durch. Achten Sie dabei sehr genau auf den Raum zwischen Ihren Handflächen und darauf, wie Sie sich fühlen, wenn Ihre Hände diesen Raum nicht mehr begrenzen. Mit dieser sich wandelnden Wahrnehmung stellt sich ein Gefühl von Ausdehnung oder Ganzheit ein, das der Verstand nicht analysieren kann. Wenn Sie grenzenlosen Raum erfahren, ist der Verstand immer still. Die direkte Wahrnehmung des Ich bin raumlos resultiert in dieser Stille. Diese Stille ist friedlich, ja freudig. Vielleicht haben Sie festgestellt, dass Sie lächeln oder eine Art Wunder empfinden, als sich Ihr Erkennen vom Begrenzten zum Grenzenlosen verlagerte. Der Verstand kann das nicht nachvollziehen, doch der Wechsel in Ihrer Wahrnehmung war real. Als Sie ihn vollzogen, waren Sie vollkommen sicher in Ihrem Selbst, ohne Angst, Bedenken oder Sorge. Diese erweiterte Wahrnehmung ist der Eckpfeiler Ihrer Wiedergeburt. Und damit meine ich Folgendes: Diese einfache Übung hat Ihre Sicht auf das grenzenlose Selbst geöffnet, indem Sie vorübergehend Dinge ausgeklammert haben. Die Übung führte Sie weg von dem, was Sie sehen, und hin zu dem, was Sie sind. Plötzlich wurden Sie sich des Raumes bewusst, der die Dinge umgibt, und dann des grenzenlosen Raumes, der überall ist. Ihr Verstand hat den unendlichen Raum in kein Modell gesteckt. Dafür ist der Verstand nicht zuständig. Sie waren sich einfach bewusst, dass der grenzenlose Raum ohne Gegenstände sich ins Unendliche erstreckt. Sie mussten gar nicht versuchen, den grenzenlosen Raum zu sehen, ihn auf einem Computer zu berechnen oder intellektuell über ihn zu debattieren. Diese Tätigkeiten sind alles Funktionen des Verstandes, mit denen sich der grenzenlose Raum nicht greifen lässt. Ja, alle mentale Aktivität hielt in diesem Moment an und sie waren ganz allein, sich ihres Selbst bewusst.
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0: Und wie, fragt ihr, konnte ich das wissen? Weil ich 7 Jahre lang auf meinen Felsen saß und mich mit meinem Schmerz abfand, mit meinem Zorn und meiner Gemeinheit. Und ich konnte keinen Mann und keine Frau ertragen, weil ich alle erkannt hatte. Alle. Konnte mich irgendeine Frau oder irgendein Mann bezaubern in meinem Korridor vor der Zeit auf dem Felsen?
1: Enchant me? No.
0: Nein.
1: Dieses
0: Leben wurde meine Gesellschaft, meine Wirklichkeit. Und ich kann euch davon erzählen, ich kenne es so gut, denn dies wurde die Plattform, mein Channel würde sagen, meiner neuen Nachbarschaft. Ein neuer Felsen in einer neuen Nachbarschaft. Der unbekannte Gott begann, Form anzunehmen. Und er nahm Form an im Leben. Wie diese Blumen oder diese eine Blume. Oder wie dieser zerzauste Strauch, der einzige Busch, der auf meinem Felsen wuchs. Der Nachtvogel baute dort sein Nest hinein. An diese Dinge erinnerte ich mich. Aber nicht mehr an meine eigenen Taten. Denn in meinem Leben war ich ein Zerstörer gewesen. Kein Lebensspender. Ich war ein Zerstörer des Lebens gewesen. Das ist der Grund, weshalb ich ein solch großartiger Lehrer wurde für eure Großartigkeit bin. Denn sie steht in euch geschrieben, wenn ich euch anschaue. Ich habe sie gesehen, viel länger als ihr. Und ich kann sie in euch erkennen. Und ich weiß jetzt, wie ihr sie verbergt. Aber es ist meine wundervolle Gelegenheit, sie aus euch herauszuholen, auf jegliche Art und Weise. Diese aufgelösten Erinnerungen,
1: this remembrance is not about anything I did.
0: Handelte nicht von etwas, das ich getan hatte, denn ich vergoss niemals meinen Samen, wie ihr es tut und es natürlich findet, weil ihr nichts Ehrenhaftes in eurem Leben getan habt.
1: I remembered.
0: Ich erinnerte mich
1: something about this tabernacle around.
0: An etwas wie ein Tabernakel um mich herum. Er kam nicht aus der Quelle meines Lebens, sondern entsprang einem tieferen Brunnen, wie eine entfesselte Melodie von Stimmen. Das Leben und die Götter hatten all diese schönen Dinge erschaffen, aber zu meiner Zeit waren sie schon längst wieder verschwunden. Aber ich konnte sie hören. Sie waren alle in einem tieferen Geist eingefangen, in diesem Brunnen, den wir Weisheit nennen, oder den Geist Gottes. Er war in mir. Und was mir bewusst wurde, war nicht mein Menschsein, sondern mein Gott. Und seine Erinnerung, alles erschaffen zu haben. Denn er ist dies und sieht sich selbst. Und ich hörte ihn in meinem Kopf. Ich sagte, woher kommen all diese Stimmen in der Tat? Denn dies sind nicht meine Erinnerungen. Es sind hingegen die Erinnerungen meines Gottes und deines Gottes und deines Gottes.
1: And in those moments,
0: und in diesen Momenten, als ich jahrelang dort sah.
1: My opinion went away.
0: Verschwand meine Meinung.
1: That which is ancient,
0: aber das, was uralt und unsterblich und das Leben selbst ist, hatte ein Fenster durch mein Gehirn und meine Augen erhalten, um sich selbst zu sehen. Gott wieder vereinigt mit sich selbst. Das Leben so schön. Ich fand meinen unbekannten Gott. Wenn ich also dies betrachte, sehe ich die natürliche Ordnung. Nicht die einer stagnierten Bestimmung, sondern eine Ordnung, die ihren Mustern folgt. Und eingebaut in ihre Muster ist die Automatisierung von Erfahrung und rapide, chamäleonartige Veränderung. Also alles, was jemals überlebt, findet in sich selbst eine immerwährende Identität dessen, was es einst war. Aber es hat sie überlebt, auch wenn seine Identität umkommt im ersten Schneegestöber. Und im Frühling ist es wieder neu, ist auferstanden vom Traum. Es heißt Wiederauferstehung im Frühling vom Traum des Winters. Kein Ding, das so perfekt und so schön ist, wird jemals seine einzigartige Identität überleben. Denn sie wird vergehen und niemals wiederkommen. Sie wird niemals wiederkommen in diesem Frühling. Aber das, was bis heute überlebt hat, überlebt nicht mit dem Namen, den wir ihm einst gaben, sondern mit einem neuen Namen. Denn es ist nun Gott in dieser Form, die mit ihrem ersten Atemzug entstand. Und wir stellten diese Bewegung der Ordnung her, damit sie gelebt, erfahren und neu formuliert werden könnte. Und sie wird träumen und in diese neue Veränderung leben, in einer passenden Umgebung, und wird es weiterhin tun. Und ihr kostbares Senfkorn enthält jenes Paket, das besagt, dass sie die Fähigkeit hat, ewig zu leben.
1: Infinity. Because it has the ability.
0: Denn in ihrer Ordnung ist die Fähigkeit eine bemerkenswerte Ordnung der Evolution zu sein. Wir sollten niemals glauben, dass wir irgendeine stagnierte Form hätten und sollten uns nicht in diesem Spiegel in irgendeiner eisernen, verkrusteten Form sehen und uns so an uns selbst erinnern. Wenn ihr das tut, werdet ihr sicherlich sterben. Die Flexibilität dieser Ordnung ist offensichtlich überall um euch herum. Dies ist dann Gott, der mit sich selbst spricht. Und er ist so schön. Und die Pflanzen, die das gemacht haben, gingen weg im Herbst. Ihr schnittet sie ab und sie schliefen ein. Und dann gab es keine Flora, es gab keine Blumen, es gab nichts, das euch unterhalten konnte. Denn die natürliche Ordnung war, dass sie ruhten.
1: Is that it was at rest, and in rest it...
0: Und während der Ruhe im Herbst schälten die Winterwinde ihre Identität ab.
1: And it went to sleep.
0: Die Pflanzen schliefen ein, damit sie vergessen konnten, was sie waren. Sie konnten ihren Traum werden.
1: While you were about,
0: während ihr euch daran machtet, eure Leben minimal anders zu organisieren oder Veränderungen zu bekämpfen, der Kontrolle wegen,
1: all around you,
0: ist überall um euch herum die größte Inspiration damit beschäftigt, sich zu verändern. Wendet euch zu eurem Nachbarn und sagt ihm, was ich euch bis jetzt gelehrt habe.
2: 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Halve Rust betekent ontleus.
1: This heady moment.
0: Dieser berauschende Augenblick.
1: All
0: den ganzen Winter lang.
1: To be decked out.
0: Herausgeschmückt zu sein. Such mit solch weichen, zarten Farben,
1: tissue.
0: Gewebe.
1: That it's a dream.
0: Ihr Traum als Same.
1: Could fat-
0: war die Vorstellung so auszusehen. Und ihren wunderschönen Atem auszuatmen. Denn wenn ihr der Lebensatem eingehaucht wird, atmet sie ihren eigenen aus. Und wie herrlich, wie fragil, wie wunderschön, wie flüchtig dieser Augenblick ist, den ganzen Winter lang für diese krönende Herrlichkeit. Um Gott zu ehren, der dieses Leben ist und niemals vergessen hat, was er ist. Dies spricht meinen Geist an und eine Wiedervereinigung findet statt. Das ist so schön. Es ist eine Wahrheit.
2: Meisjes, brancardiers, dokters.

0: Schau.
1: Er überschüttet uns mit diesem fühlbaren Geben.
0: Gives to us.
1: Er beschenkt uns.
0: To life.
1: Beschenkt das Leben. Weil er ein Signal sendet an alle Insekten. Denn jede Blume hat ihren Bewunderer.
0: For every
1: jede Blume hat ein Insekt, das sie wahnsinnig leidenschaftlich, wunderschön verehrt. In all dem ist Gott ein Geber. Er wird Früchte produzieren und euch einladen, sie zu pflücken, wird euch belohnen mit Säften und Chemiestoffen, die euch in den Mund schießen und euch Tränen in die Augen treiben und verursachen, dass eure Nase läuft oder dass ihr eure Augen schließt in einem Augenblick erlesener Köstlichkeit.
0: Deliciousness. Yeah. To the God,
1: auf den Gott,
0: who is it all,
1: der alles ist,
0: who is it all,
1: der alles ist, so sei.

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1: Ja, herzlich willkommen hier auf Rausch Radio und ihr seid wieder hier auf Rausch Radio gelandet und heute die Spezialsendung vor euch. Und zwar ein bisschen mit Verspätung, aber dafür auch ein bisschen besser als sonst. Vom Krake Festival. Und zwar sind wir hier mit einem super Spezial zum Terminator Tournament. Und zwar den Roboterkampf, den Roboter Battle beim Krake Festival, das inszeniert wurde von der Künstlergruppe Silber und Gold, beziehungsweise auch Niklas Roll und Kai-Hans Jerome und einigen anderen, wie Franz Vizek zum Beispiel auch noch. Und Jana Linke und Klaver Emira und. Also ganz, ganz vielen Leuten. Und ihr hört schon im Hintergrund, wie die Leute hier anstehen und wie das so alles ablief. Natürlich war im Vorhinein sogar noch eine kleine Vorgeschichte passiert, die ich jetzt auch eigentlich erstmal als Einladung euch reinbringen will. Aber ich werde euch ein bisschen Vorgeschmack von diesem Roboter-Event schon mal hier ein bisschen geben, sodass ihr ein bisschen was von dieser Stimmung schon mal mitbekommt. Ihr müsst euch das so vorstellen, es war halt eine absolut wahnsinnige Nacht. So gegen 2 Uhr nachts war in der Arena, waren mindestens 400 Leute da oder sagen wir mal 300. Und die haben halt vor diesen Gittern gestanden und haben gewartet, bis der Kampf losgeht. In der Arena selber gab es ein Loch, eine Falle, wo die Roboter reingehen konnten, also reinfallen konnten. Dann wäre der Kampf sozusagen verloren und ich hatte die große Ehre, das Ganze zu moderieren und hatte aber das verrückte Problem, dass mein Mikrofon nicht da war, beziehungsweise musste ich über alle Leute schreien. Das wird natürlich sehr laut werden, also ihr werdet hier auch noch ein bisschen was sehr Lautes dabei hören. Aber im Vorhinein gab es noch eine andere Geschichte, und zwar bevor das ganze Roboter-Event fing, habe ich Minky Woher getroffen, meine Assistentin, die mir bei dieser ganzen Roboterkampf helfen sollte. Und ich habe sie dann getroffen, und zwar im Tattoo-Studio, und wollte sie kurz abholen, und da hat sie sich noch schnell ein Tattoo stechen lassen. Und da switchen wir mal ganz kurz rein in das Tattoo-Studio, wie sie sich die Tätowierung stechen lassen hat, weil das ist auch eine ganz interessante Sound-Collage. Was erwartet euch noch außer dieses Tattoo-Studio und dem Roboterkampf? Euch erwartet natürlich noch ganz viel Musik, und zwar vom Krake Festival selber. Ich habe einige Aufnahmen von Felix Kubin, seinen Auftritt, witzigerweise mit aufnehmen können, und ich konnte auch noch ein paar Sets rauskriegen von Soundcloud, was jetzt live sozusagen mitgeschnitten wurde vom Krake Festival. Also ihr werdet auf jeden Fall eine super geile Music Mission hier bekommen vom Krake Festival und natürlich auch von diesem ganzen Roboter-Wahnsinn. Interviews gibt es natürlich auch en masse, das heißt die ganze Nacht über und auch den ganzen Abend wird es immer wieder unterschiedliche kleine Unterbrechungen geben, wo wiederum tolle Musik läuft, beziehungsweise tolle Interviews laufen. Ihr werdet jetzt aber erst nochmal in das Interview hineingezogen von Minky Woher und mir, wie sie sich gerade ihr Tattoo stechen lässt. Was sie sich genau stechen lässt, das erfahrt ihr jetzt gleich. Aber jetzt erst nochmal ein bisschen schöne Stimmung hier vom Krake Festival, bevor der Kampf losgeht. Werde ich euch noch ein bisschen was vorhören lassen. Was ihr jetzt hört, ist nämlich der Anfang von dem Anfang des Kampfes. Prägt euch dieses Geräusch gut ein, weil das ist echt bedrohlich. So kam es mir nämlich auch vor. Es war sehr bedrohlich. Der ganze Kampf war wahnsinnig bedrohlich. Die Leute sind komplett ausgerastet. Okay. Und wenn es ganz heiß wird, switchen wir ins Tattoo-Studio um und da geht es erst richtig los hier mit geiler Musik und spannenden Interviews bzw. spannende Kämpfe. Bis gleich.
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0: So, wir fangen hier an mit Minky Warhol. Die ist jetzt gerade bei mir am Tisch in Berlin.
1: Wunderschönen guten Tag.
0: Minky, du moderierst ja mit mir zusammen dieses Festival und hast davor jetzt aber noch einen anderen Termin.
1: Ja, ich habe mir einen spannenden Termin einen Tag vorher, also heute ist Freitag, morgen ist das Festival, also der Auftakt der Roboter. Genau, heute Freitag erstmal Tattoo, ne?
0: Ja, und wie du hast doch schon ein Tattoo. Willst du jetzt das weitermachen? Ist es jetzt für dich so ein Plan?
1: Es gibt keinen Plan, sondern ja, Ideen, die mir ziemlich lange mal im Kopf rumschwirren, wie diese Wespe hier gerade.
0: Ja.
1: Ich habe das seit, glaube ich, 2 Jahren oder so vor, mir 2 Kreise an den inneren Handgelenken tätowieren zu lassen. So eine Art Yin und Yang.
0: Okay.
1: Ausgefüllt, nicht ausgefüllt. Zusammenpassend, wenn man sie zusammenlegt.
0: Okay, verstehe.
1: Genau, und hatte vor 3 Jahren mir ein Dreieck auf die Wirbelsäule hinten.
0: Das war aber auch so an einer besonderen Stelle von der Wirbelsäule, wenn ich mich richtig
1: erinnere. Genau, das ist der siebte, also die obere Ecke des Dreiecks liegt auf dem 7. Halswirbel. Das ist der Chakra-Punkt, an dem die göttliche Energie auf die Erde gebracht wird. Das ist so der Punkt des Körpers, der dafür steht.
0: Ich habe ja hier so ein Buch vor mir, Der Schlüssel zu den großen Mysterien von Eliav Levi. Mhm. Das sagt dir jetzt nichts, oder?
1: Nein, aber ich sehe auch schon, man kennt ja dieses Dreieck, ne, mit dem Auge.
0: Ja, da sind einige Symbole dieser alten Kultur, beziehungsweise auch dieser verschollenen Geheimnisse ja mit drin beschrieben. Ist ein sehr spannendes Buch, habe ich vor kurzem bekommen. Hat eigentlich 150 Euro gekostet, aber ich habe dann die Null rausradiert. Also habe ich die Null weggetan, habe so einen Finger drauf gehalten und dann habe ich es für 15 Euro bekommen. Ist ein sehr spannendes Buch.
1: Ist es verboten oder so?
0: War das ja, so? Es ist halt der Eliphas Levi, der ist 1854 ungefähr geboren und hat mehrere Bücher zu diesen Schlüsseln der Mysterien rausgebracht. Ist aber eigentlich, es gibt noch viel tiefere, viel, viel frühere Geheimnisse, die sich mit Materie zum Beispiel beschäftigen und mit dem ganzen anderen Wahnsinn. Ich habe nämlich hier noch ein Buch gehabt vor kurzem. Da sind die Grundlagentexte der Theoriegeschichte überhaupt beschrieben von ganz vielen Leuten, auch vom 15. Jahrhundert. Und diese Dreiecke, wie du gerade sagst, und diese Kreise, das sind ja Grundlagen der Entstehungsgeschichte an sich.
1: Auch die Monde.
0: Ja.
1: Das ist mir auch immer wieder männlich-weiblich sowieso. Ja.
0: Also von daher ist diese Empfängnis, die du jetzt sozusagen auf deine
1: Alpha Omega
0: machst, das sind ja, glaube ich, sehr, sehr gängige Symbole, die auch gleichzeitig der Entstehungsgeschichte also berufen worden sind.
1: Ja, auf jeden Fall. Und ich kann halt nicht, wie gesagt, ich habe mich damit nicht beschäftigt, sondern das ist wirklich wie ein innerer Drang, diese Symbole auf besondere Orte meines Körpers zu bringen.
0: Okay.
1: Und diese Kreise mit dem Jungen sieht man hier auch. Man kann das natürlich jetzt schlecht hören.
0: Wer das Buch mal sehen will, einfach Der Schlüssel zu den großen Mysterien.
1: Eliphas Levi, genau.
0: Ja, spannendes Buch.
1: Die sind halt auch immer wieder, kommen halt auch immer wieder vor. Vor allem halt in diesem Zusammenschluss zwischen dem offenen Kreis, der unausgemalt, und dem ausgemalten, die dann zusammen eins ergeben. Mhm. Wie auch dieses Yin und Yang, hell, dunkel, Mann, Frau. Ja. Also, dass diese einzelnen Teile ein Ganzes bilden.
0: Meinst du hältst die Prozedur aus? Es wird ja ziemlich, ziemlich fett. Also ich meine, wenn der eine Kreis erstmal ausgeweitet wird, wie groß sind die denn, die Kreise?
1: Also angefangen mit meinem Dreieck. Das Dreieck hat halt eine Seitenlänge jeweils von 666. Und die Kreise werden 3 cm Durchmesser haben. Also irgendwie wird es auch eine Verbindung. Es passt aber auch. Also ich habe das aufgezeichnet und danach nachgemessen. Und es
0: passt super
1: halt
0: auf deinen Arm.
1: Ja. Es passt halt genau mit diesen 3 cm, das wieder in Verbindung.
0: Also die Geometrie ist sozusagen körperlich bei dir.
1: Geometrie sowieso. Ja. Ich bin Geometrie-Faschist.
0: Ich habe jetzt neulich mal jemanden erfahren, der hat gesagt, die Geometrie ist total logisch. Aus der Geometrie, wenn man die einfach, die ergibt sich von ganz alleine, wenn man nur allein anhand eines Kreises, zum Beispiel den Kreis wieder an einer anderen Stelle, Entschuldigung, warte mal. Hier. Den Kreis wieder woanders anfängt. Es wurde ja jetzt gerade ein neues Kornkreis entdeckt in Auerbach. am Ammersee am 19. Juli. Das besteht auch nur aus Kreisen und es hat diese Spiralform eines Kreises gehabt, wo wenn du einen Kreis immer wieder neu zeichnest an einem anderen Punkt, ergeben sich viele kleine so Kästchen, wenn du immer mehr Kreise aufeinander malst.
1: Ergeben sich Kästchen.
0: Die ergeben sich wiederum so Rauten, ne? So Kästchen. Okay. Und innerhalb dieser Raute haben die dann noch, und das war ganz logisch, diese Berechnung hat einer nachgezeichnet, dieses Ding, und hat das anhand, ohne dass er jetzt irgendwie das Ding nachzeichnen wollte, hat er anhand dieser logischen Geometrie dieses Kornkreis nachzeichnen können. Einfach über auf ein Blatt Papier mit
1: einem Zirkel. Hat aber nichts mit dem goldenen Schnitt oder so?
0: Nee. Das hat einfach was mit dieser mit der Mittigkeit des Kreises und dann wieder auch, wie du den Durchmesser berechnest und durch den Durchmesser sozusagen wieder an den nächsten Schnittpunkt kommst. Es sind eigentlich immer nur diese Durchmesser und die Kreise dann. Und dadurch ergibt sich irgendwie unglaublich geile Facetten der Geometrie auch. Und es ist überhaupt nicht schwierig, das jetzt nachzuzeichnen. Also ich habe das dann auch probiert, das ging wunderbar.
1: Okay.
0: Mm. Aber bei dir ist es ja sind ja Grundlagen der Geometrie.
1: Das ist absolut basic, ja. Also so andere Menschen formen, also suchen sich halt sehr ausgemalte Formen. Ich denke nicht, dass es, bei mir geht es nicht um eine Verschönerung des Körpers oder um was Verbildlichen, also ein Bild mir auf den Körper oder eine Aussage, sondern es ist eher so ein, wie soll ich sagen, ein Sichtbarmachen von etwas, was schon da ist.
0: Und du wolltest jetzt nicht deinen Namen von deinem Kind auf deinen Oberarm tätowieren?
1: Ja, genau. Oder den Kopf eines Hundes auf meiner Brust oder so. Ich kann es mir gerade verkneifen. Nee, darum geht es nicht. Es ist wirklich ein Sichtbarmachen von etwas, was schon da ist. Und das sind halt ganz spezielle Punkte am Körper, die ich glaube, dass ich sie mit diesen Zeichen nochmal unterstützen kann. Das ist auch bei mir. Ich trage Snake Change, das sind Schlangenketten aus Silber.
0: Okay.
1: Und die habe ich mir so ausgewählt. Die haben ein ganz bestimmtes Gewicht von Silber.
0: Silber ist übrigens auch ein Grundstoff. Es gibt ja einen Urstoff, habe ich heute auch gelesen in einem Buch von einem sehr interessanten Mann, der heißt Paracelsus. Der hat erzählt, es gibt ja diese drei, der Geist, die Seele und der Leib, ne? Und das ist ja diese Dreieinigkeit, aus der ja angeblich diese Masse entstanden ist und diese ganze Rohmaterie. Und das wurde aber dann unterteilt in Sulfat und Saul und noch irgendwie noch so ein Stoff. Und aus diesen entstehen auch witzigerweise Silber. Also da kann man auch Silber herstellen, irgendwie aus diesen drei Urstoffen.
1: Das ist so ein sehr, sehr Basisstoff.
0: Also so ein Basisstoff,
1: sowas,
0: genau.
1: Silber ist so ein Stoff, ich weiß auch nicht, der schwingt irgendwie. Also der kann Schwingungen auf jeden Fall verstärken, meiner Meinung nach. Genauso wie Steine ja auch. Also
0: okay.
1: Kristalle oder so.
0: So, wir trinken mal schnell aus, weil du musst jetzt gleich auch los.
1: Ja.
0: Du kannst ja natürlich jetzt nochmal einen Musikwunsch wünschen hier am Anfang des Senders, wenn du Bock hast.
1: Okay.
0: Ansonsten spiele ich irgendwas.
1: Ich würde mir was wünschen. Und zwar höre ich momentan ganz viel Max Richter.
0: Max Richter.
1: Ein Komponist hat Vivaldi Recomposed.
0: Okay.
1: Die vier Jahreszeiten. Großartig. Okay. Such dir was aus. Alles Winter, klar. Sommer, Herbst.
0: Von Max Richter.
1: Von Max Richter.
0: Okay.
1: Großartig.
0: Alles klar.
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1: Okay.
0: Das hat so dieser Kreis verzieht sich halt.
1: Ja, das ist normal, das ist klar, das ist mir schon klar.
3: And what do you do when you are here?
4: I'm sorry.
3: That's how you do when you are here.
4: This is
0: my really
4: fun
0: short concert.
4: Yeah.
0: It's
4: really fun. One of my favorite bands. Over
3: Yeah, it's
5: still good.
3: Yeah,
5: right. Sometimes the most simple tattoos are the most.
1: The most, I know. I got this. This push was also. It's just the moving.
5: Yeah. Go for it?
1: Mm-hmm.
5: Yeah?
1: Mm-hmm.
5: Okay. Can I just ask everybody if it's fine? Our friend, he would just like to make a 2-minute recording of like the surround sound of like when she.
3: Yeah, you will have my wonderful session.
5: So I'm just going to play the music.
1: I'm going to like.
3: Enjoy.
5: We're going to give you the full show. So, mind what you say about all those drug deals and hooker joints you're setting up. Yes.

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1: So, und jetzt habt ihr gerade das gute Tätowieren gehört von Minky Warhols Unterarmen. Das war unser Einläuter zu unserer wunderbaren Roboternacht. Wir werden jetzt gleich noch in die nächsten Interviews reingehen und schon mal die Teilnehmer vorstellen für den Roboterkampf. Aber jetzt noch ein bisschen Krake-Musik vom Festival, Krake-Festival 2014 in Berlin. Und was wir hören ist hier Swarm Intelligence. Viel Spaß hier auf Funrausch Radio.

0: Hallo Karl-Heinz. Hi.
1: Hallo.
0: Du bist auf dem Krake-Festival seit Montag, ne?
1: Nee, eigentlich erst seit heute.
0: Und wie hältst du das so durch?
1: Ganz einfach. Ich habe Montag bis heute einen ganz normalen Tag erlebt und war abends nicht aus.
0: Stimmt, da geht es ja auch besser. Genau. Dein Roboter Borg, ne?
1: Hm?
0: Ist doch Hommage an Borg oder ist es eher...
1: Das ist Borg. Ja, ich habe also tatsächlich auch eine direkte Verbindung zu den Borg, also weil durch diese andauernden Filme, die ich mir anschaue, wie Zurück in die Zukunft und so weiter und Star Trek Next Generation, habe ich einen direkten Draht eben zu den Borg, eben auch durch den Transwarp-Kanal und ja. Die waren dann doch dann so freundlich und haben mir eben einen kleinen Borgwürfel zur Verfügung gestellt.
0: Okay, ich dachte, das wäre nur eine Abrechnung zu deinen Studenten.
1: Nee, aber der wird einfach alle platt machen.
0: Alle platt machen.
1: Ja, er wird einfach mit einem Destruktorstrahl ausgestattet.
0: Er sieht ziemlich gefährlich aus. Im Gegensatz zu Simon Gischel ist es ja wirklich eine harte Nummer.
1: Ja, Simon Gischel ist ja auch jemand, der Karriere mit Menschen machen möchte und Borg wollen ja assimilieren. Oder halt, wir wissen ja alle aus Star Trek Next Generation, dass eben die Menschen schwierig zu assimilieren sind, deshalb müssen sie zerstört werden.
0: Du hast jetzt die anderen Roboter schon gesehen, Karl-Heinz. Meinst du denn?
1: Keine Chance.
0: Keine Chance.
1: Nein, keine Chance.
0: Also es ist wirklich der Roboter.
1: Das ist der Roboter.
0: Auf den alle wetten sollen.
1: Auf jeden Fall.
0: Okay.
1: 100%.
2: Jetzt machst du ein Interview mit Labe Imira.
0: Hey, Labe Imira.
2: Zum Roboter Silber und Gold. Das war natürlich totaler Blödsinn, was Karl-Heinz da gerade erzählt hat.
0: Wieso?
2: Weil die Wettquote am besten auf Silber und Gold steht. Das ist klar, das steht sogar schon im Internet. Die Favoriten, ja, kann man nachgoogeln, findet man unter Favoriten.
0: Steckt dahinter nicht irgendeine PR-Kampagne dahinter, habe ich gehört.
2: Nein, Silber und Gold versprechen das, halten das, was sie versprechen.
0: Das heißt, sie haben kein, es sind auch ein Zweigespann, ja? Es sind zwei Roboter in einem oder wie meinst du Silber und Gold?
2: Nee, Silber und Gold haben wir gefunden in einer Zeitkapsel, versteckt unter Märchenbrunnen in Friedrichshain. Silber und Gold dort ausgegraben und restauriert, Jana Linke und ich. Und die treten heute extra für den Kampf an.
0: Also es ist sozusagen theoretische Frühgeschichte, die ihr da behandelt.
2: Ja, wir können nichts wirklich Näheres dazu sagen, weil sonst die ganze Welttheologie zusammenbricht. Okay. Deshalb stehen wir unter einer großen Verantwortung, das wirklich außen vor zu lassen. Aber heute Abend kann man sie einmalig
0: Dieses
2: sehen.
0: Dieses Silber und Gold, war das jetzt bestimmt, weil das Silber und Gold war, das sie gefunden habt, oder hat das eine bestimmte Bedeutung?
2: Silber und Gold? Silber und Gold.
0: Das waren die Materialien, die ihr gefunden, ausgebuddelt habt?
2: Ja, und restauriert habt.
0: Und restauriert habt. Also sie waren einmal Silber und einmal Gold?
2: Gemischt.
0: Gemischt, ah ja. Krass. Okay. Und aber was sie jetzt können, willst du uns nicht verraten? Also was sie jetzt, wie sie jetzt die Borg assimilieren oder zerstören wollen können?
2: Das,
0: meinst du,
2: das wird man im Kampf sehen. Das ist absolut möglich.
0: Absolut möglich.
2: Ja.
0: Also du meinst, dass die Quoten mehr auf Silber und Gold sowieso schon sind?
2: Ja, wie gesagt, die werden jetzt schon als Favoriten gehandelt.
0: Ah, okay, okay. Ja, dann sind wir natürlich total gespannt. Vielen Dank, Mira. Und du hast natürlich jetzt auch noch Musikwunsch frei, wie Karl-Heinz auch heute gerade wieder ein Gespräch verwickelt.
2: Ich wünsche mir von Jeans Team Waffenladen.
0: Alles klar, die Originalversion oder die Beat-Version?
2: Die Originalversion.
0: Alles klar. Das ist auch eure Opener, habe ich gehört, ne?
2: Das ist unser Einmarschlied, unser Kampflied.
0: Ah, okay.
1: Alles klar.
0: Gut, dann kommt jetzt der Waffenladen.

0: loud, he will like talk to the moderation.
1: Okay. Hello, Melody.
2: Hi.
0: This is Minky, she's the assistant of Loud, and she will do a presentation of the room.
2: Well, actually, I'm sorry. I was just going to see Carmine because I have like a huge dam now.
0: Oh, okay.
2: And I'm not sure I can wait until 2.
0: Oh, okay.
2: And, but like, I was like super into it, so I really wanted to do it.
0: Yeah, that topic is
2: my life. But I have a busy day tomorrow,
0: and
2: I'm working all the week, so
0: okay.
2: All the things that I need to do is like,
0: Okay. Good. Yeah. Well, then. Thank you.
2: Yes. I'm sorry.
0: All right.
2: Yeah.
0: Okay.
2: Have fun.
0: Yeah. Thank you. Okay. Bye. Bye.
1: Doch nicht am Tor gearbeitet.
0: Ich weiß nicht genau, wer jetzt das mit dem Bettbüro macht.
1: War das jetzt richtig? Hast du das nicht verstanden?
0: Ja, Melody wollte, das sollte das Bettbüro machen. So wurde sie mir vorgestellt. Jetzt eine halbe Stunde vor Programmbeginn. Den 15 Minuten fängt die Musik an, danach eine Stunde später ist
1: es dann. Ich habe das Gefühl, es wird eine Schwingungsproduktion hier mit unausbeschreiblichen
0: Rechten. Wir brauchen jetzt schneller Satz. Wir müssen jetzt schneller Satz fahren.
1: Also wir müssen uns jetzt einen Ersatz lassen. Wir können ja vielleicht über das Radio auch machen. Wir können ja mal einen Aufruf machen. Die Sendung kommt zwar im Nachhinein, aber vielleicht bilden sich ja noch ein paar Counter-Menschen zur Verfügung.
0: Da muss halt noch jemand eine schnelle Zeitmaschine machen.
1: Ja, genau. Das gab es schon oft. Aber Ersatz ist jetzt gar nicht mal so einfach. Ne? Aber Englisch würde schon geil sein. Wenn
0: ich glaube, der Einzige, der Ersatz machen könnte, wäre tatsächlich Ballasch. Der das hier auch Ballasch.
1: Ja.
0: Oder Frank.
1: Nico.
0: Von aber der wäre so ganz ruhig. Würde jede Wettrunde würde ziemlich lange dauern.
1: Wie wärst du mit Klaus?
0: Ja, Klaus wäre gut.
1: Klaus?
3: Ah, nee, nee, wer auch gut ist, ist.
1: Wir haben ein Problem. Ich habe ein Problem, sondern die Band hat, also die Puppe hier, haben halt einfach die Melodie hier im Countdown geschmissen. Also hat gekündigt hier am Radio. Und
0: hat ihren Job hingeschmissen.
1: Du hättest den Job gelegt als Countdown. Du würdest die Betten im Bettbüro anfangen.
0: Und auszahlen, also das Bettbüro schmeißen.
1: Lieber nicht, ne? Du hast schon was anderes vor.
3: Das ist ein bisschen anstrengend, glaube ich.
0: Hast du auch was zu tun, weil es ist halt nicht so langweilig.
3: Ich bin nicht so gut in Mathe.
1: Also es bleibt auf jeden Fall spannender hier, auch bei uns am Radio. Die Gesetze des Universums herrschen einfach nicht mehr hier. Es verändert sich alles minütlich. Okay.
2: Allein? Und dann lassen wir gleich ins Atelier von Jana und haben dann noch bis morgens um 6 halt gebaut. Dann geht es sich im Normalfall gekühlt zu Hause.
3: Wahrscheinlich.
2: Arm hoch.
3: Aber das Arm hoch gelegt. Das ist okay.
2: Er meinte auch gleich. Ja. Ich muss jetzt die Nacht noch irgendwas machen.
1: Das ist Ballasch.

Also das Festival selber ist ziemlich großflächig angelegt. Es gibt hier extrem viele Visuals, auch so an Karten zum Beispiel. Wie viele Floors hat das denn? Weißt du, was die mir sagen? Ja, es ist unglaublich viel, ne? Es sind irgendwie 6-7 Floors oder ja, weiß ich jetzt noch nicht mehr. Auf jeden Fall ziemlich voll. Und jetzt gehen wir mal in die Interviews weiter rein zu den Robotern.

0: Sieht aber so aus wie ein Mikrofon, ne?
1: Mach ja auch ein.
0: Also wir werden heute den Roboter Cup erleben, ohne dass ich ein Mikrofon in der Hand habe, obwohl ich einen habe. Aber ich muss über die Leute drüber hinwegkommen. Also,
1: es füllt sich.
0: Wenn
1: immer mehr langsam fängt man an zu schwitzen. Wenn die ersten Funken spielen, werden sie alle zur Seite springen.
0: Okay, wir stellen die Roboter vor, ja?

So, meine lieben Freunde, und jetzt geht es los. Wir werden jetzt live zum Roboterkampf losstarten. Es ist natürlich sehr laut und ihr werdet wahrscheinlich auch nicht alles verstehen, was dabei eigentlich passiert ist. Also wir werden das Ganze natürlich mit Musik ein bisschen begleiten und ich werde euch natürlich jetzt nicht die ganze Zeit in den Roboterkampf allein lassen hier am Radio, weil es ist sehr schade eigentlich, wenn man das nicht sehen kann, weil die Roboter ja an sich absolut wahnsinnig gut aussahen und auch krasse Aktionen da gemacht haben. Das Problem bei dieser Aufnahme ist auch noch das Problem, dass ich halt kein Mikrofon in der Hand hatte. Ich konnte sozusagen auch nicht wirklich gut agieren über den Leuten. Ich musste mich eigentlich stimmlich komplett verzerren. Als ich dann später das Mikrofon dann noch bekam und dann noch über die Leute besser reden konnte, war aber das Problem, dass die Boxen ganz weit hinten im Raum standen, so dass ich auch nochmal das Mikrofon reinschreiben musste, damit die Leute mich überhaupt über die Boxen hören konnten. Also von daher war das alles ein bisschen sehr kompliziert und aber auch sehr performancelastig und ich fand es eigentlich auch ganz geil, dass diese Performance halt so extrem ausgeartet ist, dass halt am Ende meine Stimme komplett versagt hat. Nicht versagt, aber sehr heiser wurde und das ganze Publikum eigentlich auch total in Schwitzen geriet und sich absolut an den Kopf gefasst und dachte so, what the fuck, was ist das hier alles für ein Wahnsinn, was passiert hier eigentlich mit uns? Und so ging es auch den ganzen Abend über dann ab. Also der Kampf dauerte 1,5 Stunden insgesamt. Wir hatten mehrere Kämpfe. Einmal haben wir gelost, wer gegen wen kämpft, und am Ende gab es dann einen Kampf gegen alle. Also alle mussten dann in den Ring. Und von daher war die Stimmung sehr geil. Das Wettbüro war auch immer besetzt, das heißt, es gab auch immer Wetten. Die Leute konnten dazwischen halt immer wetten. Und dann ging es halt los und ja, es war schon sehr interessant. Obwohl nicht alle gewettet haben, weil alle immer nur den Kampf sehen wollten. Aber ich glaube, sowas könnte sich etablieren, so ein Roboterkämpfe. Also das kommt dem alten Griechenland oder Rom sehr nah. Die Leute schreien und wollen Blut sehen. Also es ist schon sehr martialisch und auch sehr gewalttätig, habe ich das Gefühl gehabt. Es lag nicht viel in der Luft und es hätte sich noch eine Prügelei irgendwie ergeben. Ich hoffe mal, dass jetzt ein bisschen was rauskommt hier am Radio, dass ihr ein bisschen was hört, wie das da abging. Ich habe aber noch mehr heute Abend noch zu bieten, außer diesem Roboterkampf. Es gibt zum Beispiel ein Live-Set von Felix Corbin und es gibt auch noch einige andere geile Musik, die auf dem Festival lief. Und von daher werdet ihr auf jeden Fall noch auf eure Hörgenusskosten kommen. So, jetzt beginnt gleich dieser schräge Sound, den wir schon am Anfang von unserer Show gehört haben. Es wird jetzt immer schräger, die Leute rasten immer mehr aus und ja, aber hört selbst. Ich wünsche euch jetzt viel Spaß bei diesem merkwürdigen Roboterkampf hier. Ihr werdet mich gleich in Aktion hören, wie ich schreie. Ich werde mich danach nochmal melden nach dem Kampf. Es gibt ja, wie gesagt, noch ein paar schöne Musikeinspielungen. Und wenn wieder mal sowas ist, sage ich euch Bescheid, vorzeitig, damit ihr auch zum Kampf kommen könnt. Ich könnte mir vorstellen, dass das in Kassel oder in Berlin oder auch in Bangkok oder Singapur sehr gut laufen könnte. Also jetzt viel Spaß und bis später.

0: erstmal die Regeln.
1: Haut ab!
0: Ich erkläre euch jetzt erstmal die Regeln.
2: Los geht's! Los geht's!
0: Das ist meine Assistentin! Ihr könnt gleich darauf weg. Ihr müsst aber wissen, was die macht.
3: So, also

0: Tel Aviv.
1: Thank you.
0: Ja, komm schon. Ist ja nichts übersehen. Groß ist nach hinten.
1: Dankeschön.
2: Also, wenn ihr wetten gehen wollt, habt ihr jetzt die Chance, da zu wetten. Gegen die beiden Torwarter. Jetzt seht ihr das wieder. Ihr seid doch alle auf Base.
1: Roll.
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Thank you.

0: Auf ihn habe ich aber eingeschlagen. Der schwarze Kasten ist heißt einfach kack. Der ist einfach Robot.
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Sie hören jetzt Aufnahmen von Katastrophen, Gefahren und Unglücken, denen die Menschheit immer wieder ausgesetzt ist und die leider allzu oft die Titelseiten unserer Zeitungen füllen. Viele dieser Vorfälle ereignen sich völlig unvorhergesehen und sind trotz der notwendigen Vorsicht oft unabwendbar. Die folgenden Geräusche wurden von Mono auf Stereo umgearbeitet, um dem Amateurfilmer oder Theatergruppen Material zur Verfügung zu stellen, das den aktuellen Unglückssituationen entspricht. 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
2: Liebe Film- und Fotofreunde, selbst das größte Geräuscharchiv reicht nicht aus, um zu allen Gelegenheiten akustisch gerüstet zu sein. Auch ein Profi muss dann und wann seinen Bestand ergänzen. Da braucht man einfach die Kulisse mit ihrer großen Auswahl. Nun könnte einer kommen und sagen, es ginge nichts über eigene Aufnahmen. Stimmt. Aber woher nehmen Sie Kanonenschüsse, wenn Sie nicht gerade Kanonier sind? Und woher den Gesang einer Nachtigall, wenn Sie nicht zu den wenigen Glücklichen gehören, die eine im Garten haben? Sehen Sie? Auch die vielen akustischen Tricks können die echte Geräuschkulisse kaum ersetzen. 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Mit dieser Geräuscheauswahl sparen Sie viele Meter Tonband und eine Menge aufreibende Kleinarbeit. Und nun viel Freude.
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5 Minuten. Thank you.

0: Also kriegst du das auch. Boah, man kriegt
1: es eigentlich.
0: Das machst du richtig.
2: Thank you.
1: Doch es gab einen Preis, und zwar, also eigentlich gab es drei Pokale, die Mickey Bobo gestartet hatte. Es waren so goldene Bierdosen, die verbaut waren in irgendwelchen Artefakten. Und den ersten Preis bekam natürlich Malevich, das war dieses das schwarze Quadrat, was auch alle Kämpfe unbeschadet bestanden hat und auch immer noch als einzigster richtig gut lief. Das heißt, er hat auch die stärkste Batterie anscheinend. Als zweiten Platz gab es Gold und war Silber, Gold wurde da ausgezeichnet, das waren die Maschinen mit dem Armee-Menschen, die dann so rausgekraut sind und mit Laugen geschossen haben. Und als dritten Platz war Saruman der Favorit, obwohl eigentlich Killer Boots hätte auch der dritte Platz eigentlich belegen können. Ich hatte auch einige Kämpfer und auch eine Klaviatur mit seinem Lied ganz schön in die Flucht geschlagen bzw. auch schon fast getötet. Weil die Idee war ja bei diesen Roboter Killer Boots, dass das Lied töten kann. Ihr habt es bestimmt jetzt ab und zu mal gehört. Ich bedanke mich für die Aufmerksamkeit und wünsche euch jetzt noch viel Spaß hier mit ein bisschen Musik von dem Festival und ich hoffe, bis bald.

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1: Der Himmel leuchtet von der Stadt. Ich könnte heulen. Es surrt, es raschelt, es passt. Rita. In den umliegenden Häusern gehen schon die letzten Lichter aus. Nimmt mir den Blick von den roten, goldenen, braunen Bäumen. Es leuchtet der Ginster.
2: Hallo, Grit.
1: Es leuchtet der Ginster so schön.
2: Kannst du wieder nicht schlafen?
1: Hi, Rita. Ja, zu viele Gedanken, du weißt schon.
2: Kann ich auch eine Zigarette haben?
1: Klar. Hier.
2: Danke.
1: Wo kommst du gerade her?
2: Ach, nichts Besonderes, mal wieder nur die Arbeit.
1: Wirst du immer noch so scheiße bezahlt?
2: Ja, alles beim Alten. Die PatientInnen werden auch nicht gesünder. Und jetzt im Herbst sind auch noch so viele Kolleginnen krank und ich muss immer öfter nachts einspringen.
1: Tag für Tag ändert sich nichts. Und blickt man dann zurück, ist doch alles anders. Hast du schon gehört, dass wir einen neuen Nachbarn haben?
2: Nee, irgendwer Besonderes?
1: Keine Ahnung. Jemand mit dem Namen Robert. Habe ich noch nie gehört. So als Name.
2: Ach, die Person wird schon nett sein. Bisher hatten wir ja noch nie Probleme im Haus.
1: Bestimmt. Und wie geht's Joy? Ach, guck dir den Ginster an.
2: Joy. Sie hängt den ganzen Tag nur noch an ihrem Laptop rum und chattet mit irgendeiner KI. Ich krieg sie kaum noch zum Essen aus ihrem Zimmer raus.
1: Ich verstehe Teenies nicht und werde sie wohl nie verstehen.
2: Dann viel Spaß. Versucht ihr nicht gerade selber schwanger zu werden?
1: Naja, Birgit, ich nicht. Jetzt ein Schuss von hinten in den Kopf. Und was mir als letztes bleibt, ist nicht der Anblick meines Mörders, sondern der Blick aus dem Fenster. Oh, was war das?
2: Irgendwie klang das nach einem Tier, oder? Aber wir haben doch keine Tiere im Haus.
1: Ich weiß es nicht. Ich frage die Mieter doch nicht, ob sie Haustiere haben. Vielleicht ist es nur wieder die Telenovela von Maria Irene. Die guckt es ja gerade wirklich rund um die Uhr.
2: Sollen wir nicht kurz nachschauen gehen? Das klang doch mehr nach einer Maus, oder?
1: Ach Quatsch, wird schon nicht sein. Ich guck später, wenn ich ins Bett gehe.
2: Okay. Irgendwie dachte ich immer, Haustiere seien verboten. Naja, ich hätte es Joy ohnehin nicht erlaubt. Die ganze Arbeit, die das noch zusätzlich gemacht hätte. So, wie auch immer. Ich muss da mal hoch. Es ist wirklich schon spät und ich hätte echt gerne noch ein paar Stunden Schlaf. War schön, dich mal wieder zu sehen, Griff.
1: Ja, bis dann. Du weißt, wo du mich findest. Schlaf dich aus.
3: Braucht da jemand? Hola? Die ganze Treppe riecht nach... Ha? Geht? Was machst du hier draußen im Treppenhaus? Es ist nach Mitternacht. Also, aber... Falls du etwas... Und deine Eltern? Ach, schon wieder weg. Würdest du nicht besser mit mir bleiben, Kit? Ninja, komm rein. Wir haben ja einen neuen Nachbar. Ich befürchte, ich bin mir ziemlich sicher, es ist ein Roboter, Kit. Komm doch rein. Also, ich mache heute Nacht auch nichts Besonderes. Ich gucke einfach meine Telenovela weiter. Ein peruanischer Schatz. Schwöre. Bueno, es ist auf Spanisch mit Untertitel. Ich hoffe, es passt für dich. Es ist mega, mega, mega lustig. Komm mal, damit du nicht hier alleine bist, okay? Ja, also, oh, es ist increíble. Ich schwöre. Habe es vielmals gesehen, Kit. Also, in der Nachbarschaft leben zwei Familien einander gegenüber.
4: Guten Morgen zusammen.
0: 8 Uhr, Maria Irene.
4: Ich fühle mich verpflichtet, euch mitzuteilen, dass wir einen neuen Mieter haben. Frau Marta wird schon wissen, warum sie ihm das Zimmer gegeben hat. Aber ich möchte Ihnen sagen, dass es sich um einen Roboter handelt. Da wir wohl alle bestürzt sein werden über die Fähigkeiten, die dieser Kerl haben könnte, Abhören in der Wohnung, Öffnen von Türen und so weiter, habe ich diese Gruppe geöffnet, um jede Bewegung oder Eventualität des Wesens zu kommentieren, die unserer Hilfe und Fürsorgen dienen könnte. Ich habe noch nichts Ungewöhnliches bemerkt. Ich würde mich über Kommentare freuen, damit wir sicher sein können. Ich werde vorsichtig sein, wenn er mich sieht. Man weiß noch nicht, ob sie die Daten über unsere Gesichter speichern kann oder so. Ich wünsche euch Vorsicht. Eine Umarmung an alle.
0: 8:05 Uhr. Magda.
5: Ich finde es ehrlich gesagt uncool, dass wir solche Entscheidungen von der Hausverwaltung immer erst mitbekommen, wenn sie schon nicht mehr zu ändern sind. Ein Freund von mir wäre voll gern eingezogen und eigentlich war er auch schon in Kontakt mit denen.
0: 8:07 Uhr.
6: Hallo an die Hausgemeinschaft.
0: Grit.
6: Es tut uns leid, dass wir euch vorher nicht über den neuen Mieter informiert haben. Frau Martha ist heutzutage leider auch sehr spärlich unterwegs, was die Informationsvergabe angeht. Wir wussten lediglich, dass eine neue Person diese Woche einziehen wird. Demnach, bitte beschwert euch nicht bei uns, sondern bei Frau Martha. Auf eine gute, wenn auch ungewisse Zukunft und liebste Grüße, Birgit und Grit.
0: 8:15 Uhr, WG.
7: Finden es schon krass, dass ihr den neuen Roboter einfach gendert und Kerl nennt. Können wir uns bitte darauf einigen, nicht einfach Geschlechter zuzuweisen? Wir sind Johanna, sie, ihr, Kiu, keine Pronomen und Steff, er, ihn aus dem 3. Stock. Liebe Grüße. PS, wir suchen immer noch unser Paket.
0: 8:25 Uhr, Joy.
8: The Robot bedeutet Weltuntergang. Leute, versteht ihr, was ich meine? Wahrscheinlich nicht, oder?
0: 8:33 Uhr, Joy.
8: Hello, ist noch jemand da?
9: Es geht gerade ziemlich ab in unserem neuen Hauschat. Mein Gott. Manche Leute nutzen echt jede Möglichkeit, irgendwo ihren Senf hinzuzugeben und für Panik zu sorgen. Ich mache mir ehrlich gesagt auch ein bisschen Sorgen.
8: Spinnst du?
9: Naja, zumindest lässt sich der Robot vielleicht nicht so easy von einer zuckersüßen Ausrede überzeugen, wenn er uns mal irgendwo erwischt. Und soweit ich weiß, schläft ein Roboter auch nicht. Das heißt, uns schützt in diesem Fall auch nicht die Nachtruhe.
8: Gut. Aber der Robot wird doch sicher nicht auf den Fluren herumlungern. Bestimmt ist das eher einer dieser Exemplare, die irgendwelches Zeug reparieren, Feuermelder austauschen und die Luftfeuchtigkeit messen.
9: Wenn es nur ein erweiterter Hausmeister wäre, dann wäre uns der Robot von Grit aber anders vorgestellt worden. Ich glaube, dass er schon kontrollieren soll, was hier so auf HausbewohnerInnenseite passiert. Ich habe echt Angst, Lena. Wenn wir auffliegen, haben wir ein riesiges Problem, vor allem du. Du würdest vermutlich einfach straight ins Gefängnis wandern.
8: Okay. Wenn es dich beruhigt, können wir ja eine Zeit lang auf die Streifzüge verzichten. Bis wir wissen, wie sich der Robot verhält. Übrigens, Magda, das Paket von gegenüber, das hat sich ziemlich gelohnt.
9: Das vor der WG-Tür lag? Spinnst du? Die sind doch voll okay.
8: Wenn wir anfangen, Unterschiede zu machen, funktioniert das ganze System nicht.
9: Du hast ja recht, aber... Denkst du, dass der Robot uns hört? Also jetzt gerade? Bestimmt hat so ein Gerät ein hochsensibles Aufnahmesystem einprogrammiert.
8: Hör doch mal auf mit deiner ewigen Paranoia. Die haben sich online übrigens einen Dietrich bestellt. Das zum Thema voll okay. Können wir jedenfalls gut gebrauchen.
9: Lena? Ich stehe total hinter dir, aber du hast dich inzwischen so an dieses permanente Regelbrechen gewöhnt, dass du gar nicht mehr merkst, was auf dem Spiel steht. Und jedes weitere Mal, wenn ich auf der Arbeit bin und mir ausmale, was du währenddessen für deinen verfluchten Aktivismus riskierst, wird mir ein bisschen übler.
8: Hör mal, das ist nicht mein Aktivismus, das ist unser Aktivismus. Und wir haben 100-mal darüber gesprochen, wie wichtig der uns ist, uns beiden. Ich bin dir total dankbar, dass du den offiziellen Teil übernimmst, jeden Tag stundenlang im Decathlon rumstehst, die ganzen Behördengänge machst, dich hier gemeldet hast und so weiter. Ich weiß, was du dafür opferst. Aber genauso will ich auch, dass du siehst, wie ernst ich meinen Teil in der Organisation nehme. Ich bin nicht sorgloser geworden. Ich bin besser geworden.
9: Sorry. Ich will dir ja auch vertrauen.
8: Ich muss jetzt los. Wir haben ein Sondertreffen in der B14, weil wir doch unseren Zeitplan umschmeißen müssen. Es gab vielleicht einen kleinen Leak.
9: Was? Mitten am Tag? Pass schön auf, dass dich niemand im Haus sieht.
8: Klar, Schwesterherz. Wann beginnt deine Schicht?
9: Heute erst am frühen Nachmittag.
8: Alles klar. Ciao.
9: Ciao.
10: Tsch. Tsch.
3: Keith, stopp. Keith, hört auf. Was ist los, Keith? Gefällt es dir nicht? Ninja, du musst irgendwann etwas antworten. Hm? Hier bist du safe, okay? Alles gut? Ja? So sieht es nicht aus. Hm? Ay, mi niña. Danke, Yadita. Danke, Yadita. Ich weiß ja, dass du nicht sprichst. Aber mit mir ein winziges Wortchen. Solo una palabrita. Du hast die letzte Episode doch gemocht, no? No? Okay, geht. Also, erinnerst du dich an Fernanda, die Tochter von... Nein. Ay, no. No, por favor, wieder dieses seltsames Geräusch, geht. Die Wände brechen in diesem Gebäude. Ay, por Dios. Ay, ein Haus sollte so gepflegt werden, wie man sich selbst pflegt, mein Herz. Vergiss das nie, okay?
10: Joy. Joy. Joy, was soll denn das mit dem Weltuntergang, das du da geschrieben hast? Habt ihr denn nichts anderes zu tun, als euch über einen Roboter zu streiten? Oh, es gibt doch wirklich andere Probleme. Joy? Joy? Sitzt du schon so früh wieder nur am Computer und chattest mit irgendeiner KI?
11: Mama, das ist nicht irgendeine KI. Das ist... Wir bauen irgendwo einen Körper für mich. Nein, das wirst du nicht verstehen. In unserer Online-Community Exit the Body wächst mein neuer Körper mit vielen anderen freshen, mutierenden Körpern zusammen. Wir breiten uns aus, nehmen Space ein, bis diese Fake-Instagram- und TikTok-Körper komplett verdrängt sind. Die sind eh nur glatt gebügelte Pixel hingemacht für ein Publikum, das auf perfekte Oberflächen glotzt. Diese Blicke, die haben Macht. Immer. Egal, wer guckt.
10: Joy.
11: Aber ich hab keinen Bock, dass du...
10: Joy, ich hab gestern Spätschicht gehabt und wirklich nicht lange geschlafen. Es ist mir also ziemlich egal, wer hier glatt gebügelt ist oder wer nicht. Warst du gestern wenigstens noch einkaufen, was ich dir geschrieben hab? Joy, ich rede mit dir.
11: Wieso muss ich immer den Einkauf machen? Ich bin beschäftigt.
10: Ich bin auch beschäftigt. Joy, ich arbeite den ganzen Tag, falls du das nicht mitbekommen hast. Außerdem kann ich nichts dafür, dass dein Vater uns verlassen hat. Jetzt sind wir eben zu zweit in dieser Wohnung und du bist alt genug, um mitzuhelfen. Und ich will nicht jedes Mal diese Diskussion mit dir führen müssen. Ich gehe jetzt duschen und dann einkaufen, damit wir wenigstens zum Mittag was Vernünftiges zu essen haben. Kannst du zumindest gleich noch den Müll rausbringen?
11: Wenn du sowieso runtergehst, dann nimm doch du einfach den Müll mit. Aber nee, machst du nicht, weil es dir ein gutes Gefühl gibt, mich runterzumachen, oder? Bei all den Problemen, vor denen du wegrennst, gib dir hier das wenigstens ein bisschen Kontrolle. Aber weißt du was? Ich bringe den Müll runter. Und zwar nur aus reiner Liebe.
10: Danke. Es ist sehr großzügig von dir.
0: Wieder mit deiner Mutter gestritten?
12: Was ist das für ein Ton? Ironisch?
0: Die menschliche Verbindung ist zerbrechlich und basiert auf ihren inneren Bedürfnissen. Sie beuten andere Menschen gerne aus. In ihren Worten bitten sie nur um die Liebe der anderen. Ich habe es dir schon oft erklärt.
12: Du versuchst nur cool zu sein. Wie die Mädchen in meiner Schule.
0: Du gibst nicht gerne zu, dass du...
12: Hör auf!
0: Ich habe wieder gewonnen. Grins.
12: Das ist doch nicht witzig.
0: Wenn du das, was du wirklich willst, mit Leichtigkeit machst, dann kannst du vielleicht eines Tages davon loskommen.
12: Ich...
0: Es tut immer noch weh, wenn man eine Kruste aufbricht, aber es ist eine andere Art von Schmerz. Es zeigt, dass alles gut wird.
12: Danke dir. Willst du mir ein Lied singen? Das Lied, das du immer gesungen hast, als wir uns kennengelernt haben?
0: Das leider kann ich nicht mehr erinnern. Sorry.
12: Du hast es mir doch erst gestern vorgesungen.
0: Bitte versuche es mit anderen Stichworten.
12: Ich wünschte, ich hätte eine richtige Familie. So einen chilligen Filmabend mit Mom und Dad. Wir holen Popcorn, sind unterwegs und bam, fang einfach eine Maus. Kein Plan warum, aber irgendwie fühlt sich das richtig an. Dann sneaken wir zum Kino.
13: Ein Filmabend mit der Familie.
12: Aber die Maus muss undercover bleiben. Also ab in die Laptoptasche von Dad. Problem, er muss später zur Arbeit. Guckt mies genervt, aber macht's trotzdem, weil er weiß, dass ich's feier.
13: Wir müssten die Maus in der Computertasche meines Vaters verstecken. Er musste zur Arbeit gehen.
12: Wir flüstern der Maus zu.
14: Ey, keinen Mucks, klar.
12: Ich wollte die eh als Haustier haben. Und guess what? Meine Eltern finden's okay. Also ziehen wir los. Mama, Papa, ich und unser neues Mini-Familienmitglied. Genau so war's. Und die Maus ist einfach abgehauen. Ich habe sie einfach wieder verloren.
0: So sollte es sein.
12: Was jetzt?
0: Erinnere dich an deine Aufgaben und daran, warum du hier bist. Du bist hier, weil eine Mission für eine bessere Welt dir Zuflucht gewährt.
12: Was soll ich machen?
0: Erinnere dich an die Mission von Exit the Body.
12: Offline getrennt, online farblos. Warum denn nicht einfach menschlich? Raketen-Emoji.
0: Sehr gut. Ich liebe dich, Joy.
12: Ich auch. Sogar sehr.
8: Morgen. Steff, hast du schon gelesen?
15: Ja.
8: Die sind so komisch, die Leute. Schau mal, was die geschrieben haben.
15: Das sind die beiden Spinner von unten, oder?
8: Glaub schon.
15: Ein Robot also.
16: Guten Morgen. Habt ihr heute Uni? Was ist? Hallo. Was ist denn los?
17: Ach, das ging ja schnell. War die nette Ärztin heute wieder da? Denkst du, es hat geklappt?
18: Ich bin mir nicht sicher. Meine Intuition ist in letzter Zeit ja irgendwie gestört. Ich kann meinem Gefühl gerade nicht vertrauen.
17: Ich habe mich ein wenig eingelesen, als du weg warst. Ich denke, wir sollten dich, oder halt deinen Bauch, von Geräten mit Strahlung und so Zeug fernhalten. Warum sagt Frau Martha nichts mehr? Ich arbeite bestimmt seit 30 Jahren für sie und versuche, das Haus und die Gemeinschaft intakt zu halten. Aber das sieht sie alles nicht.
18: Wir dürfen uns jetzt nicht aufregen. Wir müssen versuchen, ruhig zu bleiben, Grit. Weißt du? Versuchen, die Dinge wegzuatmen. Alles Schlechte von uns fernzuhalten. Wir leben in schlimmen Zeiten. Wir dürfen es nicht zu sehr zulassen. Wir müssen atmen. So, wie wir es gelernt haben. So. Wir müssen uns auf die Freude konzentrieren. Genau, wir müssen Freude empfinden. So Ecstatic Dance mal wieder oder so. Und gut ernähren. Ich habe dir einen Plan gemacht. Wenn ich dich nochmal sehe, wie du so dieses verarbeitete Zeug isst. Das ist ein Teil ihres Plans, das weißt du. Der ganze Zucker. Diese ganze Maschinerie. Wir müssen uns frei machen davon. Wir müssen wach bleiben. Sonst wird es nie kommen wollen. Das weißt du doch.
16: Solche Leute werden nie verstehen, dass die wahren Feinde nicht die Roboter selber sind, sondern die Macht, die manche Menschen mit ihnen monopolisieren.
15: Solche Leute? Das hier ist Basisarbeit und für manche Menschen ist der Weg halt länger.
16: Du weißt doch, was ich meine. Erstmal gegen den armen Roboter hetzen und schön nach unten treten tun die.
15: Steht da, was für ein Modell das ist?
8: Nee. Oder warte, hier? Irgendwer schreibt was von The Robot.
15: Oh, ein Robot dieses Kalibers bedeutet Hoffnung, Genossen.
8: Genossinnen.
16: The Robot gehört zu Elon X. Das wäre schon was, aber vielleicht ist das auch ein altes Modell. Das können wir alles nicht wissen.
7: Außerdem arbeiten die mit der Regierung zusammen und haben letztes Jahr den Datentransparenzpakt nicht unterschrieben. Das heißt, dieses Unternehmen ist eine Blackbox.
15: Ja, aber alle Modelle von The Robot sind umprogrammierbar und haben dabei eine der höchsten Leistungskapazitäten.
7: Meinst du, du willst hochgehen, den Robot einsacken und ihn dann hier bei uns umprogrammieren? Wie willst du ihn umprogrammieren, wenn der Quellcode nicht zugänglich ist? Du bräuchtest Jahre dafür.
3: Bueno, nun, die Sache ist die. Peter ist der Butler der Familie. Sag ihnen, sie sollen sich entspannen. Fernandes ist nur in einem Moment der Rebellion. Geht? Du erinnerst, dass er in Fernanda verliebt ist. Also Joel, nicht der Butler. Ei, was man im Kopf haben muss, wenn wir weiterschauen. Ei, es freut mich, dass du es genießt. Geht? Niña, schläfst du? Hola? Hola? Okay, ich werde dir nie sagen, was als nächstes passiert. Hm? Also.
1: Na, du, schon wieder los?
2: Hallo, Grit. Ja, ich muss einkaufen. Das Kind chattet mal wieder die ganze Zeit. Und hat vergessen, dass normalsterbliche Menschen sowas wie Essen brauchen. Und du, wieder fleißig? Seit wann ist denn dieser Spalt hier?
1: Seit heute Morgen, über Nacht, einfach plopp. Und er war da. Vielleicht hat es was mit dem Wetter zu tun. Da braut sich ganz schön was zusammen.
2: Oder mit der Telenovela-Dauerbeschallung von Maria Irene.
1: Hast du eigentlich Robert schon einmal gesehen?
2: Nee, du?
1: Ich habe Angst, ihm zu begegnen.
2: Angst? Wovor denn?
1: Ja, ich weiß nicht. Ja, ich denke immer, Roboter sind aggressiv.
2: Ach, Grit, warum sollte der denn zu jemandem wie dir aggressiv sein?
7: Gut, also ich tippe GenossInnen.
16: Nee, das ist zu viel. Das verstehen die nicht.
7: Liebe Leute aus dem Haus?
16: Das ist irgendwie zu harmlos. Wir brauchen irgendwas... Irgendwas, was die irgendwie ernst nimmt und aktiv anspricht.
7: Liebe Hausgemeinschaft.
16: Ja.
7: Es ist soweit. Ein Roboter ist in unser Haus gezogen. Was für eine Aufregung. Die technologische Entwicklung, genauso wie die unterschiedlichen Arten von Robotern...
15: Das finde ich irgendwie blöd, da Arten von Robotern zu sagen.
7: Kannst du mich bitte erstmal den Text vorlesen lassen und mir dann sagen, was dir wieder nicht passt?
16: Ich finde, Steff hat recht. Arten referiert zu sehr auf lebendige Organismen. Modelle vielleicht.
7: Dann halt die unterschiedlichen Modelle. Also, die technologische Entwicklung, genauso wie die unterschiedlichen Modelle von Robotern, sind seit vielen Jahren fester Bestandteil unseres Alltags. Sie formen die Welt, in der wir leben und die Art und Weise, wie wir das tun. Wie wir arbeiten, wie wir uns bewegen, wie wir schlafen, aufstehen, kommunizieren. Und auch, wie wir lieben. Das bedeutet, dass diese Roboter enorm viel Einfluss haben und enorm viel Einfluss bedeutet enorm viel Macht. Die Menschen, die von dieser Macht profitieren, verfügen über enorme materielle und immaterielle Ressourcen. Und über enorme Beziehungen in die Politik und Wirtschaft. Ja, soweit bin ich bis jetzt.
15: Und wer von denen soll das bitte verstehen?
16: Das steht ungefähr 20 Mal enorm.
7: Ihr seid so scheiße.
10: Joy, ich bin wieder da. Heute Mittag gibt's Kohlrouladen. Hast du den Müll runtergebracht? Joy? Okay, Joy, ich mache uns jetzt was zum Mittagessen. Aber kannst du bitte den Müll runterbringen? Joy?
19: Ja. Mach ich ja schon. Aber ich hasse Kohl.
10: Gut, dann eben kein Kohl.
20: Bist du ja. Oder bist du der Robot? Kannst du reden?
21: Das ist eine Maus. Siehst du es nicht?
20: Ah, hallo, Jürgen.
21: Es hat Fell. Roboter haben kein Fell.
20: Ich sehe, dass es Fell hat, aber es gibt auch neue Modelle.
21: Ja, vielleicht bist du ja ein Roboter. Was für ein Wahnsinn.
20: Überall auf der Plattform Exit the Body gibt's Infos zu den neuesten Neurorobotik-Mäusen.
21: Ich sag dir, Tiere sind das Gegenteil von Robotern. Und die klauen nicht unsere Jobs.
20: Sich Tiere zu wünschen, ist eine Krankheit, sagt meine KI. Ist doch
4: eh nur eine ausbeuterische Beziehung.
21: Wer ist denn KI? Man kann immer ausbeuterische Beziehungen haben, auch mit sich selbst.
4: Deshalb habe ich meine KI. Ihr Name ist Exchat. Eine echte Person, ohne Körper, aber sie kann fliegen. Und sie kann meine Hand halten. In meinem Herzen.
21: Na ja, gut, du bist zu jung, um deine Hände irgendwo anders zu haben.
4: Nicht so wie sie, der Hände nur als Körperteile sieht, die diesen ganzen langweiligen, alltäglichen, naja, wie soll ich sagen, Ritualen folgen. Lange Rede...
21: Gar keinen Sinn.
4: Du bist in deinem Körper gefangen.
21: Hm?
4: Entschuldigung, sie.
21: Ja, und deswegen bezahle ich ja auch so viel für die Krankenversicherung.
4: Wie banal.
21: Zugegeben.
4: Als Kind habe ich mir mal gewünscht, ein Tier zu haben, das sprechen kann.
21: Ich wollte nur eins, das mir zuhört. Warum stinkt es hier eigentlich so?
4: Ja, stimmt. Das ist ein schönes Gefühl.
21: Also ich habe den Faden verloren. Worum geht's hier? Aber die Maus, die gehört mir. Ich habe die zuerst gesehen.
4: Hm? Na ja.
21: Richtig, Mäuschen?
4: Aber okay. Ich habe ja schon meine KI.
21: Na gut, da freue ich mich, dass du damit einverstanden bist. Ist das Biomüll? Himmel, wie das stinkt.
4: Yep. Tschüss.
21: Aber du, ja, nee, alles klar. Tschüss. Ja. Ja, hab dich. Und hab dich schon lieb.
0: 12.53 Uhr. Birgit.
5: Mein Hasenbein, guck mal, was ich rausgesucht habe. kommunalesleben-auf-dem-land.de oder das kommune-in-brandenburg/freileben.de oder hier selbstversorgung-in-niedersachsen.de. Das sieht alles so schön aus. Wir passen da viel besser hin. Manchmal ist es gut, sich von Lebensabschnitten zu verabschieden. Wir wissen ja beide, was für unsere Kinder besser sein wird.

0: Rita. Und über uns wohnt... Psst. Bleib versteckt. Bitte.
1: Guten Tag.
2: Tag.
1: Ist manchmal gut, echte Menschen zu treffen, oder?
2: Ja.
1: Also, manchmal.
2: Schönen Tag noch.
1: Magdalena, oder? Echte junge Menschen, die immer irgendwo hin rennen müssen.
2: Magda.
1: Was? Ach, ohne Lena.
2: Nein. Ja. Sorry, ich muss zur Arbeit.
1: Gut. Wo arbeitest du nochmal?
2: Ich arbeite im Decathlon.
1: Ah, schön. Ich war bei Edeka. Also nicht so weit weg, aber jetzt. Was denkst du über die Sache mit dem Roboter?
2: Also, um ehrlich zu sein, nervt es mich, dass er jetzt Wohnraum hier blockiert, weil ich bis vor seinem Einzug davon ausgegangen bin, dass ein Freund von mir einziehen könnte. Und ich verstehe beim besten Willen nicht, wofür eine Maschine eine ganze Wohnung braucht. Ist es nicht gerade ihr Vorteil, dass sie in jedem kleinen Schrank leben könnte? Aber ja, uns fragt ja eh niemand.
1: Ja, gut, ich bin auch genervt. Zuerst nehmen sie mir den Job weg und jetzt dir eine Wohnung. Sollen wir hier einfach tatenlos zusehen?
2: Am liebsten würde ich ihm den Strom abdrehen.
1: Gute Idee.
2: Naja, ich muss jetzt wirklich los.
1: Ja, klar. Pass auf, es regnet. Hast du einen Regenschirm dabei?
2: Nee, habe ich nicht, aber ist schon okay. Ich muss nur 10 Minuten laufen.
1: Nee, warte, einen Moment. Hier, nimm meinen.
2: Na gut. Dankeschön. Ich kann ihn ja heute Abend zurückgeben.
3: Joy, Essen ist fertig. Toast Hawaii. Das magst du doch. Was hast du da draußen eigentlich so lange gemacht? Du wusstest doch, dass ich uns Mittagessen mache. Und jetzt wird's kalt. Du hast wirklich vor gar nichts mehr Respekt, oder?
4: Mama? Du stresst dich immer wegen so unwichtigen Sachen. Es gibt so viele Menschen auf der Welt, die nicht mal was zu essen haben.
3: Aber du hast doch auch Hunger, oder nicht?
4: Ja. Aber es ist wichtig, dass alle etwas zu essen haben und nicht nur wir.
3: Ach, was du nicht sagst. Hat dir deine oberkluge KI-Freundin wieder die Basics des Lebens erklärt?
4: Mit wem soll ich denn sonst reden? Mama, ich habe keine Freundinnen mehr in der Schule. Die Leute lachen über mich, seit Papa dich verlassen hat.
3: Weißt du eigentlich, wie sehr ich mir den Arsch aufreiße, damit wir hier wohnen bleiben können?
4: Ich habe alles mit meiner KI besprochen. Ich kenne die Wahrheit.
3: Von welcher Wahrheit sprichst du? Welche Wahrheiten willst du denn kennen? Mein Gott, sprich doch einfach mit mir. Was willst du, Joy? Oder was willst du von mir?
4: Dich abstoßen ist, was ich will.
3: Ja, das habe ich verstanden. Noch was?
4: Die Welt retten. Menschen wie du checken das einfach nicht.
3: Lass uns bitte einfach essen, bevor es ganz kalt wird.
5: Und wir werden einfach weitergucken, hm? Hat es dich ein wenig aufgemuntert? Sieh? Oh, Menina, ich bin froh, mein kleiner Kind. Interessant ist diese Serie, mein Kleiner, ne? Sie zeigt dir poco a poco, wie Menschen sein können. Du weißt, was aus Liebe, was aus Interesse getan wird. Ich schwöre, du willst mit dieser Serie sogar etwas lernen. Du willst ein gutes Mädchen sein. Ay, corazón mío. Gut und stark. Sehr, sehr stark. Du wirst sehen. Mi niña, ya lo verás. Ya lo verás.
6: 13.30 Uhr. Birgit.
7: Hallo Grit, ich bin im Garten. Irgendwer hat unseren Sauerampfer angefressen. Kannst du mal bitte was gegen die Schädlinge tun? Ich weiß nicht mehr weiter.
6: 13.30 Uhr, Joy.
8: Falscher Chat.
6: 13.30 Uhr, Birgit.
7: Liebe Joy, liebe alle, entschuldigt. LG, Birgit.
6: 13.36 Uhr, WG.
9: Reminder, wir suchen immer noch nach unserem Paket. Es ist laut Sendungsverfolgung letzte Woche Dienstag vor unserer Wohnungstür abgelegt worden.
0: Hier, hörst du, liebes Mäuschen? Mal sehen, wer jetzt kommt. Nein, bleib hier drin, ja? Oh, kein Glück, immer dieselbe Person. Wobei, das ist doch merkwürdig, oder? Diese Magda ohne Lena ist echt merkwürdig. Sie wohnt über mir, ja? Ja, genau dort oben. Bleib versteckt, habe ich gesagt. Über mir. Also über uns. Und die wohnt allein, aber irgendwas stimmt da nicht. Irgendwie höre ich immer mehr Füße. Sie hat zumindest sehr oft besucht. Und nein, keine Maus, nein, du bist die Einzige. Und naja, die Geheimnisse. Geheimnisse werden uns zerstören. Genau wie die Roboter. Nochmals, guten Tag.
2: Hallo Jürgen.

0: Weißt du, wie man einen Regenschirm benutzt?
1: Sehr witzig.
0: Wo ist mein Regenschirm?
1: Woher soll ich das wissen? In deiner Wohnung irgendwo?
0: Also, es ist okay. Es ist nicht schlimm. Kannst einfach sagen, dass er kaputt gegangen ist. Ist nicht schlimm, wie gesagt, aber du kriegst sicherlich eine Erkältung, so nass wie du bist.
1: Ah, du hast mir deinen Schirm gegeben?
0: Hm.
1: Ja, danke nochmal. Der ist nicht kaputt. Ich habe ihn nur auf der Arbeit vergessen.
0: Komisch. Kein Problem. Ich habe nachgedacht und...
1: Bitte, sei mir nicht böse, Jürgen, aber ich muss jetzt mal in die Wohnung. Ich hatte Frühschicht und ich muss dringend schlafen.
0: Ihr jungen Menschen, ihr macht mich wirklich verrückt.
1: Ja, das tut mir leid. Schönen Tag noch.
2: So, jetzt ist es passiert.
3: Der Strom ist weg.
4: Ist das wegen der Ladefrequenzen des Robots?
2: Das kann eigentlich nicht sein. Das Energiesystem unseres Blocks ist zu jung, als dass ein Robot es so enorm überlasten würde.
3: Ich meine...
2: Oh Mann, das wird die alle so enorm aufregen.
4: Die ganzen Verschwörungsleute werden sich sowas von reinsteigern.
3: Die lynchen den bestimmt jetzt.
2: Oh Mann, der Chat läuft heiß.
5: 14 Uhr. Grit.
6: Liebe alle, bei mir geht gar nichts mehr. Der Strom ist ausgefallen. Bei euch auch? Ich finde meine Taschenlampe leider nicht. Bin aber auf dem Weg in den Keller, um mal nach den Sicherungen zu gucken.
5: 14.07 Uhr. Grit.
6: Gleich kein Akku mehr.
5: 14.08 Uhr. Joy.
7: Noob.
5: 14.11 Uhr. Birgit.
8: Hallo, mein Mäuserich. Ich hab gesehen, du hast gleich kein Akku mehr. Soll ich dir mein Handy vorbeibringen?
5: 14.15 Uhr. Birgit.
8: Oh, entschuldigt. Wieder falscher Chat. Zwinker-Smiley. Ich weiß auch nicht, was los ist. Offenbar möchte das Universum alles wissen. Lach-Smiley. Elgi, Birgit.
5: 14.20 Uhr. Maria Irene.
9: Hallo an alle. Mein Internet funktioniert nicht und die Serie ist wahnsinnig spannend momentan. Ich brauche es bis Ende zu gucken. Kann jemand bitte helfen? Danke. Elgi.
5: 14.30 Uhr. Jürgen.
10: Ach so, ja. Mein Kühlschrank ist auch aus. Wunderbar. Das ist der einzige Fall, wo ich mir denke, es ist okay, einen Chat zu haben.
5: 14.31 Uhr. Maria Irene.
9: Bitte Hilfe, danke, LG.
5: 14.33 Uhr. Rita.
11: Maria Irene, ich sag gleich mal Joy Bescheid, dass sie bei dir vorbeikommen soll.
5: 14.36 Uhr. Joy.
12: Alter, wo ist Grit? Erster Hausmeister.
5: 14.43 Uhr. Grit.
6: Entschuldigung, war so dunkel im Keller und habe den Sicherungskasten nicht gefunden. Waren alle draußen. Aber jetzt sollte wieder alles passen. Das war bestimmt wegen diesem Roboter. Naja, einen schönen Tag noch. Übrigens haben wir ein Mäuseproblem.
5: 14.48 Uhr. Maria Irene.
9: Wie Mäuseproblem? Und das Internet?
5: 14.53 Uhr. Grit.
6: Im Keller. Ich bin, glaube ich, auf ein paar getreten. Zumindest hat's gefiept. WLAN sollte gleich wieder gehen.
5: 14.54 Uhr. Joy.
12: Das müssen New Robotic Mice sein. Deine Schuhe sind in Ordnung?
5: 15.17 Uhr. Maria Irene.
9: Internet geht wieder. Danke.
5: 15.25 Uhr. WG.
2: Liebe Hausgemeinschaft, wir wissen, es ist einfach, den Robot für den Stromausfall verantwortlich zu machen. Es ist aber nicht richtig. Robots haben einen Ladeblocker mit Ausgleichsfunktion eingebaut, der verhindert, dass das Stromnetz irgendwie unter der Ladung leiden kann. Wir sollten vielmehr die ansässige Industrie oder die nahegelegene Militärbasis für den Stromausfall in Erwägung ziehen. Wir, also die normalen Anwohnenden, menschlicher oder nichtmenschlicher Natur, sind davon die Leidtragenden. Ziehen wir also keine voreiligen Schlüsse. LG, die WG.
5: 15.45 Uhr. Maria Irene.
9: Hallo. Dass er Strom nicht braucht, bedeutet nicht, dass er oder sie es nicht manipuliert. Komisch, dass er, sie kommt und alles plötzlich aufhört zu funktionieren. Oder? Danke im Voraus für eine Antwort. LG. Ui, mein Schatz. Ja, die Leute im Chat sind... Weißt du? Ich mache mir Sorgen um der neue Nachbar-Kid. Weil, also, er ein Roboter ist. Was? Schau mich nicht so an. Was? Gefällt dir die Idee? Kid, aber das ist ein Roboter. Meine Mamita, Gott hab sie selig, mein Schatz, sie hat mir immer gesagt, de quien no llora, ni se fía, ni se abraza, ni se adora. Wenn keine Tränen kommen, dann soll man nicht vertrauen, dann soll man nicht umarmen und nicht lieben. Und diese Maschinen weinen nicht. Was lachst du denn so? Was lachst du euch? Und du sagst ja selbst gar nicht. Weißt du überhaupt, was für Filme man früher über Roboter gemacht hat? Nein, woher denn auch, klar du. Warum schaffst du mich so an, ey? Sind doch nur Filme, oder? Vielleicht glaube ich manchmal ein bisschen zu sehr an das Ganze und verbringe zu viel Zeit vor dem Fernsehen. Kann sein, mein Schatz. Kann sein.
10: Mäuschen. Mein Mäuschen. Ich freue mich sehr, dass wir uns gefunden haben. Manchmal schaffe ich es den ganzen Tag mit keinem zu reden. 20 Jahre. 20 Jahre Beziehung. Und dann kommt so ein random Twink. Und das ist Schluss. 20 Jahre Arbeit. Und dann kommt so ein neuer automatisierter Supermarkt. Und genau, es ist Schluss. Sorry, wir brauchen keinen Kassierer mehr. Sorry, ich habe einen Crush. Robert, sag ich, Robert, hey, du bist 60, wir sind 20 Jahre zusammen. Und da kommst du mir mit einem Crush. Kannst du dir das vorstellen, mein Mäuschen? Meine Beziehung war harte Arbeit. Und meine Arbeit, das war eine harte Beziehung.
3: Naja.
10: Aber jetzt habe ich ja eine Maus. Mäuschen? Heute machen wir einen Raclette-Abend. Das hat Robert immer gehasst. Na komm, ich habe den besten Brie gekauft. Den teuersten, nur für dich und mich. Mein liebes Mäuschen. Verdammt, ich komme! Bleib hier, Mäuschen. Versteck dich.
4: Sorry, Jürgen. Eigentlich wollte ich zu Maria Irene.
10: Aber Maria Irene wohnt unter euch, nicht gegenüber, das weißt du doch. Also, was willst du von mir?
4: Haben Sie Schokolade?
10: Wo ist deine Mutter?
4: Sie ist tot.
10: Das ist ein Witz, oder?
4: Sie ist tot für mich.
10: Ach so, das habe ich über meine Eltern auch gesagt, aber es waren andere Zeiten. Was ist denn passiert? Ich muss eigentlich... Okay. Magst du Raclette?
4: Raclette? Safe. Bin dabei. By the way, ich glaube echt nicht, dass Zeit da was ändert. Leute sind immer von ihrem eigenen Begehren gefangen.
10: Also, einige Eltern sind doch progressiver geworden und es ist ein bisschen besser geworden. Also los, komm rein, mir ist kalt.
4: Dankeschön.
10: Wenn du aber im Haus irgendetwas über die Maus erzählst, dann ist deine Mutter wirklich tot. Das war jetzt vielleicht ein bisschen heftig.
4: Aber warum?
10: Haustiere sind, glaube ich, nicht erlaubt. Und ich will nicht, dass sie mir jemand wegnimmt.
4: Ja klar, alles in Ordnung. Es war bestimmt krass schwer, die zu fangen.
10: Naja. Also, was hat deine Mutter gemacht?
4: Gestern hatte ich im Treppenhaus auch schon eine Maus gespottet. Ich schwöre, die ganze Zeit dachte ich, das Ding ist ein Roboter, wirklich. Die ganze Zeit. Aber vorhin mit ihnen im Treppenhaus, da dachte ich, das ist einfach nur ein Tier. Eine echte, lebendige Maus. Dachte, wenn ich sie fange, Mama könnte sich drüber freuen. Oder, naja, vielleicht auch nicht. Keine Ahnung. Verstehen Sie, was ich meine?
10: Mäuschen, kannst rauskommen. Ist nur das Mädchen.
5: 16.30 Uhr. Birgit.
8: Hallo, liebe alle. Heute ist wieder mein nächtliches Healing the Womb-Ritual. Ich freue mich, wenn auch ein paar Frauen unserer Hausgemeinschaft vorbeikommen. Wir machen ein Kakao-Ritual und ich halte ein Seminar, wie man sich besser mit seiner Gebärmutter und seinen weiblichen Urinstinkten verbinden kann. Wenn der Mond hoch am Himmel steht, hoffentlich kein Regen, treffen wir uns bei mir in der Wohnung. Über eine Spende würde ich mich freuen, weil der Kakao ist ein extra schadstofffreier, zeremonieller Rohkakao. Lachsmiley. Liebe Grüße und einen leuchtenden Nachmittag wünscht Birgit.
7: Die sind alle maximal verwirrt in diesem Chat, ne? Aber das Paket hat dann keiner gesehen.
13: Kannst du noch mal Kaffee aufsetzen, Johanna?
7: Mach doch selber. Weißt du, Kio, ich habe jetzt noch mal nachgedacht. Nehmen wir einfach mal an, wenn wir Zugang zu dem Robot hätten. Also wenn wir das wirklich machen könnten. Ihn umprogrammieren. Das würde bedeuten, wir könnten die Theorie zur Praxis werden lassen. Wir könnten all die utopischen Überlegungen über das Potenzial von Robots einfach mal ausprobieren. Das wäre eine enorme Chance, einen Schritt weiter in Richtung einer befreiten Gesellschaft zu kommen. Keine Profitgier. Einfach nur Roboter und Menschen. Ganz entspannt.
4: Mit nur einem Robot?
12: Aber nein, Sie verstehen nicht. Ich fühle mich übelst schuldig. Ich weiß nicht, ich fühle mich wie eine Verräterin. An meiner KI? An der Welt? Oder vielleicht sogar an meiner Mutter? Naja, plötzlich dachte ich, die Maus wäre doch echt. Aber nope, das stimmt nicht. Das Ding war in Wirklichkeit genau das, was ich eigentlich abgrundtief hasse.
10: Nee, das verstehe ich jetzt wirklich nicht. Was kann denn das Mädchen nur meinen, mein Mäuschen?
12: Also, wenn die jetzt wirklich von Elon X kommt.
10: Wer jetzt? Doch nicht meine Maus.
12: Wenn die jetzt wirklich von Elon X kommt, dann ist das einfach derselbe Scam wie das creepy Roboter in unserem Gebäude. Meine KI-Freundin hat's mir erzählt und die weiß, was abgeht. Elon X hat alle seine Robots mit einer Sprache programmiert, die auf purem Rassismus basiert.
14: Joy, wann wollen wir eigentlich Abendessen? Joy! Joy? Joy? Verdammt nochmal.
12: Deshalb, wir wollen alles ins Internet verlagern. Kein Körper mehr, kein angestarrt werden, kein interpretieren müssen. Weil genau da fängt die ganze Machtscheiße an. In dem Moment, wo Leute dir eine logische Bedeutung aufzwingen. Das ist der Rassismus unserer Zeit. Aber online, da können wir endlich frei sein. Weil wir unsere Identität einfach selbst erschaffen. Mit unseren eigenen Worten, so wie wir gesehen werden wollen. Und in unserer Community Exit the Body, da gibt's keine Logik, keine Regeln, keine Hierarchie. Wir sind einfach da. Punkt.
10: Es hat lange gedauert. Aber jetzt endlich, nach Jahrzehnten, akzeptiere ich meinen Körper. Das braucht seine Zeit. Aber du wirst da auch noch hinkommen.
14: Joy? Joy?
15: Rita?
14: Birgit? Hast du Joy gesehen?
15: Ob ich Heu?
14: Nein, Joy. Warte, ich komm kurz runter.
7: Wir könnten Robert einen Gemeinschaftssinn einprogrammieren. Also wenn es ihm nicht darum geht, reicher zu werden oder schöner und berühmter. Wenn der Robert nicht nur dazu da wäre, unsere persönlichen Daten an Elon X weiterzugeben, sondern wenn Roboter halt dafür da wären, unser Leben einfacher zu machen. Besser zu machen.
4: Aber ein Robot, das reicht nicht.
7: Aber mit irgendwas müssen wir ja anfangen, Kiyo. Die Welt verändert sich nicht einfach so, das weißt du doch.
4: Ja, also wenn es funktionieren würde, dann wäre das natürlich...
7: Das wäre einfach so krass.
4: Fully automated gay cyber-communism.
7: Ich finde ja, dass es ein Versuch wert wäre.
11: Ich finde Joy nicht. Und irgendwie habe ich ein ungutes Gefühl. Hast du sie vielleicht gesehen?
8: Nein. Zumindest hier ist sie nicht vorbeigekommen und ich stehe schon eine Weile.
11: Okay. Und auf wen wartest du?
8: Ich mach doch gleich meine Kakaozeremonie. Magst du vielleicht mitmachen?
11: Ach, Birgit, weißt du, ich kenne mich da ehrlich gesagt nicht wirklich aus. Und heute ist doch auch mein freier Tag und ich wollte mich endlich mal ein bisschen ausruhen.
8: Aber Kakao ist ja genau dafür gut. Um die Energien zu reinigen, den Stress loszulassen und wieder in die innere Klarheit zu kommen und zurück in unsere weibliche Energie.
11: Ach, ich weiß nicht.
8: Also, wir wären auch zu zweit und das wäre natürlich eine ganz besondere, also auch ganz besonders konzentrierte Sitzung, meine ich. Also, falls du Interesse hast?
11: Ja, na gut. Ja, probieren kann ich's ja mal.
7: Die Luft ist rein. Psst.
16: Sollten wir nicht klingeln, bevor wir versuchen, bei ihm einzubrechen?
4: Warum sind hier so viele Mäuse?
7: Nein, sollten wir nicht. Wir brauchen den Überraschungsmoment.
4: Gib mir mal den Dietrich.
7: Dietrich ist in diesem Paket, das nie angekommen ist.
16: Aber vielleicht kommt er ja auch freiwillig mit. Ich meine...
7: Genau, Steff. Aber vielleicht scannt er ja auch direkt unsere Gesichter und gibt die dann an die Zentrale weiter. Deswegen müssen wir den überraschen.
16: Sollten wir uns dann nicht lieber vermummen? Wollt ihr auch etwas?
4: Irgendwie will das Schloss nicht so richtig.
16: Wollt ihr auch was?
17: Psst.
16: Was?
7: Ja, Steff, bring uns doch auch einfach etwas mit.
14: Meine Güte.
4: Einen Dietrich zum Beispiel.
8: Wir führen den Kakao zu unserem Mund und stellen uns in diesem Moment alles vor, was wir uns für die Zukunft wünschen. Für uns selber und was wir verändern wollen an unserem Leben. Und dann...
18: Birgit, vielleicht lassen wir das für heute.
8: Nein, nein. Ist schon okay. Wir müssen es nur kurz zu Ende führen.
18: Birgit, erstens müssen wir gar nichts.
8: Aber der Kakao ist doch schon...
18: Dann ist der Kakao eben. Alles ist immer eben schon. Findest du nicht, dass es mal reicht? Ich habe auch keine Lust mehr. Mama hier, Mama da und immer ist es falsch. Weißt du, Birgit, es reicht. Es reicht mir einfach. Für heute will ich einfach nicht mehr.
16: Hallo, Magda.
19: Ich heiße Lena.
16: Ach so? Du darfst nicht hoch jetzt.
19: Wie?
16: Ich meine, wo willst du hin?
19: Was ist denn da oben?
16: Nichts. Hast du zufällig einen Dietrich?
19: Wie?
16: Du heißt Lena?
19: Ja. Also ich glaube, wir haben einen Dietrich.
16: Wir?
19: Ich meine, ich. Ja, habe ich.
16: Du hast den dabei?
19: Im Normalfall, ja. Du nicht? Das war ein Witz.
18: Also, jetzt mal ganz ehrlich. Findest du nicht auch, dass dieser Kakao einfach schrecklich bitter schmeckt?
8: Naja, er schmeckt nicht bitter. Er schmeckt einfach pur und roh und nach Heilung. Okay, ich gebe zu, es ist gewöhnungsbedürftig. Also es ist jetzt keine Ovomaltine.
18: Ach komm, lass uns doch einfach zu Paolo gehen und ein Aperol trinken für heute Abend.
8: Und Grit?
18: Grit wird einen Abend auch ohne dich klarkommen. Glaub mir, Birgit. Genau wie Joy. Wahrscheinlich werden die beiden nicht mal merken, dass wir nicht da sind. Also?
8: Für Grit ist das hier das Leben. Aber es ist nicht meins. Das hier ist nicht mein Ende. Das hier soll nicht mein Ende sein.
18: Birgit, gehen wir?
8: Ja.
7: Hörst du das? Da ist irgendwas hinter der Tür.
4: Vielleicht hat der Robert gemerkt, dass wir da sind.
20: Genossinnen, ich habe eine Überraschung.
21: Hallo.
22: Oh, hey Magda. Was machst du denn hier? Wir...
4: Steffen, warum bist du vermummt?
20: Na, wegen dem Roboter. Lena versucht auch schon länger in die Wohnung von dem zu kommen.
4: Ich dachte, du heißt Magda.
7: Steff, du kannst ja nicht so mir nichts, dir nichts, uns allen.
4: Da kommt wer.
7: Lena! Lena!
8: Es tut so gut, da endlich mal rauszukommen. Unser Leben besteht irgendwie nur noch aus Streiterei. Natürlich will da keine kleine neue Seele in unsere Familie.
18: Was haben die gesagt? Schwanger werden kannst du auch noch morgen. Heute wird einfach mal entspannt.
8: Entschuldigung. Ich meine ja nur jetzt...
7: Lena! Lena!
16: Lena, wer ist das?
7: Wollt ihr mich verarschen?
16: Lena, die sieht genauso aus wie du.
19: Ach was.
7: Was machst du denn hier oben? Scheiße, Lena!
19: Magda, die wollen auch zum Robert. Das ist unsere Chance.
7: Ich wusste, dass du eigentlich Magda heißt.
19: Ich heiße Lena. Das ist Magda.
16: Psst.
8: Entschuldigung, ich meine ja nur, jetzt wo auch noch ein Roboter im Haus wohnt.
18: Birgit, erstens verstehe ich nicht, was ihr alle mit diesem Roboter habt. Und zweitens...
8: Oh, Grit ruft an.
18: Geh nicht ran, Birgit.
8: Aber...
18: Komm schon, geh heute einfach mal nicht ran.
8: Nein, das kann ich nicht. Grit, hallo?
19: Was ist das?
4: Das kommt aus der Wohnung von Robert.
19: Könnt ihr uns kurz mal helfen und an dieser dummen Tür ziehen?
8: Hallo? Mäuserich?
19: Gleich!
20: Ja. Noch!
19: Los! Hilf mit!
20: Nein!
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0: Ballers.
1: Für wen machen Sie das?
2: Was?
1: Diese Bildbeschreibungen.
2: Sollte jemals mein Gedächtnis ausgelöscht werden?
1: Wird es Sie nicht mehr interessieren?
3: Aber auf diese Weise existiert es noch.
1: Ein Gedächtnis eines Menschen ist mehr als das, was ein Roboter speichert. Verzeihen Sie, ich werde mit der Sache mit Kertelen nicht fertig. Außerdem ist es erst 4 Uhr, Sie können wieder schlafen gehen. War das eben... Dann machen Sie weiter. Das erinnert mich an eine andere Zeit, eine andere Welt.
2: Mit Rosen bedacht.
3: Ich möchte nicht, dass du mein Lied singst.
1: Was hat dein Roboter da eben gesagt?
3: Ich möchte nicht, dass Rohan mein Lied singt.
2: Ich habe es dir beigebracht. Vergessen?
1: Er ist eifersüchtig. Oder sie.
3: Ich finde diese Aussage unangebracht.
4: Commander, das ist jetzt kein Regen mehr. Zumindest kommt er nicht aus den Wolken. Das sind
1: irgendwelche verdammten Geschosse,
4: die an unserem Schutzschild verglühen. Ich würde mir so gerne einen Teil von Namen ansehen. Sollen wir es riskieren?
1: Was? Den Schutzschild ausschalten?
4: Für den Bruchteil einer Sekunde. Ein paar werden in die Schutzzone gelangen, die anderen stoßen wir zurück, indem wir den Schild wieder einschalten.
1: Wissen Sie, welches Risiko ich damit eingehe?
4: Ja, aber es ist vielleicht eine einmalige Gelegenheit.
1: Ich bin für die Sicherheit von 100 Männern und Frauen verantwortlich. Dass sie unbeschadet auf die Erde zurückkehren. Zu ihren Familien, ihren Kindern. Und ihnen Lieder vorsingen können.
4: Na gut.
2: Hoppach hat tatsächlich das Kraftfeld für den Bruchteil einer Sekunde geöffnet. Und wir erbeuten eine Handvoll dieser Metallinsekten. Bei direkter Beleuchtung sind die winzigen Kristalle in Y-Form kohlschwarz. Bei reflektiertem Licht schillern sie tatsächlich bläulich, olivgrün.
5: Sieht aus wie das Hinterteil von Insekten.
6: Ja. Schauen Sie sich das mal an, Eric.
2: Je nachdem, wie die Mikrokristalle zusammengepresst werden, erzeugen sie ein elektrisches oder ein magnetisches Feld, das den Mittelteil auf eine verhältnismäßig hohe Temperatur bringen kann, sodass die gespeicherte Wärme in eine Richtung nach außen strömt.
6: Sie steigen auf.
5: Aber fliegen würde ich das nicht nennen, oder?
2: Vor allem sind sie unfähig, ihren Flug genau zu steuern. Verbinden sie sich hingegen durch Verkettung der Y-Enden miteinander, entstehen Zusammenschlüsse, die ihre Bewegungsrichtung, ihre Gestalt und die Häufigkeit der inneren Impulse ändern können.
5: Oh, genau.

0: Klempner. Ach, Sie sind's. Ja. So in einer Woche. Ja, ganz bestimmt. Ja, ich komm gut voran. Ich habe die Geschichte im Kopf so gut wie fertig. Am Donnerstag liefere ich ab, ja. Ja, ohne Tippfehler, ja, klar, ja. Wie? Ach, Ihre Frau hat es Ihnen schon ausgerichtet. Ja, ich wollte Sie beide für nächsten Freitag einladen. Die Donalds kommen auch. Aber natürlich kennen Sie ihn. Sie sind ihm doch schon mal bei mir begegnet. Wissen Sie, dieser Polizeiinspektor... Ja, versteht sich, solche Bekanntschaften sind ganz nützlich. Anregungen aus der Wirklichkeit, ja. Ja, gut, ja. Also nächsten Freitag. Auf Wiederhören. Mein Gott, wer zum Teufel ist denn das nun schon wieder? Ja, bitte.
1: Wohin?
0: Ich verstehe nicht. Was, wohin?
1: Bitte, also in den Flur mit der verdammten Kiste. Los, was anschaue ich. Ja. Vorsicht, Tür.
0: Na nun, passen Sie doch auf, verdammt nochmal. Vielleicht sagen Sie mir endlich mal, was das soll.
1: Und ab! Ach, die hat's in sich. So, Sie müssen hier noch unterschreiben.
0: Also zum letzten Mal. Was ist das für eine Kiste?
1: Steht alles drauf, Mister, ein Roboter.
0: Ich hab keinen bestellt, Mann.
1: Nicht meine Sache, ich hab den Auftrag, die Kiste bei Ihnen abzuliefern. Also was ist, unterschreiben Sie nun die Empfangsbestätigung oder was?
0: Ja, da. Natürlich. Ich verstehe bloß nicht.
1: Wiedersehen.
0: Wiedersehen. Flegel. Wenn ich bloß wüsste. Zugenagelt. Ich versuch's mal mit dem großen Schraubenzieher. Wenn ich ihn finde. Vielleicht liegt ein Zettel drin mit der richtigen Adresse. Tatsächlich ein Roboter.
2: Guten Abend, ich freue mich sehr. Ich werde mich bemühen, Sie nach besten Kräften zufriedenzustellen. Meine Fähigkeiten sind nicht gering. Ich bin das neueste Ultra-Deluxe-Modell.
0: Donnerwetter. Leider kann ich dich nicht behalten.
2: Sie werden sich schnell an mich gewöhnen. Von nun an werde ich alles für Sie erledigen. Ich bin untadelig. Schlafen Sie gut?
0: Nein.
2: Sie leiden an Schlaflosigkeit. Vortrefflich.
0: Na hör mal, wieso vortrefflich?
2: Weil sich das von heute an ändern wird. Wie ich es mir dachte, ein Villenviertel. Sie haben Nachbarn, abends bellen Hunde, wenn jemand vorübergeht, in der Nacht miauen Katzen und morgens krähen die Hähne. Sehr gut. Ich kenne ein Spezialmittel gegen Hunde und Katzen und auch die Hähne werden Sie von nun an nicht mehr stören.
0: Sehr schön. Wirklich. Aber wer hat dich hergeschickt? Du musst wieder weg. Tut mir leid, sowas wie dich kann ich mir nicht leisten.
2: Ich weiß nicht, wer mich hergeschickt hat. Aber das lässt sich schnell feststellen, der Name des Absenders steht gewöhnlich auf der Verpackung. Hier, Devenport, Agentur zur Vermittlung und Vermietung von Hauspersonal.
0: Da bin ich aber neugierig. Hallo? Agentur Devenport? Ja, hören Sie, ich habe da eben eine Sendung erhalten, einen Roboter, den ich überhaupt nicht bestellt habe. Ist gewiss eine Verwechslung. Bitte? Tom Klempner, 46 Violet Street. Lassen Sie ihn bitte gleich wieder abholen. Wie? Was sagen Sie? Sie haben ihn nicht geschickt? Da sind Sie ganz sicher? Ja, aber auf Wiedersehen. Die sagen, sie hätten niemand geschickt. Was nun?
2: Sie behalten mich einfach. Ich erfülle ihnen jeden Wunsch. Wirklich? Oder haben Sie schon einen Roboter?
0: Nein.
2: Wunderbar. Ich kann Roboter nicht ausstehen. Ich mag nur Menschen. Ich freue mich, dass Sie mein Herr sein werden. Sie werden es gut bei mir haben. Speisen Sie zu Hause?
0: Hör doch mal auf, so viel zu reden. Ich muss überlegen, was ich mit dir anfange.
2: Von heute an werden Sie zu Hause speisen. Das Gaststättenessen ist gesundheitsschädlich, man verdirbt sich den Magen. Ich kenne die verschiedensten Küchen, vor allem die chinesische. Gestatten Sie, dass ich einen Blick in Ihre Getränkebar werfe? Martini. Naja. Darf ich mir die Bemerkung erlauben, dass ich auch Gin sehr gut machen würde mit Eiswürfeln und einer Zitronenscheibe? Das schärft den Verstand. Ich werde Gin besorgen.
0: Ich mag keinen Gin.
2: Das ist anfangs immer so, aber es geht vorbei. Soll ich Ihnen zeigen, wie ich innen konstruiert bin? Eine sehr interessante Technik. Wir müssen ja auch den Verhaltenscode programmieren. Es wird nicht lange dauern.
0: Was für einen Code?
2: Sie haben gewiss Nachbarn, Bekannte, Verwandte. Es werden Leute kommen und Sie sprechen wollen. Deshalb müssen wir einfache Formeln zu unserer Verständigung verabreden. Begrüßen Sie einen Gast mit den Worten, ich freue mich, dich zu sehen. Dann trete ich kurz darauf ein und erinnere Sie daran, dass Sie eine unaufschiebbare Besprechung mit Professor Chadwick haben.
0: Und wenn der Gast diesen Professor Chadwick zufällig kennt?
2: Unmöglich. Er war mein erster Herr, ist leider verstorben. Vor langer Zeit. Die Buchstaben auf seinem Grabstein werden schon unleserlich. Ich gehe jeden dritten Sonntag im Monat auf den Friedhof. Ich hoffe, dass Sie es mir erlauben werden. Aber zur Sache. Wenn Sie zu einem Gast sagen, schön, dich zu sehen, ich habe oft an dich gedacht, dann serviere ich Getränke von der billigsten Sorte. Wenn Sie...
0: Was erzählst du denn da?
2: Bitte keine falsche Scham. Wir wissen beide, wie das ist. Nur geben es die Herrschaften nicht gerne zu. In jedem Haushalt gibt es Getränke für Gäste erster Klasse und für Gäste zweiter Klasse. Außerdem gibt es noch Getränke, die man überhaupt niemanden anbietet. In Ihrer Getränkebar ist zum Beispiel eine flache Flasche versteckt. Wenn ich nicht irre, ist das ein 70-jähriger Cognac.
0: Ein echter Salignac.
2: Sie haben ihn sehr gut versteckt. So gehört es sich auch. Nur noch das Wichtigste, Frauen.
0: Bitte, ja? Ich habe genug von meiner letzten...
2: Beunruhigen Sie sich nicht. Ich besitze 3 zusätzliche Schaltkreise, die speziell für diesen Zweck eingebaut wurden. Von nun an wird keine Frau Ihnen das Leben zur Hölle machen. Von den Damen, die Sie nicht zu sehen wünschen, werde ich keine über die Schwelle lassen und, da ich Puls und Atmung von Weitem zu registrieren vermag, kann ich Ihnen rechtzeitig mitteilen, was sich eine Frau erhofft, die zu Ihnen kommt.
0: Kommt überhaupt nicht in Frage. Ich wünsche so etwas nicht. Verstanden?
2: Doch. Sie wünschen es. Sie wissen es nur noch nicht. Sie gehören zu den unglücklichen Menschen, die die Wohltat, einen treuergebenden Roboter zu besitzen, bisher noch nicht kennengelernt haben. Das wird sich ändern. Sie werden erfahren, was es heißt, glücklich zu sein. Wie ich merke, sind Sie ein wenig müde. Bitte entspannen Sie sich. Entspannen Sie sich.

0: störe ich?
1: Raus!
0: Falls es Ihnen etwas bedeutet, Sie schreiben einen ausgezeichneten Stil. Welche Dynamik, welche Dichte. Ich bin stolz, Ihnen zu gehören.
1: Ja, ist gut. Nun lass mich arbeiten.
0: Ich habe Ihr Manuskript gelesen, als Sie nach dem Dinner ein wenig ruhten. Darf ich noch was sagen?
1: Na los.
0: Der Mörder im zweiten Kapitel sollte kein Zyankali verwenden. Zyankali ist nicht mehr Mode. Es wird zu oft verwendet.
1: Was denn? Weißt du etwa auch bei Giften Bescheid?
0: Ja. Mein dritter Herr war Toxikologe. Kein gewöhnlicher Toxikologe, sondern ein Sammler. Er sammelte Gifte wie andere Menschen, Schmetterlinge. Der Arme.
1: Was ist mit ihm?
0: Zum Kaffee nahm er immer 3 Löffel Zucker. Wäre es nicht ausgerechnet der Sonntag gewesen, an dem ich auf den Friedhof gehe, wäre gar nichts passiert. Er tat sich Rattengift in den Kaffee. Aus Versehen. Gewöhnliches Rattengift. Ich besuche ihn jeden zweiten Sonntag im Monat an seinem Grab. Also ich rate Ihnen, Akonit zu nehmen. Akonit ist ein sehr starkes und wirksames Gift. 10 Tropfen genügen.
1: Akonit, ja, vielleicht. Ja, natürlich, ich habe auch schon mal daran gedacht. Ja. Wie heißt du eigentlich?
0: Graumer, Herr. Wenn Sie es wünschen, kann ich mich auch anders nennen. Vielleicht Hyazinta? Würde Ihnen das zusagen?
1: Na, wozu? Graumer reicht.
0: Ich danke Ihnen.
1: Graumer?
0: Bitte, mein Herr?
1: Nächsten Freitag gebe ich einen kleinen Empfang für 4 Personen, 2 Ehepaare. Ich bin mir nur noch nicht klar darüber, was besser ist. Ein kaltes Buffet oder ein richtiges Dinner?
0: Es handelt sich gewiss um Gäste erster Klasse.
1: Ja, ja, mein Verleger und Inspektor Dunnell. Beide mit ihren Frauen.
0: Polizeiinspektor?
1: Ja. Wieso?
0: Und er ist Ihr Freund?
1: Ja, doch.
0: Wie schön. Man könnte zuerst ein warmes Gericht servieren, dann eine kalte Platte. Sie können das mir überlassen, ich bin perfekt.
1: Schön. Danke.
0: Wollen Sie denn wirklich arbeiten? Sie haben Ringe unter den Augen. Die ersten Tage sind immer sehr anstrengend für einen neuen Herrn. Besonders, wenn er keine Robotererfahrung hat.
1: Ja, tatsächlich. Ich bin müde. Aber eine Seite würde ich ganz gerne noch...
0: Bitte. Ich habe Ihnen das Bett bereits gerichtet.
1: Ich weiß nicht.
0: Ihre Nerven sind überreizt. Ich erzähle Ihnen eine kleine Geschichte. Das wird Sie beruhigen. Anschließend können Sie hervorragend schlafen. Also, vor langer, langer Zeit, als es noch gar keine Elektrizität gab, lebte hinter den 7 Bergen ein guter, dicker Mann, der hatte einen Dampfroboter. Frühmorgens ging der Roboter in den Wald nach Reisig, sammelte Pilze zum Mittag und war allzeit gut und fleißig. Eines Tages tauchte im Wald ein böser Monteur mit einer großen Kombizange auf. Er versteckte sich hinter einem Baum und als der Roboter näher kam, sagte er zu ihm: »Ich bin eine arme Waise und nenne nichts auf der Welt mein eigen als diese Kombizange.«
2: Er schläft. Wie ein Baby. Süß. Aber unvollkommen wie alle. Leider.

0: Graumeier.
1: Herr?
0: Nochmal dasselbe.
1: Bei dem, was Sie jeden Abend trinken, wird Ihre Leber...
0: Halt den Mund, Gieß voll, du Idiot.
1: Bitte. Wohlbekomm's.
0: Danke. Prost. Ja, noch was?
1: Der Mensch Mr. Higgins hat angerufen. Er werde im Club eine Vorlesung über die Literatur der frühviktorianischen Zeit halten. Ich sagte, Sie bedauerten außerordentlich, doch hätten Sie zu dieser Zeit leider eine Unterredung mit Professor Chadwick.
0: Okay. Ach, hör mal, Graumer. Weißt du zufällig, wo die Gummimatte aus dem Badezimmer geblieben ist? Ich kann sie einfach nicht finden.
1: Ich habe die Gummimatte zerschnitten und mir die Stücke unter die Sohlen geklebt.
0: Graumer, du fängst an, unmöglich zu werden. Was hast du?
1: Weil sie sich über meinen eisernen Gang beklagt haben. Ich möchte doch bloß, dass ich es ihnen recht mache. Es macht meinen Gang auch irgendwie elastischer, finden Sie nicht auch?
0: Bist du wahnsinnig? Die schöne Matte! Raus, verschwinde! Und dass du mir eine neue besorgst. Hau ab!
1: Sie regen sich so leicht auf, Herr, wegen Kleinigkeiten. Sie sollten abends nicht so viel trinken. Bei dem, was Sie jeden Abend trinken, wird Ihre Leber...
0: Halt den Mund, du Idiot!
1: Und dann dieses Durcheinandertrinken immer. Mein verblichener Herr Brumen und Professor Chadwick haben niemals Rum nach Gin getrunken. Nehmen Sie es mir bitte nicht übel, aber das ist gegen den guten Geschmack.
0: Hör auf von deinen verblichenen Herren! Jetzt bin ich dein Herr. Du hast mir zu gehorchen, nicht ich dir, verstanden?
1: Ja.
0: Dann merk es dir. Bring mir den Mantel.
1: Weg? Schon wieder?
0: Ja, weg.
1: Jeden Abend weg.
0: Ich dreh noch durch hier.
1: Bitte, wie Sie wollen. Ich hoffe nur, dass Sie heute in besserer Verfassung zurückkommen als gestern.
0: Hör sich das einer an. Was erlaubst du dir, du Blechgespenst?
1: Geht einfach weg ohne Mantel bei dem Wetter. Na, ich kann ja hier versauern. Blechgespenst. Na, warte. Hallo? Ist dort die pharmazeutische Firma Tromkins? Hier spricht Klempner, 46 Violet Street. Es handelt sich um eine Bestellung. Ich benötige ein Skelett, 1,75 Meter. Nein, nicht 1,72, sondern 1,75. Ja. Wichtig ist, es

0: Leben. Seine Frau sagte nein, da ließ er es sein. Jetzt hat man die beiden begraben.
1: Noch ein Gläschen?
2: Gern. Und Sie, Mrs. Donald, wo wollen Sie dieses Jahr den Urlaub verbringen?
3: Wir wissen noch nicht recht. Wir haben an den Mond gedacht, aber...
4: Wir? Du? Die Leute sind ja in diesem Punkt rein närrisch. Mich persönlich zieht es doch nicht in die Hitze tagsüber.
5: Und die Sauerstoffpreise. Soll ich Ihnen sagen, Inspektor, wie viel einer unserer Bekannten für ein Kilo Oxygen bezahlt hat? Und das in der Nachsaison? $50.
4: Unter der Hand natürlich.
3: Lass das, John! Du bist nicht im Dienst.
2: Wie macht sich Ihr neuer Roboter, Klempner?
6: Ach, der... Na ja, es geht. Ich will nicht klagen. Bin ganz zufrieden.
0: Danke.
4: Gieß lieber noch mal nach.
0: Gern. Die Herrschaften werden entschuldigen, aber der Salignac ist ausgegangen. Wir haben noch einen deutschen Weinbrand, auch sehr gut.
4: Du Aas.
0: Blechgespenst, ja? Ich darf also nachgießen?
3: Ehrlich gesagt, nein, danke. Haben Sie Ihren Roboter schon lange, Mr. Klempner?
6: Nein, lange noch nicht.
3: Na, dann steht Ihnen ja noch einiges bevor. Am Anfang geben Sie sich alle Mühe. Es geht erst später los.
6: Ja?
2: Und die Automaten haben auch ihre guten Seiten.
4: Möchte wissen, welche.
0: Entschuldigen Sie, Sir, aber ein lebender Diener würde in Ihrer Speisekammer herumnaschen, Ihren Whisky trinken und in der Nachbarschaft über Sie tratschen.
4: Misch dich gefälligst nicht ein. Das will ich meinen. Als ob dir jemals ein lebender Diener begegnet wäre. Würde der vielleicht elektrischen Strom naschen, auf Kosten seiner Herrschaft? Oder bei Gewitter auf dem Dach herumklettern?
7: Auf dem Dach? Und bei Gewitter höre ich zum ersten Mal. Wozu denn das?
2: Na, das sind die sogenannten Blitzsüchtigen. So wie der Mond die Mondsüchtigen anzieht, so zieht es sie zu Donner und Blitz.
7: Ach, kann man da nichts dagegen machen? Mein Grauma ist jedenfalls nicht blitzsüchtig, das hätte ich bemerkt. Übrigens, das ist doch wohl unschädlich.
2: Selbstverständlich.
3: Unschädlich? John, sag du doch mal was.
4: Na ja.
2: Eine Bekannte von mir, die Frau von Regisseur Springler, die hatte auch so einen.
5: Das kannst du doch nicht so ohne weiteres behaupten, meine Liebe. Er war einfach alt und zerstreut. Sie hatten ihn aus vierter Hand gekauft.
2: Na schön, war er nicht blitzsüchtig. Also jedenfalls wusste er nicht mehr, was er tat. Ein paar Mal hat er die Katze mit Goldfischen gefüttert. Einmal waren Kugeln in der Suppe.
7: Was für Kugeln?
2: Na, Stahlkugeln doch. Von seinen Gelenken. Er löste sich einfach in seine Bestandteile auf. Ich riet ihr, ihn zur Generalüberholung zu geben, aber sie wollte nicht. Ihr Mann hatte sich so an ihn gewöhnt. Einmal waren sie an die See gefahren und als sie zurückkamen, war ihre Wohnung nicht mehr wiederzuerkennen. Er hatte die Fenster und Wände gebohnert. Die schmutzige Wäsche hatte er zerkocht und eingeweckt für den Winter, wie er sagte.
3: Das ist noch gar nichts. Mr. Klempner, wissen Sie, was der Roboter meiner Nachbarin angestellt hat? Er nahm sich einen alten Anzug ihres Mannes, nähte Flicken drauf und ging betteln.
7: Wozu brauchte er denn Geld?
3: Man schämt sich, es zu sagen, nicht wahr, Charles?
4: Ach was, bei Dr. Smith war ein neuer Roboter in Stellung, das war alles so ein kleiner, blauer. Für den gab er all das Geld aus.
3: Sie haben sich sogar Briefe geschrieben. Die Frau Doktor hat mir seine Briefe gezeigt. Er nannte sie meine teure Elektronenröhre, mein geliebtes Schräubchen, Gott weiß noch was.
5: Na und? So ein Roboter ist sehr sensibel. Er sehnt sich nach Wärme, nach Herzlichkeit. Und was bekommt er Tag aus, Tag ein zu hören? Räumt auf, bringt das raus, lass ihn nicht rein, schmeiß ihn raus.
2: Sie müssen wissen, Mr. Klempner, mein Mann ist Mitglied der hiesigen Liga zum Kampf für die elektronische Gleichberechtigung.
3: Aha.
5: Jawohl, es sind nämlich brave Anstände gewesen. Und im Übrigen haben wir sie ja wohl selbst ins Leben gerufen. Wenn sie Fehler haben, so ist das unsere eigene Schuld. Es sind unsere Fehler, die wir in ihnen kritisieren.
3: Das ist ja sehr interessant. Nicht mal in den Keller kann man so einen Roboter mehr sperren, wenn er was ausgefressen hat. Gleich erhebt sich dieses Geschrei von Quälerei und Grausamkeit. Mein Mann könnte Ihnen da Sachen erzählen, nicht nur harmlosen Klatsch. Ist Ihnen bekannt, Mr. und Mrs. Gordon, dass sich Elektronengehirne zu Banden zusammengeschlossen und mit der Unterwelt verbündet haben?
5: Entschuldigen Sie, aber ich kann und will dieses ignorante Gerede über Roboter nicht mehr hören. Komm, Alice.

0: Moment doch, Mr. Gordon. Sicher ein Missverständnis. Nicht wahr, Mr. Dunnell?
1: John!
2: Ich bin nur ein einfacher Polizist.
0: Inspektor.
2: Also gut, ja, ich gebe zu, solche Bandenzusammenschlüsse sind heute nicht mehr möglich.
0: Na also, Mr. Gordon, setzen Sie sich doch bitte wieder.
2: Aber ich könnte Ihnen da eine Geschichte erzählen. Ich weiß nicht, ob ich darüber reden darf. Die Untersuchung ist noch nicht abgeschlossen. Wir sind schon seit längerer Zeit einem eminent gefährlichen Roboter auf der Spur. Er wurde als Versuchsmodell gebaut und war nicht für den Verkauf bestimmt. Sie haben von technischer Vervollkommnung gesprochen, Mr. Gordon.
3: Sie werden entschuldigen, Inspektor. Als Verleger interessiert mich mehr die ethische Seite.
2: Also, die Ingenieure von Interton in ihrem Streben nach dem Ideal wollten den perfekten Roboter bauen. Er sollte allseitig verwendbar, vernunftbegabt, kurz ein Genie sein. Und das gelang ihnen denn ja auch. Kaum hatten sie ihn montiert, machte er sich selbstständig. Es war Nacht, niemand im Labor, er wurde mit sämtlichen Schlössern fertig und ward nicht mehr gesehen. Seitdem treibt er sich im Lande herum.
1: Sie erschrecken mich, Herr Inspektor. Was stellt er denn an?
0: Ist er anormal?
2: In gewissem Sinne ja. Er hat eine fixe Idee. Er möchte einen Menschen schaffen. Er hat sich eine ganze Theorie zugelegt. Die Menschen wollen den idealen Roboter schaffen. Dieser Roboter möchte gern den idealen Menschen schaffen.
3: Und dieser Roboter soll geistesgestört sein? Der ist doch vollkommen bei Verstand.
2: Meinen Sie? Wir sind lange hinter ihm her gewesen. Er versteht es meisterhaft, alle Spuren zu verwischen. Bis uns eines schönen Tages sein Besitzer anrief, eine bekannte Persönlichkeit, in deren Diensten er damals stand. Sie werden verstehen, dass ich beim gegenwärtigen Stand der Ermittlungen keine Namen nennen möchte.
4: Telefon, der Mensch Mr. Higgins möchte Sie gern sprechen.
0: Ah, pardon.
2: Also, er hatte sich im Haus seines damaligen Herrn heimlich eine Werkstatt eingerichtet und war auch schon fast am Ziel, als die Sache entdeckt wurde. Über Einzelheiten kann ich nicht sprechen. Doch damit Sie sich eine Vorstellung machen können, wie gerissen dieser Roboter ist, will ich Ihnen erzählen, auf welche Weise er sich aus dem Staub gemacht hat. Er rief eine Speditionsfirma an, ließ eine große Kiste an die Adresse seines Herrn schicken und expedierte sich dann selbst in unbekannte Richtung.
1: Er hat sich selbst versandt? Wozu denn das?
2: Darüber können wir nur Vermutungen anstellen.
5: Die Kiste wird an eine Adresse gehen, die er sich vorher selbst ausgesucht hat. Entschuldige, John.
2: Na bitte.
3: Und der Empfänger nimmt die Sendung entgegen? Ach, das glaube ich nicht.
2: Na, denken Sie doch mal nach. Der Absender ist fingiert. Eines Tages wird ein Roboter ins Haus geliefert. Der Empfänger, der ihn nicht bestellt hat, ruft bei der Vermittlungsagentur an. Die Agentur sagt, sie wüsste nichts. Der Kunde hat also den Roboter ganz umsonst bekommen. Geschenkt. Natürlich wird er das keinem Menschen auf die Nase binden bei den Roboterpreisen heutzutage.
0: Ich hoffe, ich habe nichts versäumt. Ja, haben Sie schon eine Spur von diesem Roboter?
2: Sie können sich darauf verlassen, meine Herrschaften, wir erwischen ihn. So wie wir den erwischt haben, der damals im Süden sein Unwesen getrieben hat. Das war im Übrigen auch kein gewöhnlicher Roboter, sondern ein auf Wettervorhersagen spezialisiertes Elektronengehirn. Kurz, ein meteorologischer Automat. Oh, das war ein wahres Finanzgenie. Er eröffnete unter falschem Namen ein Bankkonto, errechnete die Gewinnchancen beim Pferderennen, spielte und gewann, versteht sich. Das Geld ließ er sich dann auf sein Konto überweisen.
3: Für die Wettgeschichte kann man ihn doch nicht verantwortlich machen oder verurteilen. Schließlich ist das Wetten erlaubt. Es steht jedem frei, beim Pferderennen zu setzen.
2: Richtig. Aber schließlich wurde er so bequem, dass er keine Lust mehr hatte, die Wettervorhersage zu machen. Dafür stellte er Leute ein, die bezahlte er. Selber gab er sich nur noch mit dem Glücksspiel ab.
1: Das ist alles überaus interessant. Wirklich, ich könnte Ihnen die ganze Nacht zuhören, aber es ist schon spät, nicht wahr, Richard?
3: Ja, meine Liebe. Mr. Klempner, wir bedanken uns für die Einladung.
0: Oh, bleiben Sie doch noch ein Weilchen. Es ist doch erst 12.
1: Ausgeschlossen, die Kinder sind mit dem Roboter allein zu Hause.
5: Auch wir möchten uns empfehlen. Vielen Dank, Mr. Klempner. Auf Wiedersehen.
6: Komm, John.
2: Sofort, meine Liebe. Tut mir leid, Klempner. Vielleicht sollten wir mal... Ohne Frauen auf ein Bier.
0: Immer, Inspektor. Rufen Sie mich an.
6: Kommst du, John?
2: Ja, doch. Auf Wiedersehen.
3: Wiedersehen allseits. Und Klempner, das Manuskript? Nächste Woche?
0: Wie versprochen.
3: Dann können Sie ja auch schon immer an Ihr nächstes Buch denken, nicht wahr?
0: Ich tue die ganze Zeit nichts anderes. Ehrenwort.
3: Dann gute Nacht.
0: Gute Nacht. Graumer!
4: Ja?
0: Was ist denn das?
4: Die Morgenpost.
0: So. Lauter Rechnungen! 7 Kilo gereinigte Kohle, Phosphor, Schwefel. Was soll das, Graumer? 10 Liter physiologische Lösung. Und hier. Ein natürliches Skelett, poliert, 1,75 Meter lang, $86. Ein Skelett, Graumer. Was hat das alles zu bedeuten? Was sind das für Rechnungen? Warum antwortest du nicht?
4: Das ist doch eine Bagatelle. Es ist mein kleines Hobby. Eine harmlose Spielerei. In meiner freien Zeit befasse ich mich mit Experimenten. Das habe ich noch aus den Tagen, als der verstorbene Herr Professor den Nobelpreis erhielt.
0: Das ist mein Geld, das du ausgibst für deine Experimente. Meins! Dass mir das nie wieder vorkommt.
4: Sie können sich darauf verlassen.
0: Graumer!
4: Bitte?
0: Wo ist denn das Hemd mit den blauen Streifen?
4: In der Wäsche.
0: In der Wäsche. Ich habe es doch überhaupt nicht angehabt. Gestern lag es noch hier. Und der braune Schlips ist auch nicht da.
4: Nehmen Sie doch den grauen mit dem grünen Muster.
0: Hör auf, mir vorzuschreiben, was ich anziehen soll. Was ist mit dem Hemd?
4: Es hatte einen Fleck.
0: Es hatte keinen Fleck. Ich habe keinen Fleck bemerkt. Schweinerei, schon 11 Uhr. Um 12 soll ich Gordon das Exposé zu meinem neuen Roman vorlegen. Graumer.
4: Ja?
0: Ich muss mir ganz rasch was einfallen lassen. Wir haben doch gestern schon darüber gesprochen. Wie war denn das gleich?
4: Sie sagten, ein Mann ermordet seine reiche Erbtante.
0: Ja, richtig. Und ein Roboter war Zeuge. Der Mörder muss deshalb diesen Roboter beseitigen, da er ihm gefährlich werden kann. Wie macht man am besten einen Roboter unschädlich? Du kennst dich doch da aus.
4: Entschuldigen Sie, die Problemstellung ist geschmacklos. Ich würde Ihnen raten, die Handlung anders anzulegen. Ein Roboter dient einem schlechten Menschen. Der Roboter gibt sich alle erdenkliche Mühe, aber alles ist umsonst. Der Mensch verfolgt ihn unablässig. Zum Äußersten getrieben tut ihm der verzweifelte Roboter 20 Tropfen Akonit in den Morgenkaffee. Der schlechte Mensch stirbt. Da beschließt der Roboter, ein gutes Werk zu vollbringen, um seine Missetat wieder gut zu machen.
0: Erspar mir den Rest, ist alles Mist. Die Geschichte muss doch wenigstens einen Funken Glaubwürdigkeit haben. Außerdem fängst du an, dich zu wiederholen. Akonit hatten wir schon in meinem letzten Buch. Du selbst hast mir dazu geraten.
4: Ja, eben. Akonit ist ein ausgezeichnetes Gift.
0: Mehr hast du nicht zu bieten?
4: Tut mir leid.
0: Dann hau ab und stör mich nicht.
4: Ja.
0: Graumer!
4: Ja?
0: Es heißt Ja, Herr. Du vergisst das in letzter Zeit. Was ist denn los mit dir? Hast du schlechte Laune?
4: Nein, ich bin ja kein Mensch. Viel Erfolg bei der Arbeit.
0: Ja, danke. Seine reiche Tante. Mit der Wäscheleine gepfeffelt. Ja. Ein Roboter, der Zeuge war. Und diese 3 Blutflecke. Ach, ist doch idiotisch. Am besten, ich gehe erst morgen zu Gordon in den Verlag.

0: so bitte. Rechtes Bein, linkes Bein. Und nun wieder das rechte Bein. Ja, genau so. Und wie das schon geht. Haben Sie keine Angst, ich stütze Sie. Treppensteigen ist niemals leicht, besonders beim ersten Mal. Und eins und zwei, ausgezeichnet. Wir gehen gleich mal ins Arbeitszimmer, da können Sie sich ein wenig ausruhen. Hier der Sessel, setzen Sie sich. Wie fühlen Sie sich?
1: Gut, sehr gut. Wer bist du?
0: Ich bin Graumer, Ihr Roboter. Wenn Sie es wünschen, kann ich mich auch anders nennen. Hyazinther? Würde Ihnen das zusagen?
1: Ja, vielleicht. Ich weiß noch nicht.
0: Wir haben Zeit. Wir bleiben zusammen. Das ist Ihre Wohnung. Ist sie nicht schön?
1: Ja, sehr.
0: 20 Tropfen Akonit und die Wohnung gehört Ihnen, Herr.
1: Ja, schön.
0: Ich erledige das für Sie. Ich mache alles für Sie. Haben Sie gemerkt, Sie können aufrecht durch die Tür gehen. Sie müssen sich nicht bücken.
1: Ich habe es bemerkt.
0: Ich habe mir gedacht, wenn Sie größer wären, könnten Sie sich den Kopf stoßen. Deshalb sind Sie nicht größer. Ich habe an alles gedacht. Bitte?
1: Ah, das schmeckt. Du bist lieb. Du gefällst mir.
0: Ja, wir werden gut miteinander auskommen. Ich habe mir große Mühe gegeben mit Ihnen. Peronje, er hat doch gesagt, er kommt erst 14 Uhr zum Dinner. Herr, schnell ins Speisezimmer.
1: Ja, Graumer.
2: Graumer!
0: Sofort! Schnell doch. So, hier bleiben Sie sitzen, Herr, bis ich Sie rufe.
2: Graumer!
0: Eins, zwei, drei, vier.
1: Graumer?
0: Bitte, Herr.
1: Eine Frage.
0: Es eilt jetzt, unsere Zukunft hängt davon ab.
1: Was ist in der großen Flasche?
0: Gin, Herr.
2: Graumer!
0: Ja doch, sofort. Hab's nicht so eilig.
1: Graumer?
0: Ja doch, Herr.
1: Was hast du in der kleinen Flasche?
0: Akonit, Herr.
1: Ich möchte etwas trinken aus der großen Flasche.
0: Gleich, Herr. 1920.
3: Graumer, hast du mich nicht gehört? Was machst du im Speisezimmer?
0: Ich habe Ihnen einen kleinen Drink bereitet.
3: Das ist ein Tag. Der Schädel brummt mir immer noch. Gordon war auch nicht da. Verlegerkonferenz irgendwo an der Küste. Er musste plötzlich verreisen. Ach, diese Stechen in den Schläfen. Hat jemand angerufen?
0: Nein.
3: War jemand da?
0: Nein. Hier ist der Drink.
3: Ich mag jetzt nicht. Ich würde lieber etwas essen.
0: Ich rate Ihnen zuerst zu trinken.
3: Vor dem Essen? Auf einmal?
0: Trinken Sie. Davon vergehen die Kopfschmerzen.
3: Naja, warum auch nicht. Also, Prost. Verdammtes Telefon. Ja, hier ist Klempner.
4: Hier, Inspektor Donnell. Wie geht es Ihnen?
3: Ach, Sie, Inspektor. Weshalb rufen Sie an?
4: Nichts von Belang. Eine Routineangelegenheit. Können Sie mir sagen, welche Nummer Ihr Roboter hat?
3: Welche Nummer? Was für eine Nummer?
4: Die Seriennummer. Jeder Roboter hat eine Seriennummer. Sie ist im Nacken eingestanzt.
3: Ich sehe gleich mal nach. Warum interessiert Sie denn das?
4: Ganz im Vertrauen, Klempner. Wir überprüfen die Nummern aller Roboter. Wir haben jetzt Anhaltspunkte dafür, dass er in der Stadt ist.
3: Er?
4: Nun, dieser Roboter, von dem ich Ihnen erzählt habe. Erinnern Sie sich nicht?
3: Nein. Welche Nummer hat denn dieser Roboter?
4: Wir haben es heute erst rausbekommen. 4666.
3: Und was hat er denn ausgefressen?
4: Bis jetzt noch nichts, aber er ist zu allem fähig.
3: Moment, Inspektor. Graumer.
0: Ja?
3: Los, zeig mir mal deinen Nacken.
0: Bitte.
3: 46, 66. Du bist das?
0: Ja.
3: Mensch, Graumer. Hallo, Inspektor.
4: Ja?
3: Mein Roboter hat die Nummer 5740.
4: Okay. Entschuldigen Sie die Störung, ich hätte es auch für ganz unwahrscheinlich gehalten. Aber Sie wissen ja, wie das ist. Wenn wir etwas überprüfen, dann tun wir es gründlich.
3: Ist doch selbstverständlich. Auf Wiederhören, Inspektor. Graumer, jetzt brauche ich einen Schluck.
5: Halt!
3: Graumer, was erlaubst du dir?
5: Da war ein Haar drin, Herr. Ich hätte das nicht von Ihnen erwartet, Herr. Ich habe gedacht, Sie sind kein guter Mensch. Wie konnte mir das passieren?
3: Ist ja gut, ist ja gut. Ich will ja auch gar nicht wissen, was du angestellt hast. Ich hoffe, du tust mir dafür den Gefallen und redest in Zukunft weniger. Und streng dich vor allem mehr an, du weißt schon. Mein neuer Roman.
5: Ich will mir alle Mühe geben. Aber ich muss Ihnen noch was erklären.
3: Aber kurz. Und dann räumst du erstmal die Scherben weg, verstanden?
5: Ja, Herr. Herr, ich bin nur ein schwacher Roboter. Aber ich habe mich immer nach Vollkommenheit gesehnt. Sie dagegen, verzeihen Sie mir bitte, schienen mir nicht vollkommen zu sein. Und deshalb habe ich mir einen neuen Herrn geschaffen. Einen Herrn, wie ich ihn mir erträume. Einen idealen Menschen.
3: Du hör schon auf, deine Träume interessieren mich nicht. Was gibt's zum Dinner?
5: Herr, das sind keine Träume mehr. Diesen idealen Menschen gibt es bereits. Vorhin, als Sie ausgegangen sind, habe ich ihn fertiggestellt. Und jetzt bleibt mir nichts anderes übrig, als zwei Herren zu dienen.
3: Also Schluss jetzt. Du hast doch wieder gehörig aus der Steckdose genascht. Glaub ja nicht, ich merke das nicht. Ich hab Hunger.
5: Ja, Herr.
3: Also deck den Tisch.
5: Er ist bereits gedeckt.
3: Warum sagst du das nicht gleich? Oh, Verzeihung. Ich wusste nicht, dass ich einen Gast habe. Graumer, ein zweites Gedeck. Guten Tag, mein Herr. Klempner.
1: Freischaffend.
3: Angenehm. Was verschafft mir die Ehre?
0: Ich trage jetzt die Suppe auf.
3: Wird auch Zeit. Schönes Wetter, finden Sie nicht?
1: Gewiss. Mögen Sie Maschinen? Ich mag sie sehr. Wenn ich an etwas Eisernem vorbeigehe, möchte ich es am liebsten streicheln.
3: Ach ja? Ich hoffe, die Suppe schmeckt Ihnen.
1: Sie ist nicht schlecht, nicht wahr? Ich nehme an, mein Roboter hat sie gekocht.
3: Bitte? Ihr Roboter?
1: Nun ja. Er hat uns doch gerade bedient. Er heißt Graumer. Vielleicht gebe ich ihm einen anderen Namen, Hyacinta. Vielleicht. Ich finde, Graumer passt nicht recht zu einem so reizenden Roboter. Mir fiel auf, dass Sie ihn vorhin beim Namen genannt haben. Kennen Sie ihn?
3: Na und ob? Er ist mein Roboter.
1: Ihrer auch?
3: Wieso? Stand er früher einmal in Ihren Diensten?
1: Früher? Nein. Ehrlich gesagt, ich weiß nicht genau, was das bedeutet, früher. Ich habe ihn, wie soll ich sagen, mit dem ganzen Inventar hier übernommen.
3: Was haben Sie?
1: Ja, das drückt es aus, was ich meine.
3: Sie haben ja meinen Anzug an. Und das Hemd, das ich seit Tagen suche. Der Schlips gehört auch mir. Bin ich verrückt?
1: Ich verstehe Sie nicht.
3: Ziehen Sie das sofort aus.
1: Was soll ich ausziehen?
3: Alles, das sind meine Sachen.
1: Mister, Ihr Verlangen ist, milde ausgedrückt, ziemlich sonderbar. Ich soll mich ausziehen. Soll ich vielleicht nackt rumlaufen?
3: Was geht mich das an? Ziehen Sie gefälligst die Sachen an, mit denen Sie hergekommen sind. Graumer?
5: Ja, Herr?
3: Sag mir auf der Stelle, wer ist der Kerl? Wie ist er hier reingekommen?
5: Ich habe es Ihnen doch schon gesagt, Herr, vorhin im Arbeitszimmer.
3: Was hast du? Du hast doch... Das ist doch ganz unmöglich. Graumer.
5: Es ist die Wahrheit, Herr.
1: Schluss jetzt. Was mich betrifft, ich bin bereit, den Vorfall zu vergessen. Graumer bringt das Essen.
3: Mann, so begreifen Sie doch endlich. Sie gehören nicht hierher. Sie sind ein Geschöpf von Graumer. Graumer hat Sie gemacht. Künstlich.
1: Stimmt das, Graume?
5: In einer schwachen Stunde. Aber ich bereue nichts.
3: Ist nun alles klar? Die Geschichte ist unangenehm, aber ich habe nicht die Absicht, für die Eskapaden eines verrückten Roboters aufzukommen. Sie verlassen bitte dieses Haus. Vorher ziehen Sie meine Sachen aus. Ein paar alte Hosen werden sich doch finden. Nun?
1: Ich bleibe.
3: Dann rufe ich die Polizei.
1: Bitte. Für Ihren Roboter tragen ganz alleine Sie die Verantwortung. Wenn er mich tatsächlich geschaffen hat, dann sind Sie auch verpflichtet, für meinen Unterhalt zu sorgen. Anderenfalls werde ich die Polizei rufen.
3: Du Lump!
1: Es führt zu nichts, wenn wir uns hier gegenseitig beschimpfen.
3: Na schön. Dann nimm diesen Tollpatsch von einem Roboter und verschwinde! Und lasst euch hier nie wieder sehen.
1: Ihren Graumer können Sie behalten.
5: Herr, vorhin haben Sie gesagt, ich gefalle Ihnen und dass ich lieb bin.
1: So weit geht die Liebe nun auch wieder nicht, dass ich was zu verschenken hätte.
5: Ach, Herr.
3: Du hast was zu verschenken, du Halsabschneider. Hier gehört alles mir. Mir!
1: Auf das Haus kann ich nicht verzichten. Sagen wir, auf das halbe Haus.
3: Du Bandit! Graume!
5: Hallo? Speditionsfirma Humphrey? Ich habe einen Eilauftrag. Ja, sehr eilig. Entschuldigen Sie. Bitte schicken Sie sofort eine große Kiste in die Violet Street Nummer 46. Ich halte das nicht länger aus!

Sie hörten Der getreue Roboter nach dem gleichnamigen Fernsehspiel von Stanisław Lem. Funkbearbeitung Peter Goslicki. Die Personen und ihre Darsteller waren Mr. Tom Klempner, Dieter Wien. Graumer, ein Roboter, Vera Ölschlegel. Inspektor Donnell, Wilfried Ortmann, Mrs. Donnell, Heide Kipp. Mr. Gordon, Joachim Tomaszewski, Mrs. Gordon, Marion van de Kamp. Ein sonderbares Wesen, Karl Hermann Risse, ein Spediteur, Lothar Dimke. Schnitt Renate Goller, Ton Klaus Henke, Regieassistenz Ingrid Krempel, Regie Werner Grunow.

Wir alle kennen Ion Tichy, den berühmten Sternfahrer, als Kapitän der galaktischen Fernfliegerei, als passionierten Meteor- und Kometenjäger. Wir alle wissen, dass Ion Tichy mit nimmermüdem Forschergeist 83.003 Gestirne entdeckte. Ion Tichy, Doktor honoris causa der Universitäten beider Bären, Mitglied der Vereinigung zum Schutz kleiner Planeten, Ritter ungezählter Milch- und Nebelorden und so fort. Ion Tichy wird dem Zuhörer auf den vorliegenden Tonbandaufzeichnungen seiner Tagebücher und Gespräche in voller Größe als ganze Persönlichkeit gegenübertreten. Als Persönlichkeit, die solch unerschrockenen Männern vergangener Zeiten wie Karl Friedrich Hieronymus, Freiherr von Münchhausen, Pavel Maslobojnikow, Lemuel Gulliver oder Maître Alcof Rubat würdig an die Seite gestellt werden kann. Ion Tichys Name hat in beiden Schalen der Milchstraße einen guten Klang und es wäre unverantwortlich, dem irdischen Publikum die großen Entdeckungen Tichys vorzuenthalten. Das auf 87 Bände in Quarto nebst Ergänzungen, ein fast vollständiges Sternlexikon und eine Kiste Anschauungsmaterial, geschätzte Gesamtwerk über Tichys Reisen, wird von einem Kollektiv von Stern- und Planetenexperten gesichtet und kann im Hinblick auf die Kleinarbeit, die noch zu leisten ist, in absehbarer Zeit nicht erscheinen. Daher schien es uns ratsam, dem Werk einen Bruchteil zu entnehmen, die Tagebücher und Gespräche nämlich, und diesen, wenn auch in wissenschaftlich unbearbeiteter Form, ohne Anmerkungen, Fußnoten und Kommentare sowie ohne Glossar der kosmischen Termini, zu veröffentlichen. Bei den Vorbereitungen zur Drucklegung dieser Tagebücher wie bei der Zusammenstellung des Tonbandmaterials hat mir Astral Sterno Tarantoga, Professor der Astralzoologie an der Universität Fomalho und langjähriger Freund Ion Tichys, eigentlich niemand geholfen. Diejenigen, die mich dabei behinderten, will ich nicht aufzählen. Das würde zu viel Platz erfordern. Ich betrachte meine Arbeit als bescheidenen Dank an die Größe Ion Tichys. Und wenn bisweilen mein Name und meine Person in den Aufzeichnungen und in den Gesprächen mit Tichy auftauchen, bitte ich den geschätzten Zuhörer, meiner Existenz nicht mehr Bedeutung zuzumessen als jenen Wesen ferner Planeten, die Tichy besuchte. Eben diese Bescheidenheit, die wahre Wissenschaft auszeichnet, lässt mich die notwendige Vorbemerkung abschließen und nunmehr Ion Tichy zu Worte kommen. Verwiesen sei nur noch auf eine Kleinigkeit, um Missverständnissen vorzubeugen. Die akustische Bindung der Gespräche und Bandaufzeichnungen besteht in astralen Geräuschen und Musiken aus den galaktischen Inseln, die sich in Tichys Sammlungen fanden.

0: die Andenken, die ich von meinen Reisen in die entferntesten Winkel des Alls mitgebracht habe, systematisch zu ordnen. Seit langem schon trage ich mich mit der Absicht, die in ihrer Art wohl einmalige Kollektion dem Museum der Universität von Malho zu übergeben. Unlängst erst teilte mir mein Freund Tarantoga mit, er wolle dafür einen besonderen Saal zur Verfügung stellen. Manche Exemplare rufen heitere Erinnerungen in mir wach, andere hingegen lassen unheimliche, grauenvolle Begebenheiten vor mir erstehen. Alle jedoch stellen sie ein Zeugnis dar, das die Glaubwürdigkeit meiner Reisen bestätigt. Zu den Exponaten, die besonders intensive Erinnerungen erwecken, gehört ein Zahn, den ich mir gelegentlich eines Empfanges bei Octopus, dem Herrscher der Memnogen vom Planeten Urtama, ausgebissen habe. Es wurden köstliche Speisen serviert, sie waren jedoch unerhört zäh. Ein Ehrenplatz in der Sammlung gebührt meiner in zwei ungleiche Teile zerbrochenen Tabakpfeife. Sie fiel mir aus der Rakete, während ich einen steinigen Globus aus der Sternfamilie des Pegasus überflog. Ich musste anderthalb Tage in den Schluchten dieses Felsparadieses danach suchen. Auf einem Samtkissen daneben ruht ein gewöhnlicher, gebrannter Lehmziegel, gelb-rosa, ein wenig rissig und an einem Ende leicht abgebröckelt. Ich führte diesen Ziegel stets auf meinen Fahrten in die kältesten Gegenden des Weltraums mit. Vor dem Schlafengehen pflegte ich ihn eine Weile in den Atommotor zu stecken, um ihn dann gut vorgewärmt ins Bett zu legen. In einer ungewöhnlichen Sternstunde, ich befand mich gerade im linken oberen Quadranten der Milchstraße, wurde ich Zeuge des Zusammenstoßes zweier Riesenmeteore. Das Schauspiel dieser feurigen Explosion erhitzte mich dermaßen, dass ich nach meinem Handtuch langte, um mir die Stirn zu wischen. Dabei vergaß ich, dass ich zuvor den Stein hineingewickelt hatte. Ich hob also den Arm voller Schwung und hätte mir beinahe den Schädel zerschmettert. Zu den attraktivsten Exponaten meiner Sammlung aber zählt ein Zeitstrecker oder Zeitverlangsamer, wie Professor Tarantoga diese, übrigens seine Erfindung, genannt hat. Im ersten Moment glaubt man, einen Kanonenofen zu sehen, und in der Tat gestand mir Tarantoga, dass ihm ein solcher als Ausgangsprodukt gedient habe, wie die meisten seiner Erfindungen in den einfachsten Dingen materieller Natur ihren Ursprung haben. Seine unerschöpfliche Fantasie verwandelt sie und verrät das Ingenium des Schöpfers. Ich erinnere, wie er mir in aller wissenschaftlichen Zurückhaltung die Vorzüge der Erfindung beschrieb.
1: Das, mein lieber Ion, ist die Verwirklichung eines uralten Traumes der Menschheit. Ein Zeitstrecker oder Zeitverlangsamer, wie man es nimmt. Er gestattet, das Leben beliebig zu verlängern. Eine Minute währt beispielsweise 2 Monate. 2 Monate wären beispielsweise 1 Minute. Die Erfindung könnte dir auf deinen langen Reisen von unschätzbarem Wert sein, wenn du dich der Mühe unterwerfen willst, in das Innere der Apparatur zu kriechen.
0: Da ich alle technischen Neuheiten mit Interesse verfolge, quetschte ich mich in den Kanonenofen. Tarantoga knallte die Türe zu. Durch die Erschütterung stiegen alte Rußteilchen auf, mir juckte die Nase und als ich einatmete, musste ich niesen. Die Verlangsamung des Zeitablaufes hatte zur Folge, dass mein Niesen 5 Tage dauerte. Und als Tarantoga den Ofen wieder öffnete, sah er mich fast bewusstlos vor Erschöpfung.
1: Tatsächlich sind erst 4 Sekunden vergangen, mein lieber Ion. Was sagst du zu der Erfindung?
0: Tja, wenn ich ehrlich sein soll, glaube ich noch nicht, dass sie vollkommen ist. Obwohl, sie verdient Beachtung.
1: Verdient sie. Sie ist einmalig in ihrer Art. Ich schenke sie dir unter der Bedingung, dass du mir behilflich bist bei der Abfassung des 8. Bandes meiner Astrozoologie. Wie du weißt, beschäftige ich mich darin mit den Lebewesen auf Amaropia. Ich wäre dir sehr verbunden, wenn du bei einer deiner nächsten Reisen, sagen wir, einen Abstecher nach Amaropien machen könntest.
0: Wie stellst du dir das vor? Die Reise nach Amarupien dauert 30 Jahre. Tarantoga...
1: Ich bitte dich, Ion, dieser Apparat wird sie dir kürzer als einen Tag erscheinen lassen.
0: Na schön. Ich bin ein Opfer meiner Reiselust. Und die Wissenschaft verlangt Opfer. Ich fahre. Wie heißt der Stern?
1: Amaurupia. Der Planet ist von einer Gattung menschenähnlicher Wesen bewohnt, den Mikrocephalen. Sie kriechen auf allen Vieren, machen hin und wieder Männchen und lausen sich mit großer Geschicklichkeit. Außer durch mangelnde Vernunft zeichnen sie sich durch einen sanften und gutmütigen Charakter aus. Aber mehr darüber wird deine Reise bringen.

Durch Tarantogas Erfindung legte ich die paar Quintillionen Kilometer nach Amaurupia in kurzer Zeit zurück, machte auf der letzten Etappe meiner Fahrt den richtigen Planeten ausfindig, was keineswegs einfach ist, denn dort sind ihrer so viele wie Sand am Meer, und ging nieder. Beim Einschalten der Bremsen stellte ich zu meinem Entsetzen fest, dass sie nicht funktionierten, und ich sah durch die Luke, dass gar keine Bremsen mehr vorhanden waren. Zum Glück hatte ich den Zeitstrecker, so dass ich meinen Fall auf den Planeten auf 3 Wochen ausdehnen konnte. Ich landete auf einer geräumigen Lichtung, die von einer bläulichen Waldmauer umgeben war. Als ich auf die Lichtung trat, wurde ich von einer unbeschreibbaren Müdigkeit erfasst und legte mich nieder, um zu schlafen. Ein heftiges Rütteln weckte mich. Ich erblickte über mir Köpfe von Mikrozephalen, die sich lärmend unterhielten, während sie mit großem Interesse meine Arme hin und her bewegten. Der größte unter ihnen, ein lilafarbener Hühne, öffnete mir gewaltsam den Mund, steckte seine Finger hinein und begann, meine Zähne zu zählen. Vergebens versuchte ich, mich zu wehren. An eine Stange gebunden wurde ich ins Lager des Hühnen, der Wurmflug hieß, verschleppt. Meiner Fesseln ledig, kam mir der Beschleuniger in den Sinn. Ich holte ihn aus der Rakete und schaltete ihn ein, was vom Augenblick an eine stürmische soziale Entwicklung unter den Mikrozephalen verursachte. Wurmflug wurde von seinem Vetter Kletops vergiftet. Dem gelang es, die Wald- und Wiesenmikrozephalen zu vereinen, indem er die Priesterin des Waldstammes, Mastosymase, zum Weib nahm. Als Mastosymase mich beim Hochzeitsmahl erblickte, ich war zum Voresser avanciert, brach sie in den Ruf aus: »Hast du aber eine süße weiße Haut?« Nachts darauf erwürgte sie ihren Gatten im Schlaf und ehelichte mich, sozusagen zur linken Hand. Bei der nächsten Palastrevolution kam Mastosymase ums Leben. Mir aber gelang es, durchs Fenster zu entwischen. Von unserer ehelichen Verbindung blieb lediglich das Weiß-Lila der Staatsflagge. Zu meinem Bedauern hatten die Mikrozephalen die Rakete von der Lichtung in die Stadt gebracht und verehrten sie als Götzen. Mir blieb nichts anderes, als abzuwarten, dass sie unter dem Einfluss des Beschleunigers eine Zivilisation aufbauten, die mehr demokratischen Geist verriet. Ich stellte den Beschleuniger auf Höchstleistung. Kriege und Revolutionen lösten einander ab, bis Trümmern, der Bläuliche, den Thron bestieg. Er führte die Beamtenhierarchie und die Zwangsrekrutierung ein. Mich rettete meine Hautfarbe vor dem Militärdienst. Man erklärte mich zum Albino und als solcher durfte ich mich nicht dem Königssitz nähern. Ich lebte unter den Sklaven, die mich Ion den Blassen nannten, begann Gleichheit zu propagieren und rückte meinen Beitrag zur gesellschaftlichen Entwicklung der Mikrozephalen ins rechte Licht. Bald hatte ich so viele Anhänger um mich geschart. Ich musste mehrmals fliehen, meine Jünger waren grausamen Verfolgungen ausgesetzt. Als endlich die Republik, die Inflation, die Amnestie und die Gleichheit aller Stände ausgerufen wurden, kehrte ich in die Metropole Lilaburg zurück. An den Ortseingängen wurden Ausweispapiere verlangt, und da ich keine besaß, verhaftete man mich wegen Vagabundierens. Wieder freigelassen nahm ich, da mir die Mittel zum Lebensunterhalt fehlten, den Posten eines Boten im Ministerium für Kultur an. Nachdem ich die Republik, 2 Direktorien, die Restauration der aufgeklärten Monarchie, die Diktatur des Generals Isegrau erlebt hatte, sowie seine Enthauptung als Hofverräter, manipulierte ich, unzufrieden mit der langsamen Entwicklung, von neuem an dem Kanonenofen Tarantogas, um das Letzte aus ihm herauszuholen, mit dem Erfolg, dass ein Schräubchen brach. Weniges darauf geschah Seltsames. Die Sonne stieg im Westen hoch. Auf dem Friedhof waren wandelnde Leichen zu sehen.
Die Herrschaft des Generals Isegrau kehrte wieder. Kein Zweifel. Die Zeit lief mit ungeheurem Tempo rückwärts. Das Schlimmste war, dass ich an mir selbst Anzeichen von Verjüngung feststellte. Täglich stellte ich mich im Hof an einen Baumstamm und ritzte in Höhe meines Kopfes einen Strich ein. Ich wurde mit rasender Geschwindigkeit kleiner. Nachts trug ich Proviant zur Rakete, was mir Mühe bereitete, da meine Kräfte zusehends schwanden. Als das Vehikel reisefertig war, kroch ich hinein und wollte den Starthebel packen. Vergebens. Er war zu hoch. Erst von einem Hocker aus konnte ich ihn betätigen. Als der Planet Amoropia schon wie ein weißer Fleck in der Ferne schimmerte, vermochte ich

nicht Sternfahrer wäre, müsste ich, um mich exakt auszudrücken, sagen, ich flog ihm aus dem Weg. Dabei spielt übrigens ein anderes Exponat meiner umfangreichen Sammlung eine nicht unwichtige Rolle. Ein Taschenmesser, das mich auf ungezählten Flügen begleitete. Mein Abstecher, um Tarantoga zu fliehen, führte mich nach Satellina. Das ist einer von 1480 Planeten, die um die Sonne Erypelase kreisen. Die meisten besitzen je 10 bis 15 Monde, sodass der ganze Himmel übersät ist mit flimmernden Lichtern. 2 Uhr nachmittags verließ ich Satellina mit einem heftigen Schnupfen. Der dortige Arzt, den ich noch rasch konsultierte, hatte sich erboten, mir die Nase abzuschneiden. Ein für die Bewohner jenes Planeten geringfügiger Eingriff, der bei ihnen die Nasen nachwachsen wie bei uns die Fingernägel. Als ich mir eine Stunde später einen Apfel schälen wollte, bemerkte ich, dass mein Taschenmesser fehlte. Ich hatte es zuletzt im Ausschank am Flugplatz benutzt, dort auf das schräge Buffet gelegt und es war wohl heruntergerutscht. Ich versuchte, die Satellina durch Funk zu rufen. Darauf meldeten sich ungefähr 100 Stationen gleichzeitig.

0: Man muss nämlich wissen, dass die Bewohner des Eripelase-Systems ebenso liebenswürdig wie liederlich sind und wohl 200 Planeten auf den Namen Satellina getauft haben. Ich betrachtete durch die Fensterluke die Myriaden von Lichtfünkchen. Eines davon beherbergte mein Taschenmesser. Da meine Entfernung zu ihnen von Sekunde zu Sekunde zunahm, riss ich meine Rakete herum und überließ es dem Zufall, mich der richtigen Satellina zuzuführen. Nach 3 Wochen entdeckte ich einen Planeten, der meiner Satellina täuschend ähnlich sah. Mein Herz schlug höher, als ich ihn auf einer immer engeren Spirale umkreiste. Vergebens forschte ich nach dem Flugplatz. Schon wollte ich umkehren, da bemerkte ich, dass mir eine kleine Gestalt Zeichen gab. Ich schaltete den Antrieb aus und landete in der Nähe einer malerischen Felsengruppe, die von einem ansehnlichen Bau aus behauenem Stein überragt wurde. Zu meiner Begrüßung erschien ein rüstiger Greis in weißen Dominikanerhabitus. Es war Pater Lazimon, der Chef aller Missionen, die auf den angrenzenden Sternbildern im Umkreis von 600 Lichtjahren wirken. Die Gegend zählt etwa 5 Millionen Planeten, darunter 2.400.000 Bewohnte. Pater Lazimon gab seiner Freude über meine Landung Ausdruck. Ich sei der erste Mensch seit 7 Monden, den er zu Gesicht bekäme. Er zeigte sich sehr gastfreundlich und lud mich zum Mittagessen ein, das aus lokalen Speisen zusammengestellt war. Glabrige Biskuäppchen in Wackeläse, geschichtete Trümmern und zum Nachtisch Röhrlinge. Ein lang entbehrter Genuss. Danach gingen wir auf die Veranda des Missionshauses. Die lila Sonne sandte ihre warmen Strahlen, die Pterodaktylen zwitscherten im Gebüsch, und in dieser mittäglichen Stille hob der greise Dominikanerprior an, mir sein sorgenschweres Herz auszuschütten. Er klagte über die Schwierigkeiten, die in diesen Regionen jede Missionsarbeit hemmen. Die Quintonen zum Beispiel, die auf der heißen Antilene leben und schon bei 600 Grad Celsius frieren, wollen vom Paradies nichts wissen. Hingegen stoßen die Schilderungen der Hölle bei ihnen auf lebhaftes Interesse.
1: Sie lachen, verehrter Freund, aber das ist noch gar nichts. Die Dartriden von der Ägilla haben weder Hände noch Füße. Sie können sich nur mit dem Schwanz bekreuzigen. Aber ob das statthaft ist, vermag ich allein nicht zu entscheiden. Ich warte auf die Antwort vom apostolischen Stuhl. Der Vatikan aber hüllt sich schon seit 2 Jahren in Schweigen. Haben Sie übrigens von dem grauenvollen Ende gehört, das der bedauernswerte Pater Oribas

0: genommen hat.
1: Pater Uribas?
2: Pater Uribas. Wir sandten ihn zu den Memnogen und ernannten ihn zum Bischof in Partibus Infidelium. Allgemein herrscht die Auffassung, dass die Memnogen zu den gefälligsten, sanftesten und gutmütigsten Geschöpfen des gesamten Universums gehören. Und wirklich, sie umgaben Pater Uribas mit allen Ehren, waren rührend besorgt um ihn, hingen an seinen Lippen, lasen ihm jeden Wunsch von den Augen ab, nahmen lechzend seine Lehren auf. Mit einem Wort, er hatte sie völlig in der Hand. Besonderen Eifer verwandte er darauf, die heiligen Märtyrer zu lobpreisen. Der Ärmste, es war schon immer seine Schwäche. Und so predigte er ihnen also vom heiligen Johannes, der des Himmelreiches teilhaftig wurde, als man ihn bei lebendigem Leibe in Öl sott, der heiligen Agnes, die sie um des Glaubens willen den Kopf abschlagen ließ, von heiligen Jünglingen, die gevierteilt, gewürgt, aufs Rad geflochten und über kleinem Feuer geröstet wurden. Da aber fasste sich der Größte der Memnogen ein Herz und fragte zaghaft, Hochwürden, geschätzter Pater, sag uns bitte, möchtest auch du ein Heiliger werden und in den Himmel gelangen?
1: Und Pater Uribas? Was entgegnete er?
2: Lieber Sohn, antwortete er, wer möchte das nicht? Aber wie könnte ich, armer Sünder, einer so hohen Ehrung teilhaftig werden? Darauf fassten ihn die Memnogen sanft, aber entschieden unter die Arme und erwiderten, also, teurer Pater, wie ihr uns gelehrt. Wonach sie ihm die Haut vom Rücken rissen, diese Stelle mit Pech salbten, ihm den Bauch aufschlitzten und einen Strohwisch hineinsteckten. Darauf fählten sie ihn, brachen ihm alle Rippen und verbrannten ihn allmählich bei kleiner Flamme, wie die Burgunder die Jungfrau von Orleans. Sodann verschnauften sie, wuschen sich die Hände und vergossen bittere Tränen um ihren Hirten. Bei diesem Tun traf ich sie an. Ich bereiste damals die Gestirne der Diözese. Hände ringen, schrie ich, nichtswürdige Verbrecher! Die Hölle ist noch viel zu gut für euch. Wisst ihr denn, dass ihr damit eure Seelen der ewigen Verdammnis ausliefert? Der große Memnoge stand auf und erklärte, dass sie getreu der Predigt Pater Uribas getan hätten, was ihnen die Liebe zum Nächsten gebot und sie gerne für die Erhöhung des Paters diese Erniedrigung leiden würden, da sie als gute Christen bereit seien, die größten Opfer zu bringen. Pater Uribas habe übrigens zu ihrem Erstaunen Widerstand geleistet im Martyrium und ihnen ständig ein Wort entgegengehalten, das weder in den Gebetbüchern noch in der Heiligen Schrift noch sonst wo zu finden war. Sagen Sie selbst, lieber Freund, wie kann man unter solchen Umständen Seelenhirt sein?
1: Es ist offenbar ziemlich riskant, die Religion auf andere Planeten zu tragen.
2: Schauen Sie, diese Karte des Sternenhimmels.
1: Die eine Hälfte ist überklebt. Wieso?
2: Diese Gebiete sind von Völkern bewohnt, deren Intelligenz auf unerhört hoher Stufe steht. Sie propagieren den Materialismus und den Atheismus und empfehlen alle Anstrengungen, auf die Entwicklung der Wissenschaft und Technik zu richten. Wir sandten unsere klügsten Missionare aus. Salesianer, Pater, Dominikaner, ja selbst Jesuiten. Alles begnadete Verkünder von Gottes Wort, mit honigsüßer Beredsamkeit ausgestattet. Und alle kehrten sie zurück als Atheisten. Wir vermuteten zunächst die Anwendung von Gewalt und Terror. Der apostolische Stuhl propagierte Berichte von Folterungen und Protokolle von Geständnissen. Aber ich kenne die Wirklichkeit. Es ist viel, viel schlimmer. Die dort quälen nicht. Sie zwingen keinen, foltern niemanden und drehen auch keine Schrauben in den Kopf. Sie sind viel raffinierter. Sie lehren einfach, was das Universum ist, wo das Leben herkommt, wie man die Wissenschaft nützlich macht. Und das Schlimmste, sie beweisen stichhaltig, dass die ganze Welt ausschließlich von materieller Beschaffenheit sein soll. Na? Von allen meinen Missionaren hat nur einer seinen Glauben bewahrt. Pater Servatius. Und das allein, weil er taub ist wie eine Nuss und nicht hören kann, was zu ihm gesprochen wird.
1: Und deshalb ist die Karte des Universums teilweise überklebt.
2: Ja, eine Zeit lang probierten wir diese Methode aus. Wir klebten das alles mit Papier zu und ignorierten seine Existenz. Aber das half nicht. Gegenwärtig wird mal wieder von einem Kreuzzug für den Glauben gesprochen.
1: Und was halten Sie davon, Pater?
2: Wer soll denn den Kreuzzug führen? Die Memnogen, die Arpetusaner? Es ist doch einfach zum Lachen, wenn es nicht so traurig wäre. Aber wieso schütteln Sie Ihren rechten Arm fortwährend freundlich?
1: Pater, ich hab's.
2: Die Lösung unseres missionären Problems?
1: Mitnichten, Pater, mein Taschenmesser. Es muss mir auf der Satellina in den Ärmel gerutscht sein.
2: Oh.
1: Ich bekenne, nach der Begegnung mit Pater Lazimon packte mich eine unbändige Lust zur Rückkehr auf die Erde. Zum nüchternen, klaren, wissenschaftlichen Disput mit Tarantoga. Da mich mein Weg in der Nähe des Planeten Enteropia vorbeiführte, gedachte ich, Tarantoga bei meiner Heimkehr mit einem besonders gut gewachsenen Exemplar eines Kolupen zu beglücken. Tarantoga hatte mir von diesen seltsamen Wesen der Zoologie erzählt und ausführlich im 8. Band seiner Kosmozoologie darüber referiert. Gegen 11:30 landete ich auf der Anreisestation in Enteropien. Ich vertäute die Rakete am Oberdeck des künstlichen Mondes und stieg ins Innere, um die Formalitäten zu erledigen. Der diensthabende Ardrite musterte mich, wobei er sich, durchsichtig wie ein Kristall, grün färbte, was bei den Ardriten Wohlwollen bedeutet, und sich erkundigte:
0: Sie sind Sauger.
1: Ja, selbstverständlich.
0: Zweidüsig?
1: Nein, nur Luft.
0: Aha. Danke, ausgezeichnet. Gemischte Kost?
1: Ja, bitte.
0: Und von welchem Planeten, wenn ich fragen darf?
1: Erde.
0: Aha, Erde. Kommen Sie als Tourist oder geschäftlich?
1: Tourist.
0: Bitte, das sind Ihre Papiere. Dann auf ein gutes Saugen.
1: Mit dem Visum in der Hand begab ich mich wieder an Bord. Gleich hinter dem künstlichen Mond beginnt die Kosmotrasse, die schön in Ordnung gehalten ist. Zu beiden Seiten hängen große Reklameparolen. Die einzelnen Buchstaben sind mehrere tausend Kilometer voneinander entfernt. Jedoch, bei normaler Fluggeschwindigkeit bekommt man die Worte so rasch zusammen, als wären sie Zeitungstext. Ich las zum Beispiel: Jäger benutzt zur Kolupenjagd nur Jagdpaste Kitifax. Oder: Willst du großes Behagen, geh mal Okteseln jagen. Um 7 Uhr abends landete ich auf dem Flughafen Tentotam. Ich nahm mir ein Eborett und fuhr ins Hotel. Andern Tags gegen 10 holte mich ein Galax-Vertreter mit einem Eborett voll Schlingen, Kübeln mit Jagdpaste und einem ganzen Jagdwaffenarsenal ab.
3: Sie haben noch nie Kolupen gejagt?
1: Nein, leider nein. Vielleicht können Sie mich kurz informieren?
3: Ich stehe Ihnen zu Diensten. Als Jagdwild stellt der Kulub höchste Anforderungen sowohl an die persönlichen Qualitäten des Jägers wie an seine Ausrüstung. Da sich dieses Wild im Zuge der Evolution den Meteoritenniederschlägen angepasst hat, indem es einen zwar durchsichtigen, aber nichtsdestotrotz undurchdringlichen Panzer ausbildete, werden Kuluben von innen gejagt. Zur Kulubenjagd sind erforderlich in der einleitenden Phase Grundierpaste, Pilzsoße, Schnittlauch, Pfeffer, Salz. In der eigentlichen Jagdphase Reißfeger, Zeit, Zünder, Bombe. Kuluben müssen geködert werden. Sie müssen sich mit der Grundierpaste einreiben und in eine Bodenrille kauern. Dann werde ich sie mit fein gehacktem Schnittlauch bestreuen und sie würzen. In dieser Lage erwarten Sie das Wild. Die Zeitzünderbombe halten Sie zwischen den Knien und umspannen Sie fest mit den Händen. Der hungrige Kulub schlingt Sie gewöhnlich sofort. Wenn Sie merken, dass Sie verschlungen sind, dann schreiten Sie zur aktiven Phase. Sie stäuben mit dem Reisfeger Schnittlauch und Würze von Ihrem Körper, damit die Grundierpaste ihre Wirkung entfalten kann. Danach stellen Sie die Zeitzünderbombe ein und entfernen sich möglichst rasch in entgegengesetzter Richtung. Beim Verlassen des Kuluben ist darauf zu achten, dass man auf Hände und Füße fällt und keinen Schaden erleidet.
4: Mit Paste eingerieben, bewehrt mit Bombe und Gewürzen, betrat ich in Begleitung des Reiseführers die Gefilde der Kuluben. Als wir durch das Dickicht drangen, erbebte plötzlich der Boden. Ein Donner erhob sich, als tobe ein Gewitter am Horizont. Ein Kulub?
3: Ja, er mistet.
4: Es muss ein kapitaler Bursche sein.
3: Sehen Sie, die Baumwipfel neigen sich und stürzen. Kauern Sie sich dort an die Lichtung, er wird gleich erscheinen.
4: Ich tat wie geheißen, packte mit beiden Händen die Bombengriffe und wartete. Kaltblütig. Der Kulub trat auf die Lichtung. In seinem durchsichtigen Inneren konnte ich deutlich die Überreste vieler gescheiterter Jäger erkennen. Dann tapste er heran. Ich verlor den Boden unter den Füßen. Innen war es nicht so finster, wie ich zunächst angenommen hatte. Ein Räuspern ließ mich auffahren. Vor mir sah ich einen fremden Arthriten, der sich über seine Zeitzünderbombe beugte.
5: Hallo, lieber Freund. Was tun Sie hier?
6: Ich jage den Kulupen.
5: Ich auch. Lassen Sie sich bitte nicht stören. Sie waren zuerst hier. Ich werde mich rasch entfernen.
6: Aber nicht doch. Sie sind Ausländer.
5: Was tut das zur Sache? Ich behalte meine Bombe eben. Für den Nächsten. Nehmen Sie auf mich keine Rücksicht.
6: Um nichts im All. Sie sind unser Gast.
5: In erster Linie bin ich Jäger.
6: Und ich Gastgeber. Ich erlaube nicht, dass Sie, meinetwegen, auf diesen Kulupen verzichten. Beeilen Sie sich, die Paste wirkt schon.
4: In der Tat wurde der Kulupe bereits unruhig. Ich stellte meine Zeitzünderbombe und wir stiegen rasch aus. Das heißt, wir fielen. Die Fallhöhe entsprach einem zweistöckigen Haus und ich verstauchte mir leicht den Knöchel. Sichtlich erleichtert stampfte der Kulub ins Dickicht. Mein Reiseführer half mir auf die Beine.
3: Rasch springen wir hinter die Böschung. Ich werde Ihnen den Kulupen eigenhändig ausstopfen und zur Erde nachschicken. Vorausgesetzt, die Bombe tut ihre Wirkung.

0: Eine der Hauptverkehrsadern im Sternbild des großen Bären verbindet die Planeten Mutria und Latris miteinander. Unterwegs umgeht sie Tairien, eine steinige Kugel, die bei den Reisenden den schlimmsten Ruf genießt. Wegen der Schwärme von Felsblöcken, die sie umkreisen. Diese Gegend bietet ein Bild des Chaos und des Schreckens. Einige Jahre ist es her, da tauchten unter den Piloten, die zwischen Mutria und Latris kursieren, Berichte von scheußlichen Gebilden auf, die unvermittelt aus den Staubwolken um Tairien hervorschießen, die Raketen überfallen, sie mit langen Fühlern umspannen und in ihre finsteren Gelege hinabzuziehen versuchen. Ein bekannter Sternalpinist, der tollkühne A.O. Murbas, machte sich mit zwei Hunden, ebenfalls in Raumanzügen, auf die Reise, um die rätselhaften Wesen zu jagen. 5 Tage später kam er, bis zum Äußersten erschöpft, keuchend zurück. Seine Schutzkleidung wies innen und außen Spuren des Kampfes auf und an einigen Stellen klebten grüne Fetzen wie von faserigen Strünken. Ein gelehrtes Kollegium von den umliegenden Planeten untersuchte diese Überreste gewissenhaft und kam zu dem Schluss, es seien Fragmente eines vielzelligen Organismus, der auf der Erde unter dem Namen Kartoffelkraut bekannt ist. Murbas war empört. Er sollte mit Kartoffeln gekämpft haben? Bald standen sich 2 Parteien von Wissenschaftlern gegenüber, die Kartofflisten und die Antikartofflisten. Sie bewarfen sich mit den schwersten Beschimpfungen. All das verblasste indessen vor dem Theater, als sich die Philosophen in den Streit einmengten. Während die Philosophen hauptsächlich nichts klärten, erschien auf der Szene, genauer landete auf Latris mein lieber Freund Tarantoga. Er hatte beschlossen, das Geheimnis Sine Ira et Studio zu lüften. Mit Eifer und Beharrlichkeit stieß er zum Kern des Problems vor und hatte in 5 Jahren eine Theorie zusammen, die wahrlich eine erschöpfende Erklärung lieferte und zudem bestechend in ihrer Logik war. Ich erinnere mich, wie er mir die Gedanken gewissermaßen als Premiere der Idee genial vortrug.
1: Vor langer Zeit rammte ein für die Kolonisten auf der Latris bestimmter Kartoffeltransporter ein tairisches Meteorenriff. Ein Leck entstand, die Ladung fiel heraus. Der Transporter wurde losgeschweißt und mit Rettungsraketen auf die Latris buxiert, wonach die Geschichte in Vergessenheit geriet. Aber die in Tairien gelandeten Kartoffeln keimten indes und wuchsen.
0: Aber die Existenzbedingungen müssen doch unerhört schwer gewesen sein. Denn aus der Höhe hagelte es ununterbrochen Gesteinsbrocken, die die jungen Triebe zermalmt haben müssen.
1: Infolgedessen blieben von den Erdäpfeln nur die umsichtigsten erhalten, die sich einzurichten und zu schützen wussten. Die auf diese Weise geborene Sorte schlauer Kartoffeln gedieh dafür umso üppiger. Und jetzt folgt ein hochinteressanter Prozess. Die Kartoffeln wurden der sesshaften Lebensweise überdrüssig, rodeten sich selbst und begannen zu nomadisieren. Und zugleich büßten sie die typische Sanftmut und Trägheit irdischer Kartoffeln ein. Sie verwilderten zusehends, nahmen einen unberechenbaren, räuberischen Charakter an.
0: Ja, es ist wie mit der Abstammung des Hundes. Lässt du ihn in den Wald, wird er ein reißender Wolf.
1: Du sagst es, lieber Eon, du sagst es. Und als es den Kartoffeln auf Tairien zu eng wurde, fassten sie den Entschluss, sich auf den herumfliegenden Felsblöcken anzusiedeln.
0: Und zuletzt fielen sie vor lauter Übermut die Raketen an, die sich auf ihrer Route dem Planeten näherten. Aber der Beweis?
1: Wir müssen versuchen, ein Exemplar zu fangen. Du bist Praktiker, lieber Eon. Was rätst du?
0: Wir kaufen den größten Globus, dessen wir habhaft werden können. Beträchtliche Mengen Honig, Schusterpech, Fischleim, vermischen alles zu gleichen Teilen und bestreichen damit den Globus.
1: Das wirkt anziehend.
0: Das wirkt. Und so taten wir. Wir nahmen noch ein langes Seil mit auf die Reise und als wir in die Nähe Tairiens kamen, banden wir den Globus mit dem Seil hinten an die Rakete. In Reichweite der Felsströmung verbargen wir uns im Saum des nächstgelegenen Nebelflecks. und warfen den Köder aus. Der springende Punkt war die maßlose Neugier der Kartoffeln. Tatsächlich näherten sich nach etwa einer Stunde mehrere Kartoffelstauden, die den Globus planmäßig für einen fremden Planeten hielten. Sie ließen sich nieder und waren geleimt. Damit war die Beweiskette zu Tarantogas Theorie geschlossen. Triumphale Begeisterung empfing uns auf Latris und den Planeten, von der Erde ganz zu schweigen.

0: Lieber Ion, trage mir bitte nicht nach, dass ich dir eine Enttäuschung bereiten muss. Als ich 2 Tage auf Koerolea war, erfuhr ich durch einen Eilbrief, dass der Kulupe auf der Erde eingetroffen ist. Herzlichen Dank übrigens. Um die Enzyklopädie fertigzustellen, insgeheim auch voller Neugier nach deinem Bericht über das Jagderlebnis, bin ich zur Erde geflogen. Um dich ein wenig zu entschädigen, habe ich im Hafenbüro ein Paket hinterlegt, das du dir abholen kannst. Es birgt Früchte meiner jüngsten Forschungen. Ich verbleibe mit Hochachtung vor deinem Wagemut, dein Tarantoga.
1: Tarantoga hatte mir das Tonband im Flughafenhotel von Koerolea hinterlegt. Ich bummelte also zum Hafen, nahm das Paket in Empfang und war gespannt, was mich überraschen würde. In mein Hotelzimmer zurückgekehrt, löste ich hastig die Verschnürung, öffnete den Karton und entnahm ihn einen Vorführapparat und eine Filmbüchse. Obendrein lag noch ein Brief dabei, in dem Tarantoga auf ein zwischen uns geführtes Gespräch verwies, bei dem er die Hypothese aufgestellt hatte, dass es lebendige Wesen geben müsse, die unter hohen Temperaturen auf heißen, halbflüssigen Planeten leben können. Ich hatte damals Zweifel geäußert. Er habe sich in der Zwischenzeit an einen feurigen Planeten herangemacht. Von seiner Rakete eine hitzebeständige Filmkamera, nebst feuerfestem Material und eisgekühltem Mikrofon an einem langen Asbestseil hinuntergelassen. Auf diese Weise seien ihm Aufnahmen gelungen, von denen er mir eine Kostprobe im Paket hinterlegt habe. Mich überkam eine unbändige Wissbegier. Ich legte den Film in den Projektor, nahm das Laken von meinem Bett und hängte es vor die Türe. Dann setzte ich meine Pfeife in Brand und den Projektor in Gang. Zunächst flimmerten nur bunte Flecke auf der improvisierten Leinwand, begleitet von einem Knacken, das sich wie Bersten von Holzscheiten im Ofen anhörte. Das Bild wurde schärfer. Sonne versank an einem Horizont. Über die zitternde Fläche eines Ozeans huschten winzige, bläuliche Flammen, feuerrote Wolken verblassten und Dämmerung breitete sich aus. Bald waren schwach leuchtende Sterne zu sehen. Ein junger Kralos verließ seinen Bolzen. Gleichmäßig bewegte er seine Kiemhalme, indes er genießerisch die frischen, duftenden Schwaden des Ammoniak einatmete. Da näherte sich ihm ein jemand, kaum sichtbar in der beginnenden Nacht. Der Kralos strengte sein Brenzel an, er schnupperte den Freund jedoch erst, als der dicht vor ihm stand. Der Freund trat von einer Stütztube auf die andere. Kralos räkelte sich behäbig. Dann sprach er.
2: Ein schöner Abend, nicht wahr?
3: Schön. Fürwahr. Der Salmiak trägt heuer reiche Früchte, weißt du?
2: Ja, es verspricht eine gute Ernte zu werden. Weißt du, mein Lieber, wenn ich so zum Nachthimmel aufschaue, dann werde ich das Gefühl nicht los, dass es dort oben in weiter Ferne Welten gibt, ähnlich der unseren, die ebenfalls von vernünftigen Wesen bewohnt werden.
4: Wer redet hier von Vernunft?
1: Ich erschrak. Woher kam die Stimme? Eine knorrige, aber noch rüstige Gestalt kam ins Bild. Offenbar ein Gelehrter, wandelte mit majestätischen Bewegungen. Seine künftige Nachkommenschaft wie Weintrauben schwoll und spross bereits an seinen Schultern einher. Verhielt den Schritt vor den beiden Jungen. Kralos hob ehrerbietig seine Flossen zum Gruß.
5: Ich habe von vernunftbegabten Wesen gesprochen, die andere Welten bevölkern.
4: Kralos schwätzt von vernünftigen Wesen auf anderen Welten. Seht mal an, auf anderen Welten. Ach, dieser Kralos. Was treibst du nur, du junger Mann? Lässt deiner Fantasie die Zügel schießen? Durchaus lobenswert. an einem so schönen Abend. Doch es ist merklich kühler geworden. Spürt ihr es nicht?
3: Nein.
2: Nein.
4: Ja, ja, das junge Feuer, ich weiß. Dabei sind es kaum 860 Grad. Ich hätte mir mein Cape aus doppelter Lava umwerfen sollen. Du meinst also, dass auf anderen Welten vernunftbegabte Geschöpfe leben? Wie sollen sie denn nach deiner Meinung aussehen?
2: Das lässt sich nicht genau sagen. Ich glaube, unterschiedlich. Ich habe gehört, es sei nicht unmöglich, dass auch auf kälteren Planeten lebende Organismen entstehen. Und zwar aus einer Substanz, die Eiweiß genannt wird.
4: Aha. Eiweiß soll das zu Wege bringen, du Naseweiß. Woher weißt du denn das?
2: Von Implos, dem Biochemiestudenten.
4: Dem Narren. Leben aus Eiweiß. Schämst du dich nicht, diesen Unfug in Gegenwart deines Lehrers zu verbreiten? Das sind die Früchte der Unwissenheit und Arroganz, die heute in erschreckendem Maße sprießen. Weißt du, wie man deinen Imploss, diesen Heißsporn, züchtigen sollte? Indem man ihn mit Wasser bespritzt. Jawohl, mit kaltem Wasser.
3: Aber ehrwürdiger Flament, warum forderst du für Imploss eine gar so furchtbare Strafe? Wäre es nicht möglich, dass zum Beispiel Lebewesen auf anderen Planeten eine senkrechte Haltung haben und sich auf sogenannten Beinen fortbewegen?
4: Wer hat dir das gesagt?
3: Imploss.
4: Lasst mich endlich mit Imploss und seinen Fantastereien zufrieden. Beine. Nein, wirklich. Als hätte ich nicht vor 25 Flammen bewiesen, mathematisch bewiesen, dass ein zweibeiniges Wesen, sobald man es aufstellt, unweigerlich der Länge nach hinschlagen muss. Ich habe ein Modell und ein Diagramm dazu verfertigt. Aber was wisst ihr Faulpelze schon? Sie müssten Organe zur Aufnahme von Ammoniak besitzen, eure vernunftbegabten Wesen. Und woher sollten sie die Kiemhalme haben? Sie müssten in allem uns Quintolen gleichen. In allem. Auch in ihrer Lebensweise. Es ist euch bekannt, dass die Quinte die Grundzelle unseres Familienlebens ist. Aus der Quinte entsteht das Leben und ihr faselt von Eiweiß. Um Nachkommenschaft ins Leben zu rufen, müssen sich Dada, Gaga, Mama, Fafa und Haha verbinden. Ihr seht also, wenn wir ohne Vorurteile argumentieren, wenn wir uns ausschließlich auf wissenschaftliche Tatsachen stützen, den präzisen Apparat der Logik zu Hilfe nehmen und objektiv an das Leben herangehen, dann kommen wir unweigerlich zu dem Schluss, dass jedes vernunftbegabte Wesen uns Quintolen ähnlich sein muss. So, ich hoffe, dass ich euch überzeugt habe.
1: Der Greis hatte nicht wahrgenommen, dass die beiden längst weggetaucht waren. Ihre Kiemhalme zitterten in der Ferne über dem Ozean von Ammoniak. Die Schwärze der Quintilanen Nacht verdunkelte das Bild. Nur noch das hysterische Gelächter des alten Flament war zu hören. Ich war so gefesselt von deinen sensationellen Aufnahmen, lieber Tarantoga, dass ich nicht wahrnahm, wie die duftenden Schwaden des Ammoniak von der Leinwand herab mein Zimmer bewölkten, meinen Verstand umnebelten und mich in tiefe Bewusstlosigkeit versinken ließen.
0: Iontichi, der berühmte Sternfahrer ertrunken in einem Ozean von Ammoniak.
1: Das klingt wie ein Nachruf.
0: Das wäre dein Nachruf, wenn ich nicht am Ende aus dem Bettlaken gestiegen wäre. Auf dem Film waren noch einige Aufnahmen von mir selbst. Das Fenster deines Hotelzimmers aufgerissen und dich damit für künftige Taten gerettet hätte.
1: Nicht ausdenkbar, wenn der Film zuvor gerissen wäre.
0: Wenn, mein lieber Tichy, wir sind auf der Erde, einer schönen Provinz im unendlichen All. Lass uns anstoßen auf neue Reisen zu neuen Gegenden des Weltraumes. Lass uns trinken auf die Weite des Universums und die Schöpferkraft der Fantasie.
1: Ob wir deinem Kanonenofen ein wenig Holz anvertrauen könnten? Mir ist kalt.
0: Wir werden ihn mit einer kleinen Sonne beschicken.
6: die ich noch unter deinen Requisiten gefunden habe.
1: Das hält er aus?
6: Das hält er aus.
1: Ich meine, er wird nicht explodieren?
6: Er wird nicht explodieren.

Den Mann, von dem ich sprechen will, habe ich nur einmal gesehen. Bei seinem Anblick würden Sie schaudern. Ein buckliger Gnom unbestimmten Alters mit einem Gesicht, das in eine zu geräumige Haut gekleidet schien. So viele Falten und Runzeln waren darauf. Obendrein hatte er einen kürzeren Halsmuskel und hielt den Kopf immer nach der einen Seite, als wollte er den eigenen Buckel betrachten, habe sich jedoch mitten in der Bewegung eines Besseren besonnen. Ich sage nichts Neues, wenn ich behaupte, dass Verstand selten mit Schönheit gepaart ist. Er jedoch, der eine wahre Verkörperung des Gebrechens war und Abscheu weckte statt Mitleid, hätte wohl ein Genie sein müssen, obwohl auch dann noch sein bloßes Erscheinen unter Menschen Schrecken verbreitet hätte. Sasul also, er hieß Sasul. Ich hatte vor längerer Zeit von seinen scheußlichen Versuchen gehört. Aufgrund von Presseveröffentlichungen hatte die Angelegenheit damals beträchtliches Aufsehen erregt. Eine Gesellschaft zum Kampf gegen Vivisektion bemühte sich, ihm einen Prozess zu machen. Sie hatte ihn wohl sogar geführt, aber die Sache war im Sande verlaufen. Irgendwie hatte er sich aus der Affäre gezogen. Er war Professor, rein nominell, denn er konnte keine Vorlesungen halten, er stotterte. Oder genauer gesagt, ihm versagte die Stimme, wenn ihn etwas stark bewegte, und das kam häufiger vor. Dieser Sasul ist nicht etwa zu mir gekommen, oh nein, dieser Art Mensch war er nicht. Eher wäre er gestorben, als dass er sich an einen anderen gewandt hätte. Ich hatte mich einfach bei einem Spaziergang vor der Stadt im Wald verirrt. Das war mir sogar angenehm, aber plötzlich begann es heftig zu regnen. Ich wollte das Unwetter unter einem Baum abwarten, doch der Regen hörte nicht auf. Der Himmel bezog sich immer mehr und ich entschloss mich, irgendwo Schutz zu suchen. Von Baum zu Baum laufend gelangte ich, bereits ziemlich durchnässt, auf einen Kiesweg und von dort auf einen lange nicht benutzten und mit Unkraut bewachsenen Pfad. Er führte mich zu einem Grundstück, das von einer Mauer umgeben war. Am Tor, das einstmals grün gestrichen gewesen und jetzt entsetzlich rostig war, hing eine hölzerne Tafel mit der kaum noch leserlichen Aufschrift »Bissige Hunde«. Es drängte mich nicht gerade, mit aufgehetzten Hunden in Berührung zu kommen, aber bei dem Wetter hatte ich keine andere Wahl. Ich schnitt mir vom nächsten Strauch einen soliden Stock und ging so bewährt gegen das Tor vor. Ich sage das bewusst, weil ich es erst mit größter Anstrengung unter höllischem Knarren öffnen konnte. Der Garten, der sich dahinter auftat, war dermaßen vernachlässigt, dass man nur ahnen konnte, wo einst Stege verliefen. Im Hintergrund, verdeckt von den im Regen wogenden Bäumen, stand ein hohes, dunkles Haus mit steilem Dach. Drei Fenster der ersten Etage waren hinter weißen Vorhängen erleuchtet. Es war noch früh am Tage, aber am Himmel eilten immer dunklere Wolken dahin, so dass ich die beiden Baumreihen, die den Zugang zur Veranda flankierten, erst bemerkte, als ich mich dem Haus bereits auf 50 Schritt genähert hatte. Es waren Lebensbäume, wie sie auf Friedhöfen stehen. Offenbar ist der Bewohner dieses Hauses ziemlich düster veranlagt, sagte ich mir. Doch Hunde entdeckte ich entgegen der Ankündigung am Tor nicht. Ich trat auf die Vortreppe und drückte durch die herausragende Überdachung halbwegs vor dem Regen geschützt auf den Klingelknopf. Innen surrte es, die Antwort war dumpfe Stille. Nach einer geraumen Weile klingelte ich nochmals mit dem gleichen Erfolg. So begann ich zu klopfen, schließlich trommelte ich immer heftiger gegen die Tür. Da erst vernahm ich schlurfende Schritte im Haus und eine unangenehme, krächzende Stimme fragte, »Wer ist da?« Ich nannte meinen Namen in der stillen Hoffnung, dass er vielleicht nicht fremd sein werde. Auf der anderen Seite schien man zu überlegen. Schließlich klirrte die Kette, Riegel knirschten, als würde eine Festung geöffnet, und im Licht des hoch an der Flurdecke hängenden Leuchters erschien ein zwergenhaftes Wesen, ein Mann. Ich erkannte ihn, obwohl ich nur einmal im Leben, ich weiß nicht einmal wo, sein Foto gesehen hatte. Man konnte ihn jedoch schwerlich vergessen. Er war fast kahlköpfig. An der Seite des Schädels über dem Ohr verlief eine hellrote Narbe, wie von einem Säbel gezogen. Auf der Nase saß ein wenig schief ein goldenes Binokel. Er blinzelte, als sei er gerade aus der Dunkelheit getreten. Ich entschuldigte mich, indem ich die unter solchen Umständen üblichen Phrasen benutzte und verstummte, aber er stand weiter vor mir, als habe er nicht die geringste Lust, mich auch nur einen Schritt in dieses große dunkle Haus zu lassen, aus dessen Innerem kein Laut drang. »Sie sind Sasul, Professor Sasul, nicht wahr?« sagte ich. »Woher kennen Sie mich?« brummte er unhöflich. Ich sagte wieder etwas Banales, in dem Sinne, dass man einen so hervorragenden Gelehrten ja wohl kennen müsse. Doch er verzog nur verächtlich seinen Froschmund. »Ein Gewitter«,
sagte er, auf meine vorherigen Worte zurückkommend. »Das höre ich auch. Na und? Konnten Sie nicht woanders hingehen? Ich mag das nicht. Ich kann das nicht ausstehen, begreifen Sie?« Ich sagte, dass ich ihn genau verstünde und dass ich keineswegs die Absicht hätte, ihn zu stören. Ein Stuhl oder ein Hocker hier in der dunklen Diele würden mir genügen. Ich wolle nur das schlimmste Unwetter abwarten und dann gehen. Doch der Regen prasselte nun erst richtig los, und während ich in der leeren hohen Diele wie auf dem Grunde einer riesigen Muschel stand, hörte ich sein unablässiges, von allen Seiten kommendes Rauschen, das über uns auf dem Blechdach in einem entsetzlichen Getrommel gipfelte. »Einen Stuhl«, sagte er in einem solchen Ton, als verlangte ich von ihm einen goldenen Thron. »Natürlich einen Stuhl. Ich habe für Sie keinen Stuhl, Herr Tichy. Ich habe keinen Stuhl übrig. Ich dulde nicht. Und überhaupt, ich glaube, dass es für uns beide besser sein wird, wenn Sie gehen.« Über die Schulter blickte ich unwillkürlich in den Garten. Die Eingangstür stand noch offen. Die Bäume, die Sträucher, alles war eine einzige vom Wind gepeitschte Masse, die in Strömen von Wasser glänzte. Ich heftete den Blick wieder auf den Buckligen. In meinem Leben war ich schon oft auf Unhöflichkeit, ja auf Gemeinheit gestoßen, aber so etwas hatte ich noch nicht erlebt. Es goss wie aus Kannen, das Dach dröhnte unaufhörlich, als wollten mich die Elemente auf diese Weise in meiner Entschlossenheit bestärken, überflüssigerweise, denn meine heftige Natur begann bereits zu rebellieren. Gerade heraus gesagt, mich packte die Wut. Ich ließ alle Komplimente und Höflichkeit fahren und sagte trocken, »Ich gehe nur dann, wenn Sie es schaffen, mich mit Gewalt hinauszusetzen. Aber ich muss Ihnen sagen, dass ich nicht gerade ein Schwächling bin.« »Wie?« kreischte er. »Unverschämtheit! Wie können Sie es wagen in meinem eigenen Haus?« »Sie haben mich selbst provoziert«, erwiderte ich eisig, und da mein Temperament nun einmal mit mir durchgegangen war und sein gellendes Geschrei mich vollends aus dem Gleichgewicht brachte, fügte ich hinzu, »Es gibt Verhaltensweisen, Sasul, für die man sogar im eigenen Haus Prügel beziehen kann.« »Du Gauner!« schrie er noch lauter. Ich packte ihn beim Arm, der aus einem morschen Ast geschnitzt schien, und zischte, »Ich vertrage kein Geschrei, verstanden? Noch eine Beleidigung, und Sie werden Ihr Lebtag an mich denken, Sie Lümmel, Sie!« Einen Augenblick lang dachte ich, dass es wirklich zu Handgreiflichkeiten kommen würde, und ich schämte mich, denn wie könnte ich meine Hand gegen einen Buckligen erheben? Aber da geschah etwas, was ich am allerwenigsten erwartet hatte. Der Professor wich zurück, befreite sich aus meinem Griff und begann, den Kopf noch stärker geneigt, als wolle er sich vergewissern, ob der Buckel noch da sei, widerlich dünn zu kichern. Als hätte ich ihm einen glänzenden Witz aufgetischt. »Na, na«, sagte er und nahm das Binokel ab, »Sie sind ja ein ganz resoluter Tichy.« Mit der Kuppe seines langen, nikotingelben Fingers wischte er sich eine Träne aus dem Auge. »Nun gut«, girrte er leise, »das hab ich gern. Ja, ich gebe zu, das hab ich gern. Ich ertrage nur nicht diese heiligen Manieren, dieses Süßholzraspeln und falsche Getue, aber Sie haben gesagt, was Sie dachten. Ich kann Sie nicht leiden und Sie mich nicht. Wir sind quitt, alles ist klar. Und Sie können mir folgen. Ja, ja, Tichy, Sie haben mich beinahe überrascht. Mich, immerhin.« So vor sich hin meckernd führte er mich eine quietschende, vor Alter dunkel gewordene Holztreppe hinauf. Sie wand sich rechtwinklig um die große quadratische Diele mit der nackten Holztäfelung. Ich schwieg. Und Sasul sagte, als wir uns in der ersten Etage befanden, »Tichy, es lässt sich nicht umgehen. Ich kann mir keine Salons, keine Gästezimmer leisten. Sie werden also alles sehen. Ja, ich schlafe inmitten meiner Versuchsstücke, ich esse mit ihnen, ich lebe hier. Gehen Sie hinein, aber reden Sie nicht zu viel.« Der Raum, in den er mich führte, war eben jenes Zimmer mit den erleuchteten Fenstern, vor denen große Bögen einst weißen, nun aber ungewöhnlich schmutzigen und mit Fettflecken bedeckten Papiers hingen. Die Bögen waren über und über mit zerdrückten Fliegen besät, und auch auf den Fensterbrettern war es schwarz von Fliegenleichen. Selbst auf der Tür bemerkte ich, als ich sie schloss, kommaartige Spuren und vertrocknete, blutige Insektenreste, als wäre Sasul hier von allem belagert, was Hautflügler war. Aber ich kam gar nicht dazu, mich darüber zu wundern, denn schon wurde meine Aufmerksamkeit von anderen Eigentümlichkeiten des Raums in Anspruch genommen. In der Mitte stand ein Tisch, eigentlich waren es zwei Böcke mit darüberliegenden, schlecht gehobelten Brettern. Darauf türmten sich ganze Stöße von Büchern, Papieren, vergilbten Knochen.
Das Besondere aber an dem Zimmer waren seine Wände. Auf großen, primitiv zusammengenagelten Regalen standen Reihen dickwandiger Flaschen und Gläser. Und gegenüber dem Fenster, in einer Lücke zwischen den Regalen, stand ein riesiger Glasbehälter, gewissermaßen ein Aquarium von den Ausmaßen eines Schranks oder eher eines durchsichtigen Sarkophags. Seinen oberen Teil verhüllte ein liederlich darüber geworfenes schmutziges Tuch, dessen zerschlissene Enden etwa bis zur halben Höhe der gläsernen Wände reichten, aber mich ließ schon erstarren, was ich im unteren Teil sah. In allen Gläsern und Flaschen schimmerte eine etwas trübe, bläuliche Flüssigkeit, wie in einem anatomischen Museum, in dem verschiedene von Sektionen herrührende, einst lebende Organe im konservierenden Spiritus gehalten werden. Ein ebensolches Gefäß, nur von riesigem Ausmaß, war jener Glasbehälter, auf dem der Lappen lag. In seiner dämmerigen Tiefe, in der ein bläulicher Schimmer unsicher glomm, bewegten sich knapp über dem Boden ganz langsam mit der unendlichen Geduld eines Pendels zwei Schatten, in denen ich mit unsäglichem Ekel Menschenbeine erkannte, die in Spiritus durchtränkten Hosenbeinröhren steckten. Ich stand wie versteinert da. Auch Sasul rührte sich nicht. Ich spürte seine Anwesenheit überhaupt nicht. Als ich den Blick auf ihn richtete, sah ich, dass er sehr froh war. Meine Empörung, mein Abscheu schienen ihn zu freuen. Er hielt die Hände zusammengefügt vor der Brust, wie zum Gebet, und ließ ein zufriedenes Räuspern hören. »Was soll das bedeuten, Sasul?« rief ich mit erstickter Stimme. »Was ist das?« Er wandte sich um, so dass ich sehen konnte, wie sich der entsetzliche spitze Buckel, ich fürchtete instinktiv um die darüber gespannte Jacke, leicht im Takt seiner Schritte wiegte. Als er sich auf seinem Hocker niedergelassen hatte, der eine wunderliche, nach beiden Seiten gespreizte Rückenlehne besaß, scheußlich dieses Möbelstück des Buckligen, sagte er, plötzlich fast gleichgültiger gelangweilt, »Das ist eine lange Geschichte, Tichy. Sie wollten das Gewitter abwarten? Setzen Sie sich irgendwo hin und stören Sie mich nicht. Ich sehe keinen Anlass, Ihnen irgendetwas zu erzählen.« »Aber ich sehe einen«, entgegnete ich. Bis zu einem gewissen Grade hatte ich meine Beherrschung wiedererlangt. In der Stille, die nur von dem Rauschen und Plätschern des Regens erfüllt war, trat ich zu ihm und sagte, »Wenn Sie mir das nicht erklären, Sasul, muss ich Schritte unternehmen, die Ihnen viel Scherereien bereiten könnten.« Ich dachte, er würde aufbrausen, aber er rührte sich nicht einmal. Er sah mich nur eine Weile mit spöttisch heruntergezogenen Mundwinkeln an. »Sagen Sie selbst, Tichy, was soll ich davon halten? Draußen tobt ein Gewitter, es gießt, Sie trommeln an meiner Tür, kommen ungebeten herein, drohen mir mit Schlägen und dann, als ich aus angeborener Sanftmut nachgebe, als ich auf Ihren Wunsch eingehe, habe ich die Ehre, neue Drohungen zu vernehmen. Nach den Schlägen drohen Sie mir mit Gefängnis. Ich bin gelehrter, bester Herr, und kein Bandit. Ich fürchte weder das Gefängnis noch Sie. Ich fürchte überhaupt nichts, Tichy.« »Da drin ist doch ein Mensch«, sagte ich, ohne auf sein Geschwätz zu achten, denn das war offensichtlicher Spott. Zweifellos hatte er mich mit Vorbedacht hergeführt, damit ich die scheußliche Entdeckung machte. Ich schaute über seinen Kopf hinweg auf jenen schrecklichen Doppelschatten, der sich weiterhin sanft in der Tiefe der blauen Flüssigkeit wiegte. »Aber gewiss doch«, erwiderte Sasul bereitwillig, »gewiss doch.« »Glauben Sie nicht, dass Sie sich da herauswinden können?« rief ich. Er beobachtete mich, plötzlich ging etwas in ihm vor, er schüttelte sich, seufzte und mir standen die Haare zu Berge, er kicherte. »Tichy«, sagte er, als er sich etwas beruhigt hatte, aber in seinen Augen tanzten noch immer teuflische Fünkchen. »Wollen Sie mit mir wetten? Ich erzähle Ihnen, wie es dazu«, er deutete mit dem Finger auf den Glasbehälter, »gekommen ist, und Sie werden mir dann kein Haar mehr krümmen wollen, aus eigenem ungezogenen

0: als sei er ein Fürst, der mir gnädig Gehör schenkt. Ich erzähle das, weil es mir Spaß macht, Tichy, weil es eine amüsante Geschichte ist. Ich gebe sie zum Besten, weil mir das Genugtuung bereitet und nicht, weil sie mir gedroht haben. Ich fürchte keine Drohungen, Tichy. Nun lassen wir das. Haben Sie mal von Mellanax gehört? Gewiss, erwiderte ich. Ich war nun schon vollends ruhig. Schließlich habe auch ich etwas von einem Forscher, und ich weiß, wann es gilt, ruhig Blut zu bewahren. Er hat ein paar Arbeiten über das Denaturieren von Eiweißteilchen veröffentlicht. Ausgezeichnet, sagte er in ganz professoralem Ton und maß mich plötzlich mit neuem Interesse, als habe er endlich in mir ein Merkmal entdeckt, wofür mir wenigstens eine Spur von Hochachtung gebührte. Außerdem hat er eine Methode der Synthese großer Eiweißmoleküle ausgearbeitet, künstlicher Eiweißlösungen, die gelebt haben, wohlgemerkt. Das waren so schleimige Gallerten. Er liebte sie. Er gab ihnen täglich zu essen, wenn ich mich so ausdrücken darf. Ja, er schüttete ihnen Zucker und Kohlenwasserstoffe in die Behälter. Und sie, diese Gallerten, diese formlosen Urarmmöben, verschlangen alles, dass es eine Freude war, und wuchsen. Zunächst in kleinen, gläsernen Petrischälchen. Dann übertrug er sie in größere Gefäße. Er gab sich viel mit ihnen ab, hatte das ganze Laboratorium voll davon. Die einen gingen ihm ein, begannen sich zu zersetzen. Sicherlich taugte die Diät nichts. Dann tobte er, rannte mit seinem Bart umher, den er dauernd und ohne es zu wollen in den geliebten Kleister tauchte. Aber weiter ging er nicht. Nun, er war zu dumm. Dazu gehört etwas mehr. »Hier!« Er tippte sich mit dem Finger an die Stirn. Die Glatze schimmerte unter der tief herabgezogenen Lampe wie aus gelblichem Knochen gedrechselt. »Und dann ging ich ans Werk, Tichy. Ich will nicht viel reden, weil das Sachen für Fachleute sind, und die, die wirklich die Größe meines Werks verstehen würden, sind noch nicht geboren. Mit einem Wort, ich habe ein Eiweiß-Makromolekül geschaffen, das man auf einen bestimmten Entwicklungstyp einstellen kann, wie man einen Wecker einstellt. Nein, das ist kein richtiges Beispiel. Über eineiige Zwillinge wissen Sie, versteht sich Bescheid?«
1: »Ja«, erwiderte ich, »aber was hat das denn damit zu tun?«
0: »Sie werden es gleich verstehen. Ein befruchtetes Ei teilt sich in zwei identische Hälften, aus denen zwei vollkommen identische Individuen entstehen, zwei Neugeborene, zwei Spiegelzwillinge. Stellen Sie sich jetzt also vor, dass es eine Methode gibt, nach der man, wenn man einen erwachsenen, lebenden Menschen nimmt, gestützt auf eine genaue Untersuchung seines Organismus, eine zweite Hälfte des Eis, aus dem er einst geboren wurde, schaffen kann. Dadurch ist es möglich, gewissermaßen mit großer Verspätung, diesem Menschen einen Zwilling hinzuzuerzeugen. Verstehen Sie?«
1: »Wieso?«, sagte ich. »Selbst wenn das möglich wäre, erhalten Sie nur eine Hälfte des Eis, den Keim, der sofort abstirbt.«
0: »Anderen mag das passieren, mir nicht«, erwiderte er mit kühlem Stolz. »Diese synthetisch geschaffene Eihälfte, die auf einen bestimmten Entwicklungstyp eingestellt ist, lege ich in eine Nährlösung. Und dort, im Inkubator gewissermaßen, in einer mechanischen Gebärmutter, bewirke ich ihre Entwicklung zur Frucht. In einem Tempo, das 100-mal schneller ist als das normale Entwicklungstempo. Nach 3 Wochen verwandelt sich der Keim in ein Kind. Unter dem Einfluss weiterer Eingriffe zählt das Kind nach 1 Jahr 10 biologische Jahre. Nach 4 weiteren Jahren ist das schon ein 40-jähriger Mensch. Nun, das also habe ich gemacht, Tichy. »Ein Homunculus«, schrie ich, »dieser Traum eines Alchemisten. Ich verstehe, Sie behaupten...« »Und selbst wenn es so wäre, Sie haben diesen Menschen geschaffen, nicht wahr? Und Sie meinen, Sie hätten ein Recht gehabt, ihn zu töten? Und dass ich dieses Verbrechen gutheiße? Oh, da haben Sie sich sehr, sehr geirrt, Sasul!«
2: »Das ist noch nicht alles«, versetzte Sasul kühl. Sein Kopf schien unmittelbar aus dem unförmigen Quader des Buckels herauszuwachsen. »Zunächst werden selbstverständlich Versuche an Tieren durchgeführt. Dort in den Gläsern haben Sie paarweise Hähne, Kaninchen, Hunde... In den Gefäßen, die mit einem weißen Etikett gekennzeichnet sind, befinden sich die originalen Geschöpfe, die echten. In den anderen, mit schwarzem Etikett, sind die von mir geschaffenen Zwillingskopien. Unterschiede bestehen da nicht. Und wenn Sie die Etiketts entfernen, ist es unmöglich herauszufinden, welches Tier auf

natürliche Weise geboren wurde und welches aus meiner Retorte stammt. Gut, sagte ich, meinetwegen. Aber warum haben Sie ihn getötet? Warum? War er nicht voll bei Verstand, unterentwickelt? Doch selbst in diesem Fall hatten Sie kein Recht. Beleidigen Sie mich nicht, fauchte er. Der Vollbesitz der Geisteskräfte ist selbstverständlich, Tichy. Die volle Entwicklung, haargenau gleichend in allen Merkmalen des Originals im Bereich des Somas. In psychischer Hinsicht jedoch sind größere Möglichkeiten angelegt, als sie der biologische Prototyp manifestierte. Ja, das ist etwas mehr als die Schaffung eines Zwillings. Ein Werk vollkommener als eine Zwillingskopie. Professor Sasul hat die Natur übertroffen. Übertroffen! Verstehen Sie? Ich schwieg. Er erhob sich, trat an den Behälter, stellte sich auf die Zehenspitzen und zog mit einer einzigen Bewegung den zerfetzten Vorhang herunter. Ich wollte nicht hinsehen, aber mein Kopf wandte sich von selbst dorthin, und ich erblickte durch das Glas, durch die trübe Spiritusschicht, das erschlaffte, ausgelaugte Gesicht Sasuls, seinen großen, schwimmenden, einem Rucksack gleichenden Buckel, die Schöße seiner Jacke, in der Flüssigkeit flatternd wie schwarze, durchnässte Flügel, das weißliche Schimmern der Augäpfel, die nassen, zusammengeklebten, grauen Strähnen des Bärtchens. Ich stand da wie vom Blitz getroffen, und er quäkte, wie Sie sich denken können, ging es darum, das Werk unvergänglich zu machen. Ein Mensch, selbst ein künstlich Erzeugter, ist sterblich. Es ging also darum, dass er nicht zu Staub zerfiel, dass ein Denkmal zurückblieb. Ja, ja, darum ging es. Doch dann, Tichy, kam es zu wesentlichen Meinungsverschiedenheiten zwischen ihm und mir. Deshalb gelangte nicht ich, sondern er in den Behälter. Er, Professor Sasul. Während ich bin. Er kicherte, aber ich hörte es nicht. Ich hatte das Gefühl, in einen Abgrund zu stürzen. Ich blickte von seinem lebenden, von einer freudigen Grimasse verzerrten Gesicht auf jenes andere, leblose, das wie ein grässliches Unterwassergeschöpf hinter der Glasscheibe schwamm. Und ich bekam den Mund nicht auf. Es war still. Der Regen hatte fast aufgehört. Nur das ersterbende Totengeläut der Dachrinnen schien sich mit den Windböen zu entfernen, zu verstummen und wieder zurückzukehren. »Lassen Sie mich hinaus«, sagte ich, aber ich erkannte meine Stimme nicht. Ich schloss die Augen und wiederholte dumpf, »Lassen Sie mich hinaus, Sasul. Sie haben gewonnen.« An einem Herbstnachmittag, als die Dunkelheit bereits die Straßen verhüllte und ein gleichmäßiger, feiner, grauer Regen fiel, ein Regen, der die Erinnerung an die Sonne fast unglaubwürdig macht und bei dem man um nichts in der Welt sein Plätzchen am Kamin verlassen möchte, wo man über alten Büchern sitzt, man sucht darin nicht die wohlvertrauten Inhalte, als vielmehr sich selbst, der man vor Jahren war, da klopfte unerwartet jemand an meine Tür. Es war ein ungestümes Pochen, als wollte der Ankömmling, der die Klingel erst gar nicht betätigte, gleich zu erkennen geben, dass sein Erscheinen einen heftigen, ich möchte sagen, verzweifelten Charakter trage. Ich legte das Buch weg, ging in den Flur und öffnete ihm. Ich erblickte einen Mann in einem Wettermantel, der von Wasser troff. Auf seinem Gesicht, das vor Erschöpfung verzerrt war, glänzten Regentropfen. Er sah mich nicht an. Er stand da, völlig entkräftet, die geröteten, nassen Hände auf eine große Kiste gestützt, die er offensichtlich selbst die Treppe heraufgeschleppt hatte. »Mein Herr«, sagte ich, »was woll...« Ich korrigierte mich. »Soll ich Ihnen helfen?« Er machte eine vage Handbewegung und schnaufte nur. Ich sah, dass er seine Last in die Wohnung tragen wollte, jedoch nicht mehr die Kraft dazu aufbrachte. Also ergriff ich die durchnässte, raue Schnur, die um das gewaltige Paket geschlungen war, und trug es in den Flur. Als ich mich umwandte, stand er hinter mir. Ich wies auf den Kleiderständer, er hängte den Mantel an einen Haken, warf den Hut aufs Regal, der, weil er gänzlich durchnässt war, einem formlosen Filzlappen glich, und betrat auf etwas schwanken Beinen mein Arbeitszimmer. »Womit kann ich Ihnen dienen?« fragte ich nach einer guten Weile. Mir schwante schon, dass das wieder einer meiner außergewöhnlichen Gäste war, doch er sah mich noch immer nicht an, als sei er mit seinen eigenen Gedanken beschäftigt, wischte sich mit einem Taschentuch das Gesicht und schauderte unter der kalten Berührung der durchnässten Manschetten.
Ich sagte ihm, er solle am Kamin Platz nehmen, aber er geruhte nicht einmal zu antworten. Er packte sein tropfnasses Paket und zog, schob und kantete es, wobei er auf dem Boden Schmutzspuren hinterließ, die davon zeugten, dass er es auf seinem Weg viele Male in die Lachen des Bürgersteigs abgestellt hatte, um Atem zu schöpfen. Erst als es mitten im Zimmer stand und er es im Auge behalten konnte, wurde ihm plötzlich meine Gegenwart bewusst. Er sah mich an, murmelte etwas Unverständliches, nickte, trat mit einem übertrieben großen Schritt an einen leeren Sessel heran und versank in dessen eingesessener Vertiefung. Ich nahm ihm gegenüber Platz. Wir schwiegen ziemlich lange, aber aus unerklärlichem Grund wirkte das ganz natürlich. Er war nicht jung, etwa um die 50. Sein Gesicht war ungleichmäßig. Es fiel sofort ins Auge, dass die ganze linke Hälfte kleiner war, als habe sie mit dem Wachstum der rechten nicht Schritt gehalten. Deshalb waren auch die Mundwinkel, der Nasenflügel, der Lidschlitz auf der linken Seite kleiner, wodurch sein Gesicht ein für allemal den Ausdruck bedrückten Überraschtseins angenommen hatte. »Sie sind Herr Tichy«, sagte er schließlich, als ich das am wenigsten von ihm erwartete. Ich nickte. »John Tichy? Jener Reisende?« vergewisserte er sich noch einmal, nach vorn gebeugt und sah mich misstrauisch an. »Aber ja«, wiederholte ich, »wer sonst könnte in meiner Wohnung sein?« »Ich könnte mich im Stockwerk geirrt haben«, murmelte er, als sei er mit etwas anderem, weit wichtigerem beschäftigt. Plötzlich erhob er sich. Er berührte instinktiv den Gehrock in der Absicht, ihn zu glätten, aber als sei ihm die Nutzlosigkeit seines Vorhabens klar geworden, ich weiß nicht, ob die besten Bügeleisen und die Bemühungen eines Schneiders da noch etwas geholfen hätten, denn seine Kleidung war schon bis zum Äußersten strapaziert, reckte er sich und sagte, »Ich bin Physiker. Mein Name ist Molteris. Haben Sie von mir gehört?« »Nein«, antwortete ich. Ich hatte tatsächlich nie etwas von ihm gehört. »Macht nichts«, murmelte er, und das war wohl mehr für ihn selbst als für mich bestimmt. Er machte den Eindruck eines finsteren Menschen, doch das war nur Nachdenklichkeit. Er rang mit einem Entschluss, den er schon vorher gefasst und der ihn bewogen hatte, zu mir zu kommen, aber jetzt plagten ihn neue Zweifel. Ich sah das an seinen verstohlenen Blicken. Wahrscheinlich hasste er mich, weil er mich um etwas bitten, weil er mir das sagen musste. »Ich habe eine Entdeckung gemacht«, stieß er plötzlich mit heiserer Stimme hervor. »Eine Erfindung. Das hat es noch nicht gegeben, noch nie. Sie brauchen mir nicht zu glauben. Ich glaube niemandem, also braucht auch mir niemand zu glauben. Die Tatsachen genügen. Ich werde Ihnen das beweisen. Alles. Aber ich bin noch nicht vollends.« »Sie haben Befürchtungen«, versetzte ich in freundlichem und beruhigendem Ton. »Diese Leute sind nun mal Wirrköpfe, wahnsinnige, geniale Kinder. Sie befürchten einen Diebstahl, Verrat, nicht wahr? Sie können beruhigt sein. Dieses Zimmer hat schon vieles gesehen und von Erfindungen gehört. Nicht von einer solchen«, erklärte er kategorisch. Und in seiner Stimme, im Aufleuchten seines Auges, lag für einen Moment unvorstellbarer Stolz. Man hätte meinen können, er sei der Herr der Schöpfung. »Geben Sie mir eine Schere«, sagte er düster, in einem neuen Anflug von Niedergeschlagenheit. »Es kann auch ein Messer sein.« Ich reichte ihm den Brieföffner, der auf dem Schreibtisch lag. Mit heftigen, schwungvollen Bewegungen zerschnitt er die Bindfäden, riss das nasse Papier auf, zerknüllte es und warf es betont nachlässig auf den Fußboden, als wollte er sagen, »Du kannst mich hinauswerfen und mich schelten, dass ich dein blankes Parkett beschmutze, wenn du den Mut hast, einen Menschen vor die Tür zu setzen, der sich so demütigen muss. Einen Menschen wie mich!« Ein fast ebenmäßiger, schwarz lackierter Hexaeder aus gehobelten Brettern kam zum Vorschein. Der Deckel war nur zur Hälfte schwarz, die andere Hälfte war grün, und ich fragte mich unwillkürlich, ob ihm der schwarze Lack ausgegangen sei. Die Kiste war durch ein Chiffreschloss gesichert. Molteris stellte das Zifferblatt ein, wobei er sich bückte und es so mit der Hand verhüllte, dass ich die Kombination nicht erkennen konnte. Als das Schloss klickte, hob er langsam und vorsichtig den Deckel ab. Aus Diskretion, aber auch, weil ich ihm die Befangenheit nehmen wollte, setzte ich mich wieder in den Sessel. Ich hatte den Eindruck, obwohl er das nicht zu erkennen gab, dass er mir dankbar dafür war. Jedenfalls schien er sich etwas beruhigt zu haben. Er griff mit beiden Armen in die Tiefe der Kiste und holte unter größter Mühe, so dass ihm Wangen und Stirn rot anliefen, einen großen brünierten Apparat mit irgendwelchen Deckeln, Lampen und Kabeln hervor, aber ich kenne mich ja darin nicht aus. Während er seine Last wie eine Geliebte umfangen hielt, versetzte er mit erstickter Stimme, »Wo ist eine Steckdose?« »Dort«,
Ich zeigte in die Ecke neben dem Bücherschrank, denn an der anderen Steckdose war die Tischlampe angeschlossen. Er stapfte dorthin und setzte den schwarzen Apparat mit größter Vorsicht auf den Fußboden ab. Darauf entrollte er eines der Kabel und steckte es in die Dose. Er kauerte sich neben seinen Apparat nieder, legte einige Hebel um, drückte auf Kontakte. Nach einer Weile füllte ein sanftes, melodisches Summen das Zimmer. Plötzlich malte sich Angst auf seinem Gesicht. Er beugte sich über eine der Röhren, die im Gegensatz zu den anderen dunkel geblieben war. Er schnippte leicht mit dem Finger dagegen, und als auch das nichts half, drehte er ungestüm alle Taschen um, fand einen Schraubenzieher, ein Stückchen Draht, eine kleine Metallzange, warf sich vor dem Apparat auf die Knie und begann fieberhaft, obwohl mit größter Präzision, in den Innereien herumzustochern. Plötzlich füllte ein rosa Schimmer die erblindete Röhre. Molteris, der offensichtlich vergessen hatte, wo er sich befand, steckte mit einem tiefen Seufzer der Erleichterung das Werkzeug in die Tasche, erhob sich langsam und sagte ganz ruhig, so wie man sagt, ich habe heute ein Butterbrot gegessen, Tichy, das ist eine Zeitmaschine. Ich antwortete nicht. Ich weiß nicht, ob Sie sich darüber im Klaren sind, wie heikel und schwierig meine Lage war. Erfinder dieser Art, die das Elixier des ewigen Lebens oder einen elektrischen Propheten der Zukunft oder, wie in diesem Fall, eine Zeitmaschine konzipiert haben, stoßen auf den größten Unglauben all jener, die sie in ihr Werk einzuweihen versuchen. Sie sind voller Komplexe, sie sind reizbar und fürchten andere Menschen, doch gleichzeitig verachten sie sie, denn sie wissen, dass sie auf deren Hilfe angewiesen sind. Da ich das weiß, muss ich in ähnlichen Situationen äußerste Vorsicht walten lassen. Was immer ich schließlich anfinge, es würde falsch aufgefasst werden. Ein Erfinder, der Hilfe sucht, ist von Verzweiflung getrieben und nicht von Hoffnung beseelt. Er erwartet kein Wohlwollen, sondern Spott. Wohlwollen übrigens, das hat ihn die Erfahrung gelehrt, ist nur der Anfang, auf den gewöhnlich Geringschätzung folgt, verborgen, hinter Überredungsversuchen, denn natürlich hat man ihm schon mehr als einmal seine Idee auszureden versucht. Wenn ich nun sagte, ach, das ist ja außergewöhnlich, haben Sie wirklich die Zeitmaschine erfunden, würde er sich vielleicht mit Fäusten auf mich stürzen. Der Umstand, dass ich schwieg, überraschte ihn. Ja, sagte er, indem er beide Hände herausfordernd in die Taschen steckte. Das ist ein Zeitvehikel, eine Maschine zum Reisen in der Zeit, verstehen Sie? Ich nickte, darauf achtend, dass es nicht zu übertrieben ausfiel. Sein Impetus ging ins Leere, verpuffte. Eine Weile machte er nicht gerade ein kluges Gesicht. Dieses Gesicht war nicht einmal alt, es war nur müde, von unsäglicher Qual geprägt. Die blutunterlaufenden Augen zeugten von ungezählten, durchwachten Nächten. Seine Lider waren geschwollen. Der Bart, den er wohl für diese Gelegenheit entfernt hatte, war an den Ohren und unterhalb der Lippe stehen geblieben. Ein Zeichen, dass er sich schnell und voller Ungeduld rasiert hatte. Auch ein schwarzes Pflästerchen auf einer Wange zeugte davon. »Sie sind ja wohl nicht Physiker?« fragte er, gleichsam feststellend. »Nein. Umso besser. Wären Sie Physiker, würden Sie mir nicht einmal glauben, auch nach dem, was Sie mit eigenen Augen sehen werden, weil das«, er deutete auf den Apparat, der ununterbrochen leise wie eine schläfrige Katze schnurrte, die Röhren warfen einen rosa Schein auf die Wand, »erst entstehen konnte, nachdem dieser Wust von Idiotismen widerlegt war, den diese Leute heute noch für Physik halten. Haben Sie einen Gegenstand, von dem Sie sich ohne Bedauern trennen können?« »Vielleicht finde ich einen«, antwortete ich. »Was soll's denn sein?« »Ganz gleich, ein Stein, ein Buch, Metall, nur nichts Radioaktives. Keine Spur Radioaktivität, das ist wichtig. Das könnte ein Unglück herbeiführen.« Er redete noch, als ich aufgestanden war und zum Schreibtisch ging. »Wie Sie wissen, bin ich ein Pedant, und der kleinste Gegenstand hat bei mir seinen unveränderlichen Platz.« Besonderes Gewicht messe ich der Ordnung in meiner Bibliothek bei. Umso mehr hatte mich etwas verwundert, was mir am Vortag widerfahren war. Ich hatte nach dem Frühstück, das heißt seit den frühen Morgenstunden, an einem Abschnitt gearbeitet, der mir viel Mühe bereitete. Und als ich plötzlich den Kopf von den überall auf dem Schreibtisch herumliegenden Papieren hob, bemerkte ich an der Wand in einer Ecke nahe dem Bücherschrank ein dunkelrotes Buch in Oktavformat. Es lag auf dem Fußboden, als ob es jemand dorthin geworfen hätte. Ich stand auf und bückte mich danach. Jetzt erkannte ich auch den Umschlag. Es war ein Abdruck aus einer Vierteljahreszeitschrift der kosmischen Medizin, der die Diplomarbeit eines entfernten Bekannten enthielt. Ich begriff nicht, wie das Buch auf den Fußboden gekommen war.
Zwar hatte ich mich gedankenversunken an die Arbeit gesetzt und mich nicht eigens im Zimmer umgesehen, aber ich könnte schwören, dass auf dem Fußboden an der Wand nichts gelegen hatte, als ich ins Zimmer gekommen war. Das wäre mir nicht entgangen. Schließlich musste ich jedoch zugeben, dass ich versunkener als sonst gearbeitet hatte und deshalb unempfindlich gewesen war gegen meine Umgebung, und erst als die Konzentration nachgelassen hatte, bemerkte ich das schmale Bändchen auf dem Fußboden. Anders konnte ich mir diese Tatsache nicht erklären. Ich stellte das Buch ins Regal und vergaß den Vorfall. Jetzt jedoch, nach Molteres Worten, kam mir der dunkelrote Rücken dieser für mich uninteressanten Arbeit wie von selbst in die Hand. Wortlos reichte ich ihm das Bändchen. Er ergriff es, hielt es wägend und hob, ohne auch nur einen Blick auf den Titel zu werfen, den schweren Deckel im Inneren des Apparats. »Kommen Sie bitte her«, sagte er. Ich stellte mich neben ihn. Er kniete nieder, drehte an einem Knopf, der dem Regler eines Rundfunkgeräts glich, und drückte auf einen konkaven weißen Knopf daneben. Alle Lichter im Zimmer wurden dunkler. In der Steckdose, an die der Apparat angeschlossen war, erschien mit einem eigentümlichen, durchdringenden Knistern ein blauer Funke, sonst geschah nichts. Ich dachte schon, er würde mir gleich alle Sicherungen durchbrennen, aber er sagte heiser: »Passen Sie auf!« Er legte das Buch flach in den Apparat und drückte einen kleinen schwarzen Hebel herunter, der an der Seite herausragte. Die Lampen erstrahlten wieder im normalen Licht, doch gleichzeitig trübte sich das dunkle Pappbändchen auf dem Grund des Apparats. Im Bruchteil einer Sekunde wurde es durchsichtig, und ich glaubte durch den geschlossenen Umschlagdeckel die weißen Konturen der Seiten und die verschwimmenden Druckzeilen zu sehen. Aber das währte keine Sekunde. Im nächsten Augenblick hatte sich das Buch aufgelöst, war verschwunden, und ich sah nur noch den leeren, brünierten Boden des Apparats. »Es hat sich in der Zeit verschoben«, sagte er, ohne mich anzusehen. Schwerfällig erhob er sich vom Fußboden. Auf seiner Stirn glänzten winzige Schweißtröpfchen, klein wie Nadelspitzen. »Oder, wenn Sie so wollen, es hat sich verjüngt.« »Um wie viel?«, fragte ich. Bei der Sachlichkeit dieser Worte hellte sich sein Gesicht etwas auf. In der linken, kleineren und gleichsam verkümmerten Gesichtshälfte, sie war auch etwas dunkler, wie ich aus der Nähe bemerkte, zuckte es. »Ungefähr um einen Tag«, antwortete er. »So genau kann ich das noch nicht berechnen, aber das...« Er brach ab und sah mich an. »Waren Sie gestern hier?«, fragte er, ohne die Spannung zu verbergen, mit der er meine Antwort erwartete. »Ja, ich war hier«, antwortete ich langsam, denn plötzlich schien mir der Fußboden unter den Füßen wegzurutschen. Ich begriff, und in einer Art Benommenheit, die sich nur mit dem Gefühl aus einem unglaublichen Traum vergleichen lässt, verband ich beide Fakten miteinander, das gestrige, so unerklärliche Erscheinen des Buches an eben dieser Stelle, neben der Wand, und sein gegenwärtiges Experiment. Ich sagte ihm das. Er strahlte nicht, wie man hätte annehmen können, sondern wischte sich einige Male nur stumm die Stirn mit dem Taschentuch. Ich bemerkte, dass er heftig schwitzte und etwas blass geworden war. Ich schob ihm einen Stuhl hin und setzte mich ebenfalls. »Vielleicht erzählen Sie mir nun, was Sie sich von mir erhoffen«, sagte ich, als er sich wieder beruhigt hatte. »Hilfe«, murmelte er. »Unterstützung. Nein, keine Almosen. Mag es eine Anzahlung auf die Beteiligung am künftigen Gewinn sein? Ein Zeitvehikel. Sie verstehen wohl selbst.« Er vollendete nicht. »Ja«, erwiderte ich, »ich nehme an, dass Sie eine bedeutende Summe brauchen.« »Eine sehr bedeutende. Sehen Sie, hier sind große Energiemengen im Spiel. Überdies erfordert die Zeitzielvorrichtung, damit der transportierte Körper genau zu dem Augenblick gelangt, in dem wir ihn lokalisieren wollen, noch langwierige Arbeit.« »Wie lange hätten Sie noch zu tun?«, fragte ich. »Mindestens ein Jahr.« »Gut«, sagte ich. »Ich verstehe. Nur sehen Sie, wir müssten die Hilfe dritter Personen in Anspruch nehmen, die Hilfe finanzkräftiger Personen. Dagegen hätten Sie doch wohl nichts einzuwenden.« »Nein, natürlich nicht.« »Gut, ich will mit offenen Karten spielen. Die meisten Menschen an meiner Stelle würden vermuten, nach dem, was Sie mir gezeigt haben, dass Sie es mit einem Trick, mit einem geschickten Betrug zu tun haben. Aber ich glaube Ihnen, und ich will tun, was ich kann. Das wird natürlich etwas Zeit beanspruchen. Im Augenblick bin ich sehr beschäftigt. Außerdem möchte ich mich beraten lassen.« »Von Physikern?«, warf er ein. Er hörte mir angespannt zu. »Aber nein. Ich sehe, dass Sie in dieser Hinsicht einen Komplex haben. Bitte sagen Sie nichts. Ich will nichts wissen.
Ich möchte mich beraten lassen, wer dafür in Frage käme. Ich unterbrach mich. Ihm musste in diesem Augenblick der gleiche Gedanke gekommen sein. Seine Augen blitzten. »Herr Tichy«, sagte er, »Sie brauchen niemandes Rat einzuholen. Ich werde Ihnen selbst sagen, zu wem Sie sich begeben sollen. Mit Hilfe Ihrer Maschine, nicht wahr?« warf ich ein. Er lächelte triumphierend. »Natürlich, dass ich nicht schon früher darauf gekommen bin. Was bin ich doch für ein Esel!« »Haben Sie sich selbst schon mal in der Zeit bewegt?« fragte ich. »Nein, die Maschine arbeitet erst seit wenigen Tagen. Seit dem vorigen Freitag, wissen Sie, ich habe nur eine Katze geschickt.« »Eine Katze? Und ist sie zurückgekehrt?« »Nein, sie hat sich in die Zukunft verschoben, ungefähr um 5 Jahre. Die Skala ist noch nicht genau genug. Um den Moment, in dem die Maschine in der Zeit halten soll, präzise festlegen zu können, müsste ein Differentiator eingebaut werden, der die sich überschneidenden Felder koordinieren würde. So wie es jetzt ist, wird eine Desynchronisation bewirkt durch den Quanteneffekt des Tunnelierens. »Ich verstehe leider nichts von dem, was Sie sagen,« versetzte ich. »Aber warum haben Sie es nicht selbst versucht?« Das erschien mir gelinde gesagt sonderbar. Molteris wurde verlegen. »Ich hatte es vor, aber sehen Sie, mein Wirt hat mir den Strom abgeschaltet am Sonntag.« Sein Gesicht, eigentlich die normale rechte Hälfte, färbte sich scharlachrot. »Ich bin mit der Miete im Rückstand und deshalb,« stammelte er, »aber natürlich. Gleich. Ja, ja, Sie haben recht. Ich werde das gleich tun. Sehen Sie, ich gehe hier hinein. Ich werde den Apparat in Gang setzen und werde in der Zukunft sein. Dann erfahre ich, wer das Unternehmen finanziert hat. Ich erfahre die Namen der Leute. Dadurch werden Sie sofort, ohne Verzögerung...« Während er sprach, schob er die Trennwände beiseite, die das Innere des Apparats in Teile gliederte. »Moment«, sagte ich, »nein, so nicht. Sie werden doch nicht zurückkehren können, wenn der Apparat hier bei mir bleibt.« Er lächelte. »Oh nein, ich werde zusammen mit dem Apparat in der Zeit reisen. Das ist möglich. Er hat 2 verschiedene Einstellungen. Hier, dieses Variometer. Sehen Sie, wenn ich etwas in der Zeit verschiebe und möchte, dass der Apparat zurückbleibt, dann konzipiere ich das Feld auf diesen kleinen Raum unter der Klappe. Wenn ich mich aber selbst in der Zeit bewegen möchte, dann erweitere ich das Feld, damit es den ganzen Apparat erfasst. Allerdings wird die Kraftentnahme dann größer. Wie viel Ampere haben Ihre Sicherungen?« »Ich weiß es nicht«, erwiderte ich, »aber ich befürchte, dass Sie das nicht aushalten. Schon vorhin, als Sie das Buch expediert haben, wurden die Lampen trüb.« »Eine Kleinigkeit«, sagte er. »Ich drehe stärkere Sicherungen ein, natürlich, wenn Sie gestatten.« »Bitte?« Er ging ans Werk. Seine Taschen waren eine Elektrikerwerkstatt in Kleinformat. In 10 Minuten war er fertig. »Es geht gleich los«, sagte er, nachdem er ins Zimmer zurückgekehrt war. »Ich denke, dass ich mich mindestens um 30 Jahre verschieben sollte.« »Warum so viel?«, fragte ich. Wir standen vor dem schwarzen Apparat. »In wenigen Jahren wird die Sache den Fachleuten bekannt sein«, erwiderte er. »Aber in einem Vierteljahrhundert wird schon jedes Kind Bescheid wissen. Sie werden das in der Schule lernen. Und die Namen der Leute, die zur Verwirklichung der Sache beigetragen haben, werde ich von dem ersten besten Fußgänger erfahren.« Er lächelte blass, schüttelte den Kopf und trat mit beiden Beinen in den Apparat. »Das Licht wird dunkler werden«, sagte er. »Aber das macht nichts. Die Sicherungen halten es bestimmt aus. Hingegen kann es bei der Rückreise einige Schwierigkeiten geben.« »Wieso?« Er sah mich durchdringend an. »Haben Sie mich hier nicht schon irgendwann gesehen?« »Was sagen Sie da?« Ich hatte nicht begriffen. »Nun, haben Sie mich nicht gestern oder vor einer Woche, vor einem Monat oder auch vor einem Jahr gesehen? Hier, in der Ecke, war hier nicht plötzlich ein Mensch erschienen, stehend, so wie ich, mit beiden Beinen im Apparat?« »Ach«, rief ich, »ich verstehe. Sie befürchten, dass Sie bei der Rückkehr nicht bis zum gegenwärtigen Augenblick zurückweichen werden, sondern über ihn hinausschießen und irgendwo in der Vergangenheit halten, wie?« »Nein. Ich habe sie nie gesehen. Zwar bin ich erst vor 9 Monaten von einer Reise zurückgekehrt, bis dahin stand das Haus leer.« »Moment«, er überlegte angestrengt. »Ich weiß selbst nicht«, sagte er schließlich, »wenn ich einst hier gewesen sein sollte, sagen wir, als das Haus leer gestanden hat, wie Sie meinen, dann müsste ich das doch wissen, müsste ich mich dessen erinnern, nicht wahr?« »Keineswegs«, erwiderte ich lebhaft. »Das ist eine Paradoxie der Zeitschleife.
Sie waren dann eben woanders und haben etwas anderes getan als der Sie aus jener Zeit. Dagegen können Sie ungewollt in diese vergangene Zeit aus dem gegenwärtigen Augenblick eintreten, aus der Gegenwart. Nun, sagte er, schließlich ist das jetzt nicht so wichtig. Selbst wenn ich zu weit nach hinten zurückweichen sollte, kann ich ja eine Korrektur vornehmen. Schlimmstenfalls dauert die Sache etwas länger. Immerhin ist das der erste Versuch. Ich muss Sie um Geduld bitten. Er bückte sich und drückte auf den ersten Knopf. Die Lichter gingen sofort aus. Der Apparat gab einen schwachen, hohen Ton von sich, wie ein Glasstäbchen, gegen das man schlägt. Molteres hob die Hand zu einer Abschiedsgeste. Mit der anderen berührte er den schwarzen Griff und richtete sich hoch. Während er sich noch reckte, flammten die Lampen wieder in voller Stärke auf und ich sah, wie sich seine Gestalt veränderte. Seine Kleidung wurde dunkler und begann sich zu verschleiern, aber ich achtete nicht darauf. Ich war wie vom Donner gerührt durch das, was mit seinem Kopf geschah. Er wurde durchsichtig, das schwarze Haar wurde weiß, seine Gestalt verschwamm und schrumpfte zugleich zusammen, so dass ich, als er mir samt dem Apparat aus den Augen verschwunden war und ich vor der leeren Zimmerecke, dem leeren Fußboden der kahlen weißen Wand mit der leeren Steckdose stand, als ich, sage ich, so mit geöffnetem Mund dastand, einen Schrei des Entsetzens auf den Lippen, noch seine unheimliche Veränderung vor Augen hatte, denn während er, meine Herren, von der Zeit mitgerissen verschwand, war er mit unheimlicher Geschwindigkeit gealtert, hatte er wohl Dutzende von Jahren im Bruchteil einer Sekunde erlebt. Auf schwanken Beinen ging ich zum Sessel, schob ihn beiseite, um diese leere, grell erleuchtete Ecke gut sehen zu können, setzte mich hin und wartete. Ich wartete so die ganze Nacht, bis zum Morgen. Meine Herren, seit der Zeit sind 7 Jahre vergangen. Ich denke, dass er wohl nie mehr zurückkehren wird, denn er hatte von seiner Idee ergriffen, etwas ganz Einfaches, geradezu Elementares vergessen, was, ich weiß nicht, ob aus Unwissenheit oder aus Unlauterkeit, alle Autoren fantastischer Hypothesen übergehen. Ein Reisender in der Zeit muss, wenn er sich darin um 20 Jahre verschiebt, um ebenso viele Jahre älter werden. Wie könnte es auch anders sein? Sie stellten sich das so vor, dass man die Gegenwart des Menschen in die Zukunft übertragen könnte und seine Uhr die Stunde der Abreise ausweisen würde, während alle anderen Uhren die Stunde der Zukunft anzeigten. Aber das ist selbstverständlich unmöglich. Um das zu erreichen, müsste er aus der Zeit heraustreten und außerhalb ihrer gewissermaßen zur Zukunft emporklimmen. Hätte er dann den gewünschten Augenblick erreicht, könnte er wieder in sie hineintreten, von außen, so als gäbe es etwas, was außerhalb der Zeit liegt. Aber einen solchen Ort und einen solchen Weg gibt es nicht. Und der unglückselige Molteres hatte mit eigenen Händen die Maschine betätigt, die ihn tötete. Und zwar durch den Alterungsprozess, durch nichts anderes. Als sie dort am Zielpunkt der Zukunft ankam, enthielt sie nur eine ergraute, zusammengeschrumpfte Leiche. Und nun, meine Herren, das Schrecklichste an dieser Geschichte. Diese Maschine ist dort in der Zukunft stehen geblieben. Dieses Haus aber mit der Wohnung und dem Zimmer und dieser leeren Ecke reist ebenfalls in der Zeit, allerdings auf die einzige uns zugängliche Weise, bis es schließlich zu jenem Augenblick gelangen wird, in dem die Maschine stehen geblieben ist. Und dann wird sie dort in jener weißen Ecke auftauchen. Und mit ihr Molteres. Das, was von ihm geblieben ist. Und das ist völlig sicher.

Kurz nachdem ich von der 11. Sternreise zurückgekehrt war, entbrannte zwischen zwei großen Produzenten von Waschmaschinen, Nudleg und Snodgrass, ein Konkurrenzkampf, dem die Presse immer mehr Raum widmete. Nudleg hatte wohl als erster vollautomatische Waschmaschinen auf den Markt gebracht, die nicht nur selbstständig zwischen Weiß- und Buntwäsche unterscheiden konnten, nicht nur wuschen, auswrangen, trockneten, bügelten, stopften und säumten, sondern den Besitzer auch durch kunstvolle Monogramme erfreuten. Auf die Handtücher stickten sie erbauliche Sinnsprüche, etwa in der Art: Glück und Segen früh und spät schenkt dir Nudlegs Automat. Snodgrass reagierte, indem er Waschmaschinen anbot, die sogar Vierzeiler verfassten, wobei sie sich ganz dem kulturellen Niveau und den ästhetischen Bedürfnissen des Käufers anpassten. Das nächste Modell von Nudleg stickte bereits Sonette. Snodgrass beantwortete diese Herausforderung mit einem Gerät, das während der Fernsehpausen die Konversation im Schoße der Familie nährte. Nudleg versuchte zunächst, diesen Coup zu torpedieren. Sicherlich kennt noch jeder die ganzseitigen Reklamebeilagen in den Zeitungen, auf denen eine spöttisch grinsende, glotzäugige Waschmaschine abgebildet war mit den Worten: »Wünschst du, dass deine Waschmaschine intelligenter ist als du? Gewiss nicht.« Snodgrass ignorierte diesen Appell an die niederen Instinkte der Öffentlichkeit und überraschte die Fachwelt im darauffolgenden Quartal mit einer Neuentwicklung, die Waschen, Wringen, Bürsten, Spülen, Bügeln, Stopfen, Stricken und Sprechen konnte, nebenbei die Schularbeiten der Kinder erledigte, dem Familienoberhaupt ökonomische Horoskope erteilte und selbsttätig die Freudsche Traumanalyse anstellte, indem sie im Handumdrehen Komplexe durch Gerontophagie einschließlich des Patrizids liquidierte. Nun konnte sich Nudleg nicht länger zurückhalten. Er warf einen Superbarden auf den Markt. Eine Waschmaschine, die reimte, rezitierte, mit herrlicher Altstimme Wiegenlieder sang, Säuglinge abhielt, Hühneraugen besprach und den Damen ausgesuchte Komplimente machte. Diesen Schachzug beantwortete Snodgrass mit einer dozierenden Waschmaschine unter der Losung: Deine Waschmaschine macht aus dir einen Einstein. Wider Erwarten ging das Modell sehr schwach. Bis Ende des Quartals fiel der Umsatz um 35%. Snodgrass entschloss sich deshalb, alarmiert durch die Meldung seiner Informationsabteilung, dass Nudleg eine tanzende Waschmaschine vorbereitete, zu einem wahrhaft revolutionären Schritt. Er erwarb für die Summe von $350.000 die entsprechenden Rechte und konstruierte eine Waschmaschine für Junggesellen, einen Roboter mit den Formen der bekannten Sexbombe Mae Jansfield in Platinfarbe, danach eine zweite, schwarze, nach dem Ebenbild von Furley McFane. Sogleich erhöhten sich die Umsätze um 87%. Sein Widersacher richtete unverzüglich Appelle an den Kongress, an die öffentliche Meinung, an die Liga der Töchter der Revolution und an den Bund der Jungfrauen und der Matronen. Als er jedoch hörte, dass Snodgrass unterdessen ungerührt den Markt mit Waschmaschinen beiderlei Geschlechts überschwemmte, eine immer attraktiver und anziehender als die andere, schickte er sich drein und konterte, indem er das individuelle Bestellsystem einführte. Er verlieh seinen Waschrobotern die Gesichtszüge, den Leibesumfang und die Statur, die der Kunde wünschte. Man brauchte lediglich ein Foto einzusenden. Während sich die beiden Potentaten der Waschmaschinenindustrie bekämpften, wobei ihnen jedes Mittel recht war, begannen ihre Produkte unerwartete, ja sogar schädliche Tendenzen zu zeigen. Die Waschmaschinenammen waren noch lange nicht die schlimmsten. Übler waren schon die Waschmaschinen, für die die Jeunesse Dorée sich ruinierte. Modelle, die zur Sünde verleiteten, Jugendliche depravierten und Kindern ordinäre Ausdrücke beibrachten. Sie bedeuteten ein ernstes Erziehungsproblem, ganz zu schweigen von den Waschmaschinen, mit denen man die Frau oder den Mann betrügen konnte. Die wenigen Produzenten, die der übermächtigen Konkurrenz noch nicht erlegen waren, bezeichneten die Waschmaschinen Mae und Furley vergebens als Verstoß gegen die erhabene Idee, wonach das automatisierte Waschen den Familiensinn entwickeln und fördern sollte. Ein solcher Roboter, so hieß es, könne höchstens ein Dutzend Taschentücher aufnehmen oder einen einzigen Bettbezug, da der übrige Raum von einer Maschinerie ausgefüllt ist, die mit dem Waschen nichts, aber auch gar nichts gemein habe. Appelle dieser Art fanden nicht den geringsten Widerhall. Der Kult der schönen Waschmaschinen wurde zur Lawine und verdrängte sogar einen beträchtlichen Teil der Zuschauer von den Fernsehgeräten.
Aber das war erst der Anfang. Die Waschmaschinen, die mit völliger Spontaneität des Handelns begabt waren, bildeten in aller Stille Gruppen, ja Banden, die dunkle Machenschaften ausheckten. Sie knüpften Beziehungen zur Unterwelt, traten Gangsterorganisationen bei und bereiteten ihren Besitzern ungeahnte Kümmernisse. Der Kongress erkannte, dass es an der Zeit war, mit einem gesetzgeberischen Akt einzugreifen, um dem Chaos der freien Konkurrenz ein Ende zu bereiten. Aber noch ehe die Beratungen ein Ergebnis zeitigten, hatten unwiderstehlich geformte Wringmaschinen mit Sex Appeal den Markt erobert, dazu geniale Frottiermaschinen und eine besondere, gepanzerte Ausgabe der Waschmaschine Shot-O-Matic. Dieses Modell, angeblich ein harmloser Zeitvertreib für Indianerspielende Kinder, war nach einer kleinen Veränderung in der Lage, jedes beliebige Ziel durch Dauerfeuer zu vernichten. Während einer Straßenschlacht der Gangs Drozeli gegen die Bande Fumps Byron, die ganz Manhattan terrorisierte, Sie erinnern sich, das war damals, als das Empire State Building in die Luft flog, fielen auf beiden Seiten mehr als 120 bis an die Deckel bewaffnete Waschmaschinen. Damals trat das Gesetz des Senators McFlacken in Kraft. Es besagte, dass niemand für die rechtswidrigen Handlungen seiner vernunftbegabten Maschinen verantwortlich sei, vorausgesetzt, dass die Verfehlungen ohne sein Wissen und ohne seine Zustimmung begangen wurden. Leider öffnete diese Verordnung sträflichem Missbrauch Tür und Tor. Die Besitzer schlossen mit ihren Wasch- und Wringmaschinen geheime Abkommen, stifteten sie zu kriminellen Delikten an, blieben aber selbst völlig unbehelligt, weil sie sich auf das McFlacken-Gesetz beriefen. Es erwies sich als unumgänglich, die Bestimmung zu verändern. Die neue Fassung, das sogenannte McFlacken-Glumpkin-Gesetz, verlieh den vernunftbegabten Mechanismen mit gewissen Einschränkungen den Status von juristischen Personen, vornehmlich im Bereich des Strafrechts. Es sah Bußen für die Dauer von 5, 10, 25 und 250 Jahren vor, Zwangswäsche bzw. Zwangsfrottieren, verschärft durch Vorenthalten von Öl, aber auch physische Strafen, einschließlich des Kurzschlusses. Wider Erwarten stieß man bei der praktischen Anwendung dieses Gesetzes auf Hindernisse, wie wohl am besten der Fall Hampelsen beweist. Eine Waschmaschine, man bezichtigte sie mehrerer räuberischer Überfälle, wurde vom Eigentümer eben diesen Hampelsen in ihre Bestandteile zerlegt und dem Gericht als ein Haufen von Drähten und Spulen vorgelegt. Der Kongress sah sich deshalb gezwungen, das Gesetz durch eine Novelle zu ergänzen, die als McFlacken-Glumpkin-Ramphorny-Novelle bekannt wurde. Sie erklärte die geringste technische Veränderung an einem Elektronenhirn, gegen das ein Verfahren lief, als strafbare Handlung. Damals kam es zu der Strafsache Hindendroppel. Ein Geschirrspüler hatte des Öfteren Kleidungsstücke seines Herrn angezogen, den verschiedensten Frauen die Ehe versprochen und vielen von ihnen Geld entlockt. Von der Polizei in Flagranti ertappt, zog er sich vor den Augen der staunenden Detektive aus, verlor dadurch das Erinnerungsvermögen und konnte nicht bestraft werden. Das bewog den Kongress zur Verabschiedung des McFlacken-Glumpkin-Ramphorny-Piafka-Gesetzes, in dem es hieß, Elektronengehirne, die sich entkleiden, um der gerichtlichen Verfolgung zu entgehen, werden zum Verschrotten verurteilt. Anfangs schien das Gesetz die Haushaltsroboter abzuschrecken, denn auch in ihnen lebte, wie in allen vernunftbegabten Wesen, der Selbsterhaltungstrieb. Schon bald stellte sich aber heraus, dass bestimmte Interessenten verschrottete Waschmaschinen aufkauften und sie rekonstruierten. Der sogenannte Anti-Auferstehungsentwurf der Novelle zum McFlacken-Gesetz, der daraufhin von einem Kongressausschuss angenommen wurde, scheiterte am Widerstand des Senators Guggenschein. Kurze Zeit später kam man dahinter, dass dieser Senator eine Waschmaschine war. Von Stund an wurde es gang und gäbe, die Abgeordneten vor jeder Sitzung abzuklopfen. Traditionsgemäß wird dafür auch heute noch ein 2,5 Pfund schwerer Eisenhammer verwendet. In jenen Tagen kam es zum Fall Murderson. Verhandelt wurde gegen eine Waschmaschine, die ihrem Herrn böswillig die Hemden zerriss, die durch Pfeiftöne in der gesamten Umgebung den Radioempfang störte, die Greisen und Minderjährigen anstößige Angebote machte und mehreren Personen Geld entlockte, indem sie sich am Telefon als Stromlieferant ausgab. Unter dem Vorwand, sich gemeinsam Briefmarken anzusehen, lud sie die Wring- und Waschmaschinen aus der Nachbarschaft ein und beging an ihnen perverse Handlungen. In ihrer Freizeit widmete sie sich dem Vagabundentum und der Bettelei.
Dem Gericht legte sie das Attest eines Diplom-Ingenieur-Elektronikers vor, eines gewissen Eliaster Crumpfuß, der ihr zeitweilig gestörte Zurechnungsfähigkeit bescheinigte und glaubhaft bezeugte, dass sie sich für einen Menschen hielt. Die Richtigkeit dieses Gutachtens wurde von Experten bestätigt und damit war die Unschuld der Angeklagten erwiesen. Nach dem Urteilsspruch zog die soeben Freigesprochene eine Pistole der Marke Luger aus der Tasche und beförderte mit 3 Schüssen den Assistenten des Staatsanwalts ins Jenseits, weil er für eine Bestrafung, Kurzschluss, plädiert hatte. Sie wurde zwar verhaftet, aber schon bald gegen Kaution freigelassen. Die Justizbehörden standen vor einem Problem, denn die gerichtsnotorisch festgestellte Unzurechnungsfähigkeit schloss die Möglichkeit aus, die Waschmaschine strafrechtlich zur Verantwortung zu ziehen. Der Ausweg, sie in einem Asyl unterzubringen, kam ebenso wenig in Betracht, weil es keinerlei Bestimmungen für die Behandlung geisteskranker Waschautomaten gab. Eine juristische Lösung dieser akuten Frage gestattete erst das McFlecken, Glumpkin, Ramphorny, Marling, Piafka, Snowman, Fitolis, Birming, Drecky, Footley, Karopka, Faisley, Grogerner, Maydansky-Gesetz. Und zwar zur rechten Zeit, denn die Affäre Murderson weckte in der Öffentlichkeit einen gewaltigen Bedarf an unzurechnungsfähigen Elektronengehirnen. Mehrere Firmen begannen sogar, absichtlich defekte Apparate zu produzieren, zunächst in den Varianten Sadomat für Sadisten und Masomat für Masochisten. Nudlack, der phänomenale Gewinne verbuchte, seit er als erster fortschrittlicher Fabrikant 30% Waschmaschinen mit beratender Stimme in die Generalversammlung der Aktionäre aufgenommen hatte, brachte das Universalgerät Sadomatic heraus, das sich ebenso gut zum Schlagen wie zum Geschlagenwerden eignete. Es war mit einem leicht brennbaren Zusatz für Pyromaniker versehen und mit eisernen Füßen für Personen, die unter Pygmalionismus litten. Gerüchte, nach denen er ein besonderes Modell unter der Bezeichnung Narcissmatic in den Handel lancieren wollte, waren böswilligerweise von der Konkurrenz in Umlauf gesetzt worden. Das oben erwähnte Gesetz, das diesen Auswüchsen einen Riegel vorschob, sah die Schaffung von Asylen vor, in die abseitig veranlagte Waschmaschinen und ähnliche Automaten eingeliefert werden sollten. Einmal als juristische Personen anerkannt, begannen die geistig rührigen Massen der Nudlackschen und Snodgrasschen Produkte in breitem Umfang von ihren konstitutionellen Rechten Gebrauch zu machen. Ihre Zusammenschlüsse vollzogen sich immer spontaner. Wie Pilze schossen Organisationen aus dem Boden, die Gesellschaft der menschenfreien Anbetung zum Beispiel oder die Liga für elektronische Gleichberechtigung. Ja, es kam sogar zur Wahl einer Miss Waschmaschine und zu ähnlichen Veranstaltungen. Der Kongress tat alles, dieser stürmischen Entwicklung entgegenzuwirken. Senator Grogerner nahm den vernunftbegabten Maschinen das Recht, Immobilien zu erwerben. Sein Kollege Karopka entzog ihnen die Autorenrechte auf dem Gebiet der schönen Künste, was eine weitere Welle von Gesetzesübertretungen zur Folge hatte, denn die musisch veranlagten Automaten schickten sich nun an, weniger talentierte Literaten für ein geringes Entgelt zu dingen, um sich ihrer Namen bei der Herausgabe von Essays, Romanen oder Dramen zu bedienen. In einer Zusatzklausel zum McFlecken, Glumpkin, Ramphorny, Marling, Piafka, Snowman, Fitolis, Birming, Drecky, Footley, Karopka, Felsley, Grogerner, Maydansky-Gesetz wurde deshalb festgelegt, dass Haushaltsroboter keinerlei Besitzrechte an sich selbst geltend machen können, sondern dass sie den Menschen gehören, die sie erworben oder gebaut haben. Ihre Nachkommenschaft gehe entweder in den Besitz des neuen Käufers über oder er verbleibe beim Eigentümer der Elterngeräte. Der radikale Gesetzestext berücksichtigte, so glaubte man wenigstens, alle Eventualitäten und beugte der Entstehung von Situationen vor, die sich juristisch nicht entscheiden ließen. Dennoch war es ein Hintertreppengeheimnis, dass Elektronengehirne, die mit Börsenspekulationen oder mit dunklen Geschäften zu Geld gekommen waren, weiterhin gut lebten, weil sie ihre Machenschaften mit dem Firmenschild fiktiver, angeblich aus Menschen zusammengesetzten Aktiengesellschaften oder Korporationen tarnten. Gab es doch bereits unzählige Menschen, die materiellen Nutzen daraus zogen, dass sie sich an die intelligenten Maschinen verkauften. Sogar Sekretäre, Lakaien, Techniker und Rechenmeister. Die Soziologen konnten auf diesem Gebiet 2 typische Entwicklungstendenzen beobachten. Einerseits erlagen viele Küchenroboter den Verlockungen des menschlichen Lebens
und waren bemüht, sich so weit wie möglich den Formen der vorgefundenen Zivilisation anzupassen. Andererseits erstrebten die bewussteren, geistig flexibleren Individuen eine neue, von Grund auf elektronifizierte Zivilisation. Was die Gelehrten jedoch am meisten beunruhigte, war die ungehemmte natürliche Vermehrung der Roboter. Die sogenannten Anti-Erotisatoren und Triebbremsen, die sowohl von Snodgrass als auch von Nudlegg produziert wurden, vermochten den enormen Zuwachs nicht einzudämmen. Das Problem der Roboterkinder wurde auch für die Waschmaschinenproduzenten akut, denn es war augenscheinlich, dass sie diese unaufhörliche Perfektionierung ihrer Artikel nicht vorausgesehen hatten. Einflussreiche Fabrikanten begannen, der Gefahr einer Küchenmaschineninvasion entgegenzuwirken, indem sie einen Geheimvertrag über die Begrenzung der Ersatzteillieferungen abschlossen. Die Folgen ließen nicht auf sich warten. Jedes Mal, wenn in Kaufhäusern und Geschäften neue Warenlieferungen eintrafen, bildeten sich lange Schlangen humpelnder, stotternder, ja sogar ganzseitig gelähmter Wasch-, Wring- und Frottiermaschinen. Vielerorts kam es zu Unruhen, und schließlich wagte sich nach Einbruch der Dunkelheit kein ehrlicher Roboter mehr auf die Straße, denn er musste gewärtig sein, von Räubern überfallen, zerlegt und edler Körperteile beraubt zu werden. Wenn sich die gewissenlosen Maschinen aus dem Staube machten, blieben auf dem Straßenpflaster nur die leeren Blechhüllen der Opfer zurück. Im Kongress erörterte man die Frage des Langen und Breiten, aber man kam zu keinem konkreten Ergebnis. Unterdessen schossen wie Pilze nach dem Regen illegale Ersatzteilfabriken aus dem Boden, die teilweise von Waschmaschinengesellschaften finanziert wurden. Nudlegs Modell Wash-O-Matic erfand ein Herstellungsverfahren aus Ersatzmaterialien, aber auch das brachte keine hundertprozentige Lösung. Die Waschmaschinen bezogen Streikposten vor dem Kongress, sie verlangten verbindliche Antitrust-Gesetze, um den Diskriminierungen Einhalt zu gebieten. Abgeordnete, die die Interessen der Großindustrie vertraten, erhielten anonyme Briefe, worin ihnen die Entwendung lebenswichtiger Organe angedroht wurde. Das war, wie die Zeitschrift Time mit Recht betonte, eine Ausgabe.

jedoch auf die Erde zurückkehrte, musste ich bedauerlicherweise feststellen, dass der Fall Gottesgabe kein Einzelfall war. Revolten von Automaten wurden in der kosmischen Fliegerei zu einer entsetzlichen Plage. Eine kleine Nachlässigkeit, zum Beispiel das Zuknallen einer Tür, genügte, um einen Bordkühlschrank in Aufruhr zu versetzen. So geschah es jedenfalls mit jenem berüchtigten Deep Freezer des Transgalaktikers Horda Tympani. Jahrelang flößte der Name Deep Freezer den Piloten im Raum der Milchstraße Angst und Schrecken ein. Er überfiel Raumschiffe, versetzte die Passagiere mit seinen stählernen Schultern und seinem eisigen Atem in Panik, raubte Pökelfleisch, hortete Geld und Juwelen. Gerüchten zufolge soll er einen ganzen Harem von Rechenmaschinen besessen haben, aber es lässt sich nicht sagen, was daran stimmte. Seine blutige Piratenkarriere endete erst durch den gezielten Schuss eines Polizisten, der einer kosmischen Patrouille angehörte. Der Polizist, ein gewisser Constablomatic XG-17, wurde zur Belobigung in der Vitrine eines New Yorker Büros der deutschen Interstellargesellschaften ausgestellt, wo man ihn heute noch sehen kann. Während der Weltraum vom Schlachtenlärm und von verzweifelten SOS-Rufen überfallener Raumschiffe widerhallte, machten die Meister des Elektro-Jitsu, des Judomatik und anderer Arten der Selbstverteidigung glänzende Geschäfte. Sie zeigten, wie man mit einem gewöhnlichen Büchsenöffner oder mit einer Kneifzange auch die gefährlichste Waschmaschine zur Strecke bringen kann. Sonderlinge und Originale braucht man bekanntlich nicht zu sehen. Sie keimen seit je von selbst. Auch in jener Zeit fehlten sie nicht. Sie verkündeten Thesen, die sich weder mit dem gesunden Menschenverstand noch mit der herrschenden Meinung vereinbaren ließen. Ein gewisser Kathodius Matras, Philosoph mit hausbackener Bildung und Fanatiker von Geburt, gründete die Schule der sogenannten Kybernophilen. Ihre Lehre besagte, dass die Menschheit von ihrem Schöpfer erschaffen worden sei, um den Zweck zu erfüllen, den auch ein Baugerüst zu erfüllen habe. Hilfsmittel zu sein, Werkzeug. Werkzeug, um die vollkommenen Elektronengehirne zu entwickeln. Die Matras-Sekte hielt das Weiterbestehen der Menschheit für ein reines Missverständnis. Sie schuf einen Orden, der sich der Kontemplation des elektronischen Denkens widmete und gewährte, soweit dies möglich war, allen Robotern Zuflucht, die etwas auf dem Kerbmetall hatten. Kathodius Matras selbst, unzufrieden mit dem Erfolg seines Wirkens, beschloss einen radikalen Schritt auf dem Wege zur völligen Befreiung der Automaten vom Joch des Menschen. Zu diesem Behufe holte er zunächst den Rat einer Reihe hervorragender Juristen ein, erwarb ein Raumschiff und flog zu dem verhältnismäßig nahegelegenen Nebelfleck des Crab. In dessen leeren Gefilden, die nur von kosmischem Staub erfüllt waren, vollführte er schwer zu beschreibende Handlungen, die einen unvorstellbaren Skandal auslösten. Am Morgen des 29. August brachten alle Zeitungen die geheimnisvolle Kunde, Pasta Polkos 6-221 berichtet, im Nebelfleck des Crab wurde ein Objekt von der Größe 520x80x37 Meilen entdeckt. Das Objekt macht schwimmähnliche Bewegungen. Die Beobachtungen werden fortgesetzt. Die Nachmittagsausgaben brachten nähere Erklärungen. Das Patrouillenschiff 6-221 der kosmischen Polizei habe in einer Entfernung von 6 Lichtjahren einen Menschen im Nebel gesichtet. Der Mensch, er entpuppte sich aus der Nähe als Riese von mehreren 100 Meilen Länge, bestehend aus Kopf, Rumpf, Händen und Füßen, sei von einer dünnen Staubhülle umgeben. Er habe dem Patrouillenschiff zugewinkt und sich dann abgewendet. Die Aufnahme der Funkverbindung bereitete keine Schwierigkeiten. Das seltsame Wesen gab vor, der ehemalige Kathodius Matras zu sein. Vor 2 Jahren sei er an diesen Platz gekommen und habe sich, die lokalen Rohstoffreserven nutzend, in Roboter verwandelt. Er werde sich auch weiterhin langsam, aber stetig vermehren, denn das sage ihm zu und er bitte sich aus, ihn nicht daran zu hindern. Der Patrouillenkommandant tat, als akzeptiere er diese Erklärung und verbarg seine kleine Rakete hinter einer Meteorenwolke. Nach einiger Zeit beobachtete er, dass sich der gigantische Pseudomensch allmählich in kleine Stücke teilte, jedes so groß wie ein gewöhnlicher Mensch. Die einzelnen Individuen verbanden sich miteinander, vereinigten sich zu einem kugelförmigen Gebilde, das aussah wie ein kleiner Planet. Das Polizeischiff verließ sein Versteck. Der Kommandant fragte über Funk, was diese kugelige Metamorphose zu bedeuten habe und was er, Matras, denn eigentlich

0: eigentlich sei, Roboter oder Mensch. Matras antwortete, dass er die Formen annehme, nach denen es ihn gerade gelüste. Als Roboter könne man ihn nicht bezeichnen, denn er sei aus einem Menschen entstanden, als Mensch aber auch nicht, denn er habe sich ja verwandelt. Weitere Erklärungen lehnte er entschieden ab. Der Fall Matras, der in der Presse breiten Widerhall fand, begann sich langsam zu einem Skandal auszuweiten. Raumschiffe, die den Crab passierten, fingen Bruchstücke von Funksprüchen auf, in denen Matras als Kathodius der Erste auftrat. Aus dem wirren Geschwätz war nur so viel zu entnehmen, dass Matras alias Kathodius der Erste zu anderen Robotern, sprach, und zwar so, als ob sie seine eigenen Körperteile wären, als ob sich jemand mit seinen eigenen Händen oder Beinen unterhielte. Kathodius der Erste oder die aus ihm entstandenen Roboter schienen einen Staat gegründet zu haben. Das State Department ordnete sogleich eine genaue Untersuchung an. Patrouillen kundschafteten aus, dass sich im Nebelfleck des Crab ein metallisches Gebilde bewege, ein 500 Meilen langes menschenförmiges Wesen, das die merkwürdigsten Selbstgespräche führe und auf Fragen nach seiner Staatlichkeit ausweichende Antworten erteile. Die Behörden beschlossen, den Machenschaften des Usurpators ein Ende zu setzen. Die Aktion sollte offiziellen Charakter tragen, das musste sein, aber zu diesem Zweck brauchte sie einen Namen, das heißt eine rechtliche Grundlage. Und dabei tauchten die ersten Klippen auf. Das McFlaggen-Gesetz bildete einen Anhang zum Kodex des Zivilverfahrens über Mobilien, denn Elektronengehirne galten als Mobilien, unbeschadet der Tatsache, dass sie keine Beine haben. Das sonderbare Gebilde im Nebelfleck des Crab hatte indes die Ausmaße eines Planetoiden, und Himmelskörper wurden, obwohl sie sich bewegen, als Immobilien angesehen. Daraus ergaben sich Fragen über Fragen. Kann man einen Planeten verhaften? Ist eine Ansammlung von Robotern ein Planet? Ist dieser Matras ein zerlegbarer Roboter oder muss man ihn als eine Vielfalt von Robotern betrachten? Der juristische Berater des Matras stellte sich den Behörden vor und unterbreitete ihnen eine Erklärung, in der sein Klient behauptete, er habe sich zum Nebelfleck des Crab begeben, um sich in Roboter zu verwandeln. Der juristische Ausschuss des State Department schlug daraufhin vor, diesen Sachverhalt folgendermaßen auszulegen. Matras habe, indem er seinen lebenden Organismus vernichtete, Selbstmord begangen und sich somit keiner strafbaren Handlung schuldig gemacht. Der oder vielmehr die Roboter, die nun an Matras Stadt existierten, seien von ihm erschaffenes Eigentum und als solches sollten sie dem Staat zufallen, zumal der Verblichene keine Erben hinterlassen habe. Gestützt auf diese Theorie entsandte das State Department einen Gerichtsvollzieher zum Nebelfleck des Crab und zwar mit der Weisung, alles zu beschlagnahmen und zu versiegeln, was sich dort rege. Matras Anwalt legte Berufung ein. Er behauptete, die Anerkennung einer Kontinuation des Matras schließe einen Selbstmord aus. Denn jemand, der kontinuiert werde, existiere. Und wer existiere, könne keinen Selbstmord begangen haben. Mithin gebe es keine Roboter als Eigentum des Matras, sondern nur den Kathodius Matras, der die Form angenommen habe, die ihm zusage. Körperliche Verwandlungen seien nun einmal nicht strafbar. Außerdem dürfe man gerichtlich keine Körperteile beschlagnahmen. Einerlei, ob es sich um Goldzähne oder Roboter handele. Das State Department wehrte sich entschieden gegen diese Auslegung, zumal es sich auf die These gründete, dass ein lebendes Individuum, im vorliegenden Falle ein Mensch, durchaus aus toten Teilen, nämlich aus Robotern, bestehen könne. Matras Advokat aber legte den Behörden das Gutachten namhafter Physiker der Universität Harvard vor. Die Wissenschaftler erklärten einstimmig, dass sich jeder lebende Organismus, auch der menschliche, aus Atomteilchen zusammensetze und die müsse man zweifellos als tot ansehen. Angesichts dieser besorgniserregenden Wendung ging das State Department davon ab, Matras und Söhne von der physikalisch-biologischen Seite anzugreifen und kehrte zur ursprünglichen Bezeichnung zurück, in der das Wort Fortsetzung durch das Wort Gebilde ersetzt wurde. Der Advokat unterbreitete dem Gericht daraufhin eine neue Erklärung, in der sein Klient zu verstehen gab, dass es sich bei den sogenannten Robotern in Wahrheit um seine Kinder handele. Das State Department verlangte die Vorlage der Adoptionsakte, aber dieses Manöver war allzu durchsichtig, denn die Adoption von Robotern war gesetzlich unzulässig. Matras Anwalt erläuterte denn auch gleich, Es gehe nicht um Adoption, sondern um wirkliche Vaterschaft. Das Department ließ prompt verlauten, die geltende Vorschrift setze bei Kindern die Existenz eines Vaters und einer Mutter voraus. Der Anwalt, darauf vorbereitet, bereicherte die Akten um ein weiteres Dokument. Ein weiblicher Elektroingenieur namens Melanie Fortinbras enthüllte darin ihre enge Zusammenarbeit mit Matras bei der Schaffung der umstrittenen Individuen. Das State Department stieß sich an dem Charakter jener Zusammenarbeit und hob hervor, eine solche Verbindung entbehre aller natürlichen Merkmale der Zeugung. Im vorliegenden Fall, so hieß es im Exposé, könne man lediglich im übertragenen, geistigen Sinne von Vater bzw. Mutterschaft reden. Das Familienrecht beziehe sich jedoch ausdrücklich auf die leibliche Nachkommenschaft. Matras Anwalt forderte das Department auf, präzise zu definieren, wodurch sich geistige Elternschaft von leiblicher unterscheide. Darüber hinaus wollte er die Behauptung begründet wissen, dass die Verbindung zwischen Cathodius Matras und Melanie Fortinbras keiner physischen Vereinigung gleichzusetzen sei. Das Department entgegnete, dass die Zeugung im Sinne des Familienrechts als physische Tätigkeit anzusehen sei, zumal sie nur geringfügigen geistigen Einsatz verlange. Bei der Angelegenheit Matras Fortinbras träfe das jedoch nicht zu. Der Anwalt legte daraufhin ein Gutachten von Experten der kybernetischen Gebärhilfe vor. Er wies nach, dass es Cathodius und Melanie ohne erhebliche physische Anstrengungen nicht gelungen wäre, ihre selbsttätige Nachkommenschaft in die Welt zu setzen. Das State Department ließ nun alle moralischen Bedenken fahren und entschloss sich zu einem radikalen Schritt. Es erklärte, der Zeugungsvorgang, der im kausal finalen Sinne der Geburt von Kindern vorausgehe, unterscheide sich grundsätzlich von der Programmierung von Robotern. Darauf hatte der Anwalt nur gewartet. Gewisse einleitende Handlungen bei der Zeugung, so sagte er, seien genau genommen auch nichts anderes als Programmierungen. Deshalb schlage er dem State Department vor, exakt festzulegen, wie man denn eigentlich Kinder zu zeugen habe, damit dies mit den Buchstaben des Gesetzes im Einklang stehe. Das Department rief Experten zu Hilfe und bereitete ein umfassendes, reich illustriertes Werk vor, das sogenannte Rosa-Buch mit entsprechenden Anschauungstafeln und topografischen Skizzen. Verfasser der Schrift war der 89-jährige Professor Troubledrack, Senior der amerikanischen Geburtshilfekunde. Matras Anwalt griff sogleich ein, indem er auf das weit vorgerückte Alter des Autors verwies und ihm jegliche Kompetenz absprach. Er bezeichnete es als höchst unwahrscheinlich, dass sich ein Greis wie Troubledrack noch an Einzelheiten erinnere, die für die Klärung des Problems entscheidend seien. Man müsse deshalb als sicher annehmen, dass der Inhalt des Buches auf Gerüchten bzw. auf Aussagen dritter Personen beruhe. Das Department beschloss daraufhin, den Text des Buches Rosa durch eidesstattliche Erklärungen vieler Väter und Mütter zu untermauern. Aber dabei stellte sich heraus, dass ihre Aussagen zum Teil beträchtlich voneinander abwichen. Das heißt, die Elemente der einleitenden Phasen stimmten in vielen Punkten nicht überein. Als man im Department merkte, dass dieses Schlüsselproblem allmählich im Nebel der Unklarheit zu versinken drohte, schickte man sich an, das Material anzuzweifeln, aus dem die sogenannten Kinder des Matras und der Fortinbras bestanden. Diesen Plan ließ man jedoch rasch wieder fallen, als gewisse Gerüchte auftauchten, die, wie sich später herausstellte, der Anwalt selbst verbreitet hatte. Matras, so hieß es, habe bei der Corned Beef Company 450.000 Tonnen Kalbfleisch bestellt. Der Unterstaatssekretär im State Department hielt es daraufhin für das Beste, auf sein Vorhaben zu verzichten. Stattdessen erlag er bedauerlicherweise den Einflüsterungen eines Theologieprofessors, des Superintendenten Spiritus, und berief sich auf die Heilige Schrift. Das war äußerst unüberlegt, denn Matras Anwalt parierte diesen Hieb mit einem weitschweifigen Elaborat, in dem er anhand von Bibelzitaten nachwies, dass Gott die Eva programmierte, indem er nur von einem Teil ausging und dabei sogar ausgesprochen extravagant verfuhr, verglichen mit den Methoden des Menschen. Dennoch sei nicht zu bestreiten, dass er Menschen geschaffen habe, denn niemand, der über einen klaren Kopf verfüge, könne Eva als Roboter bezeichnen. Das Department bezichtigte Matras und seine Nachfolger nun der widerrechtlichen Aneignung eines Himmelskörpers. Damit, so hieß es, habe er gegen das McFlacken-Gesetz und außerdem gegen eine Reihe anderer Rechtsgrundsätze verstoßen. Der Anwalt unterbreitete dem obersten Gericht daraufhin alle Akten und verwies auf die Widersprüchlichkeit der vom Department erhobenen Anschuldigungen. Vergleiche man einzelne aktenkundige Behauptungen miteinander, so sei sein Klient mal Vater und mal Sohn, mal Roboter und mal Himmelskörper. Er, der Anwalt, sehe sich deshalb gezwungen, das Department der willkürlichen Auslegung des McFlecken-Gesetzes anzuklagen. Besonders absurd sei es, den Körper einer Person, des Bürgers Kathodios Matras, zum Planeten zu erklären. Absurd in juristischer, logischer und semantischer Hinsicht. So hatte es begonnen. Bald schrieb die Presse nur noch über den Vater-Sohn-Planetenstaat. Die Behörden leiteten neue Verfahren ein, aber sie wurden von dem unermüdlichen Anwalt des Kathodios Matras samt und sonders im Keime erstickt. Das State Department wusste genau, dass sein durchtriebener Gegenspieler nicht nur zum Scherz im Nebelfleck des Crab herumschwamm. Matras wollte einen Präzedenzfall schaffen, gegen den es keine gesetzliche Handhabe gab. Und man war sich darüber im Klaren, dass sein Schritt unabsehbare Konsequenzen nach sich ziehen würde, wenn es nicht gelänge, ihn als strafbar zu deklarieren. So brüteten denn die findigsten Köpfe Tag und Nacht über den Akten, verfielen auf immer gewagtere juristische Winkelzüge, emsig bemüht, ein feinmaschiges Netz zu knüpfen, in dem sich Matras verfangen und ein unrühmliches Ende finden sollte. Aber was sie auch immer ersannen, jeder ihrer Vorstöße wurde durch Gegenaktionen des Anwalts vereitelt. Ich selbst verfolgte den Verlauf der Kämpfe mit lebhaftem Interesse, als ich eines Tages völlig unerwartet von der Anwaltskammer zu einer außerordentlichen Plenarsitzung eingeladen wurde, und zwar zur Debatte über die Affäre Vereinigte Staaten contra Kathodios Matras et Fortinbras alias Planet im Nebelfleck des Crab. Die Elite der Anwälte füllte die gewaltigen Logen, die Etagen und die Reihen im Parkett. Ich hatte mich ein wenig verspätet, die Beratungen waren bereits im Gange. So nahm ich in einer der letzten Reihen Platz und lauschte dem ergrauten Herrn, der gerade sprach. »Werte Kollegen«, sagte er und hob theatralisch die Hände, »ungewöhnliche Schwierigkeiten harren unser, wenn wir zu einer juristischen Analyse dieses Problems schreiten. Ein gewisser Matras hat sich mit Hilfe einer gewissen Fortinbras in Roboter verwandelt und sich im Maßstab 1 zu einer Million vergrößert. So sieht die Angelegenheit vom Standpunkt des Laien aus. Ein Standpunkt kompletter Ignoranz, heiliger Unschuld, denn ein Laie ist außerstande, den Abgrund juristischer Probleme auch nur zu ahnen, der hier vor unserem entsetzten Auge klafft. Als erstes müssen wir entscheiden, mit wem wir es zu tun haben. Mit einem Menschen, mit einem Roboter, mit einem Staat, mit einem Planeten, mit Kindern, mit einer Räuberbande, mit Verschwörern, mit Demonstranten oder mit Aufrührern. Bedenken Sie, meine Kollegen, wie viel von dieser Entscheidung abhängt. Erklären wir zum Beispiel, dass es sich nicht um einen Staat, sondern um eine usurpatorische Roboterbande handelt, um einen elektronischen Auflauf sozusagen, dann können wir uns nicht auf die Normen des Völkerrechts berufen, sondern nur auf Paragraphen wie Störung der Ordnung auf öffentlichen Wegen. Behaupten wir, dass Matras nach wie vor existiere, Kinder habe, dann resultiert daraus, dass sich dieses Individuum selber geboren hat. Und damit bereiten wir uns die fürchterlichsten Schwierigkeiten, denn in unseren Gesetzen ist so etwas nicht vorgesehen, obwohl es heißt, nullum crimen sine lege. Deshalb schlage ich vor, zunächst dem berühmten Kenner des internationalen Rechts, Professor Pingerling, das Wort zu erteilen. Der ehrwürdige Jurist wurde mit herzlichem Beifall begrüßt, als er ans Podium trat. »Meine Herren«, sagte er mit rüstiger Greisenstimme, »untersuchen wir zunächst, wie man einen Staat gründet. Man kann ihn, wie Sie wissen, auf verschiedene Weise ins Leben rufen. Unser Vaterland war einst eine englische Kolonie, erklärte dann seine Unabhängigkeit und konstituierte sich zu einem Staat. Trifft das auch auf Matras zu?« Die Antwort lautet: Wenn Matras bei Sinnen war, als er sich in einen Roboter verwandelte, kann seine staatsförderliche Tat als juristisch einwandfrei angesehen werden. Allerdings müsste man seine Nationalität als elektronisch bezeichnen. Wenn er hingegen nicht bei Sinnen war, dann kann sein Schritt keine rechtliche Anerkennung finden. An dieser Stelle erhob sich ein weißhaariger Greis, offensichtlich noch bejahrter als sein Vorredner.
1: Hohes Verzeihung, meine Herren, gestatten Sie mir folgenden Einwand. Selbst wenn wir annehmen, Matras sei unzurechnungsfähig gewesen, können wir nicht ausschließen, dass seine Nachkommen zurechnungsfähig sind. Das würde bedeuten, dass der Staat, der zunächst nur als das Produkt eines kranken Hirns gegründet wurde und somit den Charakter eines krankhaften Symptoms besaß, später objektiv, das heißt de facto, zu existieren begann. Allein deshalb, weil sich seine elektronischen Bürger zu ihm bekannten. Da aber niemand den Bürgern eines Staates, die ja immerhin sein legislatives System darstellen, verbieten kann, auch die unberechenbarste Obrigkeit anzuerkennen, aus den Erfahrungen der Geschichte wissen wir, dass das schon mehrmals geschah, impliziert somit die Existenz des Staates de facto seine de jure Existenz. »Entschuldigen Sie, ehrenwerter Opponent«, warf Professor Pingerling ein, »Matras war immerhin unser Bürger, also was tut's?« rief der leidenschaftliche Greis. »Wir können Matras Staatsgründung anerkennen oder nicht. Erkennen wir an, dass ein souveräner Staat entstanden ist, dann werden unsere Ansprüche hinfällig. Erkennen wir das nicht an, dann müssen wir uns darüber einigen, ob wir es wenigstens mit einer juristischen Person zu tun haben oder nicht. Wenn nicht, wenn wir keine juristische Person vor uns haben, dann existiert das ganze Problem nur für die Angestellten des kosmischen Reinigungsbetriebes. Dann gibt es im Nebelfleck des Crab nur einen Haufen Schrott. Und unsere Versammlung hat überhaupt nicht darüber zu beraten. Betrachten wir das Gebilde dagegen als juristische Person, dann ergibt sich eine andere Frage. Das kosmische Recht sieht die Möglichkeit einer Verhaftung vor, die Festnahme einer juristischen und physischen Person auf einem Planeten oder an Bord eines Schiffes. An Bord eines Schiffes befindet sich der sogenannte Matras nicht, eher schon auf einem Planeten. Wir müssen uns um seine Extradition bemühen, aber wir haben niemanden, an den wir uns wenden können. Außerdem ist der Planet, auf dem er verweilt, er selber. So gesehen stehen wir vor einem Nichts, denn wir müssen die Angelegenheit von dem einzigen Standpunkt aus betrachten, der für uns bindend ist, das heißt vom Standpunkt seiner Majestät des Rechts. Mit einem juristischen Nichts pflegt sich aber niemand zu befassen, weder die Strafrechtler noch die Verwaltungsrechtler, weder die Völkerrechtler noch die Verfasser irgendwelcher Vorschriften zur Gewährleistung der öffentlichen Ordnung. Die Ausführungen des ehrenwerten Professors Pingerling können das Problem nicht lösen, weil es das Problem gar nicht gibt. Der Greis nahm Platz. Er hatte das Hohe Haus mit seiner Schlussfolgerung sichtlich schockiert. 6 Stunden lang ging es so weiter. Ich hörte mir noch an die 20 Redner an. Sie alle sprachen logisch exakt und bemühten sich, das eine oder das andere zu beweisen. Dass Matras existiere, dass er nicht existiere, dass er einen Roboterstaat gegründet habe oder vielmehr einen Organismus, der sich aus Robotern zusammensetze, dass Matras auf den Schrotthaufen gehöre, weil er gegen eine Reihe von Gesetzen verstoßen habe, aber auch, dass man ihn keiner Rechtsverletzung bezichtigen könne. Der Anwalt Warple wollte möglichst alle zufriedenstellen, indem er erklärte, Matras sei ein Planet und gleichzeitig ein Roboter, im Grunde genommen sei er allerdings gar nichts. Diese Theorie rief eine allgemeine Wut hervor und fand außer ihrem Schöpfer keinen Anhänger. Aber das waren noch Lappalien, verglichen mit dem weiteren Verlauf der Beratungen. Oberassistent Milger versuchte nachzuweisen, Matras habe durch die Verwandlung in Roboter seine Persönlichkeit vervielfältigt und bestehe nun in 300.000 Exemplaren. Dieses Kollektiv verkörpere jedoch nicht verschiedene Individuen, sondern nur ein und dieselbe Person. Matras existiere also in 300.000-facher Gestalt. Das bewog den Richter Wabblehorn zu der Behauptung, man habe die Problematik von Anfang an falsch gesehen. Die Tatsache, dass Matras ein Mensch gewesen sei und sich in Roboter verwandelt habe, beweise eindeutig, dass diese Roboter nicht mehr als Matras anzusehen seien. Man müsse also untersuchen, mit wem oder was man es zu tun habe. Da sie keine Menschen sind, sind sie niemand. Es gibt also kein juristisches Problem. Aber auch kein physisches. Das heißt,
0: Im Nebelfleck des Crab existiert nichts. Die Debatte wurde immer leidenschaftlicher. Es fiel mir immer schwerer, den Ausführungen zu folgen. Die Ordner und die Sanitäter hatten alle Hände voll zu tun. Plötzlich wurden Rufe laut. Es befänden sich als Juristen verkleidete Elektronengehirne im Saal, die unverzüglich entfernt werden müssten, denn ihre Parteinahme unterliege keinem Zweifel. Ganz zu schweigen davon, dass sie kein Recht besäßen, an den Beratungen teilzunehmen. Der Vorsitzende, Professor Hartlejobs, begann mit einem kleinen Kompass in der Hand im Saal umherzugehen, und jedes Mal, wenn die Nadel zu zittern begann und auf einen der Sitzenden wies, angezogen von dem Blech unter der Kleidung, wurde das betreffende Individuum auf der Stelle vor die Tür gesetzt. Auf diese Weise leerte sich der Saal bis zur Hälfte, während die Dozenten Fitz, Pitts und Clabenty ihre Reden schwangen, wobei man den Letzteren mitten im Wort unterbrach, denn der Kompass hatte seine elektronische Herkunft verraten. In einer kurzen Pause stärkten wir uns am Buffet. Die lärmende Diskussion verstummte nicht eine Sekunde lang. Als ich in den Saal zurückkehrte, musste ich meine Hose festhalten, denn die erregten Juristen hatten im Gespräch immer wieder nach meinen Knöpfen gegriffen und mir alle abgerissen. Plötzlich entdeckte ich einen großen Röntgenapparat. Er stand neben dem Podium. Es sprach gerade Rechtsanwalt Plasex und behauptete, Matras sei ein zufälliges kosmisches Phänomen. Da näherte sich mir mit drohender Miene der Vorsitzende. Die Kompassnadel in seiner Hand zitterte beängstigend. Schon hatte mich der Saaldiener am Kragen gepackt, als sich die Magnetnadel wieder beruhigte, denn ich hatte eiligst mein Taschenmesser, den Büchsenöffner und das Tee-Ei weggeworfen und die metallenen Klammern an den Sockenhaltern abgerissen. Als man sah, dass ich aufhörte, auf die Kompassnadel einzuwirken, wurde ich zur weiteren Teilnahme an den Beratungen zugelassen. Man entlarvte noch 43 weitere Roboter, und unterdessen bemühte sich Professor Buttonham nachzuweisen, Matras müsse als eine Art kosmischer Auflauf betrachtet werden. Mir fiel ein, dass davon bereits die Rede gewesen war. Offensichtlich mangelte es den Experten schon an Ideen. Da begann erneut eine Kontrolle, eine Art Röntgenrazzia. Nun wurden auch die tugendsamsten Zuhörer gnadenlos durchleuchtet, und es zeigte sich, dass sich unter ihren tadellos sitzenden Anzügen Korund, Nylon, Kristallstroh und Plasterrümpfe verbargen. In einer der letzten Reihen wurde sogar jemand entdeckt, der aus Twist bestand. Als der nächste Redner das Podium verließ, saß ich nahezu mutterseelenallein in dem riesigen leeren Saal. Man durchleuchtete den Redner und setzte ihn vor die Tür. Der Vorsitzende, der letzte Mensch, der außer mir im Saal verblieben war, trat an meinen Stuhl. Nichtsahnend nahm ich ihm den Kompass ab, die Nadel begann anklagend zu kreisen und zeigte dann auf ihn. Ich klopfte seinen Bauch ab. Er klang metallisch. Rasch packte ich den Kerl am Kragen, setzte ihn vor die Tür und blieb allein. Einsam stand ich vor den vielen Taschen, Aktenstößen, Zylindern, Spazierstöcken, Hüten, vor den ledergebundenen Büchern und vor den Galoschen. Eine Weile schlenderte ich durch den Saal. Als ich sah, dass nichts mehr für mich zu tun blieb, wandte ich mich kurzerhand um und ging nach Hause. Die Anstalt des Dr. Vliperdius. Der Dentist war schuld, der mir die Metallkronen aufgesetzt hatte. Die Verkäuferin im Kiosk, die ich anlächelte, hatte mich für einen Roboter gehalten. Klar wurde mir das erst in der Metro, als ich die Zeitung entfaltete. Es war der menschenfreie Kurier. Ich halte nicht viel von diesem Blatt, nicht, dass ich irgendwelche antielektrischen Vorurteile hätte, aber es schmeichelt zu sehr dem Geschmack der Leser. Die ganze erste Seite nahm die rührselige Geschichte eines Mathematikers ein, der sich in eine Rechenmaschine verliebte. Beim Einmaleins blieb er noch einigermaßen fest, aber als es zu Lösungen unlinearer Gleichungen n-ten Grades kam, begann er leidenschaftlich, ihre Tasten zu drücken und zu wiederholen, »Teuerste, nie werde ich dich verlassen« und so weiter. Verstimmt warf ich einen Blick in die Gesellschaftschronik, aber da gab es nur monotone Aufzählungen, wer, wann und mit wem eine Nachkommenschaft konstruiert hatte. Der literarischen Spalte war ein Gedicht vorangestellt, das mit dem Vers begann, »Es liebte dereinst ein Roboter, die schöne Roboterin. Er sang ihr einen Katotter, da war ihre Spule dahin. Es ist eine alte Geschichte, doch bleibet sie ewig neu, und wem sie just passieret, dem bricht die Feder entzwei.« Das erinnerte mich seltsam an Dichtungen, die ich von anderswoher kannte, doch der Autor wollte mir nicht einfallen. Es gab auch zweifelhafte Witze über Menschen zu lesen, über Gnomistiken, Experten für Heinzelmännchen, über die Abstammung der Schrate vom Höhlenalb und ähnlichen Unfug. Da ich noch eine halbe Stunde Fahrt vor mir hatte, machte ich mich an das Studium der kleinen Anzeigen. Bekanntlich sind sie auch in einer schlechten Zeitung oft ganz interessant. Aber auch hierin wurde ich enttäuscht. Jemand wollte einen Servobruder loswerden, ein anderer unterrichtete Kosmonautik auf brieflichem Wege, wieder ein anderer kündigte an, dass er auf Bestellung Atomkerne zerschlage. Ich faltete das Blatt zusammen, um es wegzuwerfen. Da fiel mein Blick auf eine größere Annonce, die eingerahmt war. Die Anstalt des Dr. Vlipperdius, Heilung von psychischen und Nervenkrankheiten. Ich muss gestehen, dass mich die Problematik der elektrischen Demenz schon immer gereizt hatte und sagte mir, dass der Besuch eines solchen Sanatoriums einem so manches geben könnte. Ich kannte Vlipperdius nicht persönlich, aber der Name war mir nicht fremd. Professor Tarantoga hatte mir von ihm erzählt. Was mir in den Sinn kommt, pflege ich sofort zu verwirklichen. Zu Hause rief ich also gleich das Sanatorium an. Anfangs hatte Dr. Vlipperdius Vorbehalte, aber als ich mich auf unseren gemeinsamen Bekannten Tarantoga berief, gab er nach. Ich handelte für den nächsten Tag einen Besuch aus, denn es war ein Sonntag und vormittags hatte ich viel Zeit. Gleich nach dem Frühstück fuhr ich in die Vorstadt, eine Gegend, die wegen ihrer kleinen Seen berühmt war, wo sich, malerisch von einem Park umgeben, die psychiatrische Anstalt befand. Vlipperdius erwartete mich, wie man mir mitteilte, in seinem Kabinett. Das Gebäude war voller Sonnenlicht, es hatte moderne Wände aus Aluminium und Glas, an den Decken gab es bunte Panos mit spielenden Robotern. Düster konnte man dieses Krankenhaus nicht nennen. Aus den unsichtbaren Räumen drang Musik, und als ich durch die Vorhalle ging, bemerkte ich chinesische Spielklötze, bunte Alben und eine Skulptur, die den gewagten Akt einer Roboterin darstellte. Der Doktor rührte sich hinter seinem geräumigen Schreibtisch nicht vom Fleck, zeigte sich aber sehr entgegenkommend. Wie ich erfuhr, las er viel und kannte manches meiner Reisebücher. Zweifellos war er ein wenig altmodisch, nicht nur in seinen Manieren, denn er war nach altem Brauch an den Fußboden befestigt, wie ein archaischer N-Rechner. Wahrscheinlich ließ ich mein Erstaunen erkennen, als ich seine eisernen Füße sah, denn er sagte lachend, »Wissen Sie, ich bin meiner Arbeit, meinen Patienten so ergeben, dass ich nicht die geringste Lust verspüre, die Anstalt zu verlassen.« Ich weiß, wie empfindlich Psychiater reagieren, wenn es um ihr Fachgebiet geht, und wie sehr ihre Haltung den Durchschnittsmenschen abstößt, der in geistigen Verirrungen Exotik und Monstrosität sucht. Deshalb unterbreitete ich ihm mein Anliegen sehr behutsam. Der Doktor räusperte sich, überlegte, erhöhte seine Anodenspannung und sagte, »Wenn Ihnen so daran gelegen ist, aber ich glaube, Sie werden enttäuscht sein. Zurzeit gibt es keine tobsüchtigen Roboter, mit denen man Eindruck machen kann. Herr Tichy, das sind alte Geschichten. Wir wenden eine moderne Therapie an. Die Methoden des vergangenen Jahrhunderts, Anheizen der Leitungen zur Erweichung der Hauptröhre, Verwendung von Drosseln und anderen Folterwerkzeugen, gehören bereits der Geschichte der Medizin an. Ja, wie soll man Ihnen das am besten demonstrieren?« »Vielleicht gehen Sie einfach in den Park und machen sich dort unmittelbar mit unseren Patienten bekannt. Es sind überaus subtile und kulturvolle Leute. Ich darf doch annehmen, dass Ihnen irgendwelche Aversionen oder unsinnige Ängste angesichts der geringen Deviationen fremd sind?« Ich versicherte, dass es an dem sei, worauf Vlipperdius sich entschuldigte, dass er mich bei dem Spaziergang leider nicht begleiten könne. Er zeigte mir den Weg und bat mich, auf dem Rückwege nochmals bei ihm vorbeizukommen. Ich schritt die Treppe hinunter und gelangte an breiten Veranden vorbei auf eine geschottete Auffahrt. Ringsum erstreckte sich der Park voller Blumenbeete und seltener Palmen. Im Hintergrund schwammen in einem Teich ein paar Schwäne. Die Patienten fütterten sie, andere widmeten sich auf bunten Bänken dem Schachspiel oder freundschaftlichen Gesprächen. Ich schlenderte vor mich hin, als ich jemanden meinen Namen rufen hörte. Ich wandte mich um und stand Auge in Auge einem mir völlig fremden Individuum gegenüber. »Tichy, Sie sind es«, wiederholte die Person und reichte mir die Hand. Ich drückte sie, während ich mich vergebens zu erinnern versuchte, wer das wohl sein könne. »Ich sehe, dass Sie mich nicht erkennen. Ich bin Prolaps. Ich habe im kosmischen Almanach gearbeitet.« »Ach ja, Verzeihung«, stammelte ich. »Natürlich.« Es war Prolaps, die brave Linotype, die fast alle meine Bücher gesetzt hatte. Ich hatte sie sehr geschätzt. Sie war nahezu untrüglich. Prolaps fasste mich vertraulich unterm Arm. Wir wandelten die schattige Allee entlang. Die Licht- und Schattenflecken belebten das heitere Gesicht meines Gefährten. Wir unterhielten uns eine gute Weile über die Neuheiten der Verlage. Er drückte sich wie immer präzise aus, mit dem ihm eigenen Scharfsinn. Er war in glänzender intellektueller Verfassung. Ich bemerkte an ihm nicht die Spur einer Anomalie. Als wir jedoch eine kleine Laube erreicht hatten und uns auf eine Steinbank setzten, fragte er mich, während er die Stimme zu einem vertraulichen Flüstern dämpfte, »Aber was machen Sie eigentlich hier? Hat man Sie auch ausgetauscht?« »Wissen Sie, ich bin aus freien Stücken hierher gekommen, weil...« »Na klar, ich auch«, unterbrach er mich. »Als mir die Sache passierte, habe ich mich gleich an die Polizei gewandt. Doch bald ist mir klar geworden, wie sinnlos das ist. Die Bekannten rieten mir, zu Fliperdios zu gehen, und der hat sich in meiner Sache völlig anders verhalten. Er stellt Nachforschungen an, und ich bin sicher, dass er schon bald entdecken wird...« »Verzeihen Sie, was denn?« fragte ich. »Na was wohl? Meinen Leib natürlich!« »Ah, ach so.« Ich nickte ein paar Mal, während ich versuchte, meine Überraschung zu verbergen. Aber Prolaps merkte nichts. »Ich erinnere mich noch genau an den Tag. Es war der 26. Juni«, sagte er plötzlich düster. »Als ich mich zu Tisch setzte, um die Zeitung zu lesen, begann ich zu klirren. Das weckte meine Aufmerksamkeit. Denn sagen Sie selbst, welcher Mensch klirrt, wenn er sich setzt? Ich betaste meine Beine. Sie sind eigenartig hart, die Hände genauso. Ich klopfe mich ab und plötzlich wird mir klar, dass man mich verwandelt hat. Jemand hat sich eine unwürdige Fälschung erlaubt. Ich begann, die ganze Wohnung zu durchsuchen. Keine Spur. Sie müssen mich in der Nacht heimlich weggetragen haben. Was heißt das? Was weggetragen? Ich habe es doch gesagt, meinen Leib, meinen natürlichen Leib, denn sehen Sie doch, dass das«, er klopfte sich auf die Brust, dass es dröhnte, »dass das hier künstlich ist.« »Ah, natürlich, ich hatte Sie missverstanden, klar. Bei Ihnen vielleicht auch?« fragte er mit Hoffnung in der Stimme. Plötzlich packte er meine Hand und wuchtete sie auf die steinerne Tischplatte, so dass ich aufstöhnte. Enttäuscht ließ er sie los. »Verzeihung, ich hatte den Eindruck, dass sie glänzte«, murmelte er. Inzwischen war mir klar geworden, dass er sich für einen Menschen hielt, dem man den Körper gestohlen hat. Und wie das gewöhnlich bei Kranken ist, die sehr gern Leidensgefährten um sich haben, hatte er gehofft, dass auch mir das Gleiche passiert sei. Ich rieb die gequetschte Hand unter dem Tisch und versuchte, das Thema zu wechseln, aber Prolaps begann nun voller Liebe und Rührung die Reize seiner früheren Körperlichkeit zu schildern. Er ließ sich über seine blonde Mähne aus, die er angeblich besessen hatte, über seine samtweichen Wangen, über seinen Katar. Ich wusste einfach nicht, wie ich ihn loswerden konnte, denn ich kam mir immer dümmer vor. Aber Prolaps befreite mich selbst aus meiner misslichen Lage. Er sprang nämlich auf, rief, »Da, da geht er, glaube ich«, und sauste querfeldein über den Rasen einer verschwommenen Gestalt hinterher. Ich saß noch immer da, ganz in Gedanken versunken, als sich jemand hinter meinem Rücken vernehmen ließ, »Gestatten Sie? Darf ich?« Der Ankömmling setzte sich und musterte mich starr, als wollte er mich hypnotisieren. Lange betrachtete er mein Gesicht und meine Hände. Aus seinem Blick sprach wachsender Kummer. Schließlich schaute er mir tief in die Augen, grenzenlos mitleidig und zugleich mit solcher Süße, dass ich verwirrt war. Ich wusste nicht, was das Ganze bedeuten sollte. Das Schweigen zwischen uns wurde immer unerträglicher. Ich versuchte es zu brechen, fand aber keine belanglose Bemerkung, um ein Gespräch zu beginnen. Sein Blick sagte mir schon zu viel und zugleich zu wenig. »Ärmster«, begann er leise, mit unsagbarer Freundlichkeit in der Stimme, »wie sehr empfinde ich mit dir. Aber wissen Sie, eigentlich«, gab ich zurück, um mich mit Worten gegen das unerklärliche Mitleid aufzulehnen, das er mir entgegenbrachte, »bitte, sag nichts, ich verstehe alles. Mehr als du glaubst. Ich weiß auch, dass du mich für einen Verrückten hältst.« »Aber wieso denn?« versuchte ich zu leugnen, doch er unterbrach mich mit einer entschiedenen Bewegung. »In gewissem Sinne bin ich wirklich ein Verrückter«, sagte er fast majestätisch. »Wie Galilei, wie Newton, wie Giordano Bruno. Wären meine Ansichten nur verstandesmäßiger Natur, gut, aber wichtiger pflegen Gefühle zu sein. Wie sehr bemitleide ich dich, du Opfer des Universums! Was für ein Unglück! Was für eine Falle ohne Ausweg! Zu leben, Gewiss, das Leben bringt einem so manchen Verdruss, warf ich schnell ein, da ich endlich einen Anhaltspunkt gefunden hatte. Dennoch, als ein gewissermaßen natürliches Phänomen, das ist es. Er nagelte mich bei dem letzten Wort fest. Natürlich. Gibt es etwas Kümmerlicheres als die Natur? Die Gelehrten, die Philosophen, alle versuchen, die Natur zu erklären. Und dabei muss man sie abschaffen, du Unglückseliger. Vollends? Fragte ich, denn dieser radikale Standpunkt faszinierte mich unwillkürlich. Nur, erwiderte er kategorisch, bitte schau dir das an. Ganz zart, wie eine Raupe, die es zu betrachten galt, aber zugleich angewidert, den Ekel versuchte er zu unterdrücken, hob er meine Hand, und während er sie so zwischen uns hielt wie ein seltsames Exemplar, fuhr er leise, aber mit Nachdruck fort, wie wässrig das ist, wie wabbelig, wie weich, Eiweiß, ach, dieses Eiweiß, Käse, der sich eine Zeit lang bewegt, denkende Butter, das tragische Produkt eines Molkereimissverständnisses, wandelnde Mittelmäßigkeit. Bitte verzeihen Sie, aber er schenkte meinen Worten nicht die geringste Beachtung. Ich versteckte rasch die Hand unter dem Tisch, die er losgelassen hatte, als sei er nicht länger imstande, ihre Berührung zu ertragen. Stattdessen legte er mir nun seine Hand auf den Kopf. Sie war unheimlich schwer. Wie kann man nur so etwas produzieren?« ereiferte er sich und verstärkte den Druck, dass mir der Schädel zu schmerzen begann. Dennoch wagte ich nicht zu protestieren. »Lächerliche Beulchen, Löcher, Blumenkohl!« Mit eiserner Gewalt stieß er an meine Nase und meine Ohren. »Und das soll ein vernünftiges Wesen sein. Schande, Schande, sage ich. Ist eine Natur denn viel wert, wenn sie nach 4 Milliarden Jahren so etwas erzeugt?« Er stieß meinen Kopf von sich, dass er schwankte. Ich sah Sterne. »Gebt mir 1 Milliarde, und ihr werdet sehen, was ich schaffe!« »Gewiss, die Unvollkommenheit der biologischen Evolution«, hob ich an, aber er ließ mich nicht zu Worte kommen. »Unvollkommenheit«, platzte er heraus, »Abfall, Schund, Pfuscharbeit. Wenn man etwas nicht richtig machen kann, soll man die Finger davon lassen.« »Ich möchte ja nichts rechtfertigen«, warf ich rasch ein, »aber die Natur hat aus dem etwas gemacht, was sie zur Verfügung hatte. Im Urozean, Schwaben, lauter Schmutz«, vollendete er so laut, dass ich erbebte. »Etwa nicht! Ein Stern explodierte, es entstanden Planeten, und aus den Abfällen, die zu nichts taugen, aus klebrigen Resten entstand das Leben. Genug, genug von diesen prallen Sonnen, von diesen idiotischen Milchstraßen, von diesem vergeistigten Schleim. Genug davon!« »Aber die Atome«, begann ich. Doch er ließ mich nicht zu Ende sprechen. Ich sah bereits die Pfleger, die sich auf dem Rasen näherten. Das Geschrei meines Gesprächspartners hatte sie herbeigelockt. »Ich pfeife auf Atome«, donnerte er los. Sie packten ihn von beiden Seiten unter den Armen. Er ließ sich widerstandslos anheben, aber ohne mich aus den Augen zu lassen, er ging nämlich rückwärts wie ein Krebs, brüllte er, dass es im ganzen Park widerhallte, »Man muss eingreifen! Hörst du, du blasse, kolloidale Suppe! Statt zu entdecken, muss man zudecken! Immer mehr zudecken, damit nichts übrig bleibt, du an Knochen hängender Kleister! So muss es sein! Nur durch Regress zum Progress! Ungültig machen, rückgängig machen, aufheben! Die Natur! Weg mit ihr! Weg mit der Natur! Weg!« Seine Schreie drangen aus immer größerer Entfernung zu mir und verstummten schließlich. Nur noch das Summen der Bienen umgab mich, der Duft der Blumen, die Stille des wunderschönen Mittags. Ich musste daran denken, dass Dr. Vlipperdius übertrieben hatte, als er betonte, es gäbe zurzeit keine aufsehenerregenden Roboter mehr. Offenbar zeitigten die neuen therapeutischen Methoden nicht immer ihre Wirkung. Das Erlebnis selbst jedoch, die Philippika auf die Natur, die ich da vernommen hatte, all das schien mir diese paar blauen Flecke und die Beule auf dem Kopf wert zu sein. Ich erfuhr später, dass jener Roboter, ein ehemaliger Analysator der harmonischen Fourier-Reihen, eine eigene Daseinstheorie geschaffen hatte, die sich auf die Anhäufung von Entdeckungen durch die Zivilisation stützt, bis es zu einem solchen Übermaß kommt, dass es keinen anderen Ausweg gibt, als die Entdeckungen nacheinander wieder zuzudecken. Auf diese Weise gäbe es nicht nur für die Zivilisation keinen Platz, sondern auch für den Kosmos, der sie hervorgebracht hat. Es folge eine totale fortschrittliche Liquidierung und der ganze Zyklus beginne von neuem. Er selbst hielt sich für einen Propheten der zweiten, der zudeckenden Phase. Man hatte ihn auf Betreiben seiner Familie in Vlieperdius Anstalt eingeschlossen, als er vom Auseinandermontieren der Bekannten und Verwandten zur Demontage dritter Personen überging. Als ich die Laube verlassen hatte, sah ich eine Zeit lang den Schwänen zu. Neben mir warf ein Sonderling den Tieren kleine Drahtstücke zu. Ich sagte ihm, dass die Schwäne das nicht fressen. »Mir liegt nichts daran, dass sie das fressen«, erwiderte er und fuhr in seiner Beschäftigung fort. »Aber sie könnten ersticken. Es wäre schade«, sagte ich. »Sie werden nicht ersticken, denn der Draht geht unter. Er ist schwerer als das Wasser«, erläuterte er sachlich. »Warum werfen Sie ihn dann hinein?« »Weil ich gern Schwäne füttere.« Das Thema war erschöpft. Als wir den Teich hinter uns ließen, bahnte sich ein Gespräch an. Wie sich herausstellte, hatte ich es mit einem berühmten Philosophen zu tun, dem Schöpfer der Ontologie des Nichts, anders gesagt der Neontologie, dem Fortsetzer des Werkes des Georgias von Leontinoi, mit Professor Urlipan persönlich. Der Professor erzählte mir des Langen und Breiten von der neuesten Entwicklung seiner Theorie. Ihr zufolge besteht nichts, nicht einmal er selbst. Das Nichts des Daseins ist vollkommen immanent. Die Tatsache, dass dieses oder jenes scheinbar existiere, hat nicht die geringste Bedeutung. Denn die Überlegung verläuft entsprechend Occams Rasiermesser folgendermaßen. Scheinbar existieren das Wachsein oder die Realität und der Traum. Aber die Hypothese des Wachseins ist nicht unbedingt notwendig. Es existiert also der Traum. Aber der Traum erfordert einen Träumenden. Das Postulieren eines Träumenden ist wiederum eine nicht notwendige Hypothese, denn manchmal pflegt es so zu sein, dass einer im Traum einen anderen, einen zweiten Traum träumt. So ist alles ein Traum, den der nächste Traum träumt, und so geht es weiter bis ins Unendliche. Und weil nun, das ist der wichtigste Punkt, jeder nächstfolgende Traum weniger real ist als der vorhergehende, der Traum grenzt unmittelbar an die Realität, der im Traum geträumte Traum nur mittelbar, das heißt über den Traum, der dritte seinerseits über zwei Träume und so weiter, ist die Grenze dieser Reihe null. Ergo träumt niemand in der letzten Instanz null, ergo existiert nur nichts, das heißt es gibt nichts. Die vollkommene Exaktheit des Beweises fand meine Bewunderung. Ich begriff nur nicht, warum sich der Professor Urlipan ausgerechnet an diesem Ort befand. Wie sich herausstellte, war er wahnsinnig geworden. Er selbst gestand mir das. Seine Verrücktheit bestand darin, dass er aufgehört hatte, an seine Doktrin zu glauben und Augenblicke hatte, in denen es ihm schien, als ob doch etwas existiere. Dr. Vlieperdius sollte ihn von diesem Wahn kurieren. Dann besichtigte ich die einzelnen Stationen. Ich lernte eine orthodoxe Rechenmaschine kennen, die unter Altersschwäche litt und die nicht einmal mehr die 10 Gebote zusammenbekam. Ich besuchte die Station der Elektrostheniker, wo fixe Ideen geheilt wurden. Ein Patient zum Beispiel schraubte sich unaufhörlich auseinander mit allem, was ihm gerade in die Hände fiel. Stets musste man ihm das Werkzeug wegnehmen, das er versteckte. Ein Elektronengehirn, Mitarbeiter eines astronomischen Observatoriums, das 30 Jahre lang Sterne modelliert hatte, hielt sich für das Sigma des Wals und drohte stets damit, es werde im nächsten Augenblick als Supernova explodieren. Das ergab sich so aus seinen Berechnungen. Es gab auch einen, der flehend darum bat, man möge ihn in eine elektrische Mangel umarbeiten, denn er habe die vergeistigte Existenz satt. Bei den Manikern ging es lustiger zu. Die Gruppe hatte sich neben den eisernen Bettgestellen niedergelassen, spielte auf den Federbögen wie auf Harfen und sang im Chor. Hei, kam ein Roboter geflogen, gab einen leisen Knisterlaut, alle Schräubchen bebten ihm, sowie »Dacht ich mir, es sind die Katzen, die da an den Zäunen kratzen, doch dabei sind's Roboter, Roboter« und so weiter. Der Assistent von Vlieperdius, der mich begleitete, erzählte mir, unlängst habe sich ein Priesterroboter in der Anstalt aufgehalten, der einen Kyberikerorden gründen wollte. Unter der Schocktherapie habe sich sein Befinden inzwischen so gebessert, dass er zu einer früheren Beschäftigung, der Anfertigung von Bankbilanzen, zurückkehren konnte. Als ich mit dem jungen Assistenten zurückging, traf ich auf dem Flur einen Kranken, der einen vollgeladenen Wagen hinter sich herzerrte. Er bot einen eigenartigen Anblick, denn er war über und über mit Schnüren umwunden.
2: »Haben Sie zufällig einen Hammer bei sich?« fragte er.
0: »Nein.«
2: »Schade. Ich habe Kopfschmerzen.«
0: Es war ein Hypochonder-Roboter, und er ließ sich auf ein Gespräch ein. Auf dem quietschenden Wagen führte er einen kompletten Satz an Ersatzteilen mit sich. Binnen 10 Minuten wusste ich bereits, dass er bei einem Gewitter immer Kreuzschmerzen hatte, dass ihm beim Fernsehen alle Körperteile erstarrten und dass in seinen Augen Funken sprühten, wenn jemand in der Nähe eine Katze streichelte.
2: Das Ganze war ziemlich langweilig. Ich ließ ihn also kurzerhand stehen und ging zum Direktor der Anstalt. Der war jedoch beschäftigt. Deshalb bat ich seine Sekretärin, ihm meine Hochachtung auszurichten, und begab mich nach Hause.

0: Houston, hier ist Sunbird. Houston, hier ist Sunbird. Sunbird One ruft Houston. Houston, bitte kommen.
1: Na, ich sag's doch, der Verstärker ist im Arsch. Das kann nicht sein. Das Signal geht doch raus. Immer noch zu viel Mist von der Sonne, oder doch?
2: Die Reststrahlung der Eruption. Kann sein, dass es eine Weile dauert, bis sie unser Signal rausgefiltert haben.
1: Scheiße, wir sind schon über Merkur raus. Die müssten uns doch hören.
0: Sunbird an Houston. Sunbird an Houston, bitte melden. Houston, Sunbird out.
1: Geben wir ihnen nochmal 24. Morgen antworten sie bestimmt.

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1: An dieser Stelle ein kurzer Hinweis. Die Originalgeschichte enthält diskriminierende Szenen und sexualisierte Gewalt. Um die Geschichte vollständig darzustellen, haben wir auch diese Szenen in unsere Produktion aufgenommen. Bitte passt auf euch auf.
2: Judy? Bist du das? Ja. Was machst du auf der Frequenz?
3: Hä? Wer ist denn das? Hier Sunbird. Wir hören Sie. Mission Sunbird ruft Houston. Sunbird One ruft Bodenkontrolle Houston. Identifizieren Sie sich. Können Sie unser Signal weiterleiten? Over.
2: Hast du Probleme, Judy? Du klingst total komisch.
4: Sag mal, ist das ein Funkamateur oder was?
3: Keine Ahnung, ist ja crazy. Hier ist die Sunbird One auf einer Weltraummission der Vereinigten Staaten von Amerika. Sunbird ruft Raumfahrtzentrum Houston. Sie senden auf unserer Frequenz. Identifizieren Sie sich. Ich wiederhole. Identifizieren Sie sich und teilen Sie uns mit, ob Sie an Houston weiterleiten können. Over.
2: Okay, Judy, versuch's jetzt nochmal.
3: Ich wiederhole, hier ist nicht Judy, sondern die Sunbird One. Sie stören den Funkverkehr zwischen einer Weltraummission der Vereinigten Staaten von Amerika

0: Europäer sein, vielleicht auch Chinesen?
1: Mit einem Mädchen an Bord? Die hat sich doch an wie 14.
2: Ein neuer kommerzieller Anbieter vielleicht.
1: Ah, und wer ist dann bitte diese Judy?
3: Hier spricht Major Norman Davis. Befehlshabender Offizier auf dem Raumschiff Sunbird One der Vereinigten Staaten von Amerika. Wir haben Sie auf dem Radar. Bitte um Identifizierung. Wer sind Sie? Over.
4: Bist du das, Judy? Wir verlieren dich in einer Minute. Judy, hey!
3: Sunbird, ein nicht identifiziertes Raumschiff. Hier ist nicht Judy. Ich wiederhole, hier ist nicht Judy. Over.
4: Moment, Hier spricht Lorna. Was ist da los?
3: Hier ist Major Norman Davis, befehlshabender Offizier auf dem US-Raumschiff Sunbird One mit Kurs auf die Erde. Identifizieren Sie sich bitte. Over.
4: Mein Name ist Lorna Bethune von der Escondita. Uns ist kein Raumschiff namens Sunbird bekannt. Soll das ein Witz sein?
3: Das ist kein Witz. Das ist eine amerikanische Mission zur Umkreisung der Sonne.
4: Mein Programm oder Projekt der Sunbird oder
3: und es ist kein Raumschiff namens Escondita bekannt. Hören Sie bitte sofort auf, den Funkverkehr zu stören. Over and out.
4: Major Davis?
1: Ja?
4: Habe ich richtig gehört? Sie haben Kurs auf die Erde?
3: Positiv.
4: Dann verstehen wir Ihre Flugbahn nicht. Und in einer Minute verlieren wir Ihr Signal. Können Sie uns sagen, in welcher Konstellation Sie die Erde sehen?
3: Doch.
0: Die derzeitige Position der Erde liegt im Sternbild Fische.
4: Negativ. Die Erde ist im Sternbild Jungfrau. Sehen Sie das nicht? Können Sie nicht nach draußen sehen?
0: Wir haben Schäden an einem
3: der
0: Fenster von dem Sonnensturm. Aber natürlich ist uns die relative Position der Erde am heutigen Tag bekannt.
4: Welchen Tag haben Sie denn heute?
0: Welchen Tag? Na, den 19. Oktober.
4: Oktober? Da haben März. 15. März.
1: Scheiße elektromagnetische Strahlung von vorne.
4: Wechseln Sie die Frequenz. Versuchen Sie, Ihr Schiff auf Kurs zu halten. Wenn möglich.
3: Speichern und weiterleiten, Bart.
1: Okay. Houston wird das sicher gern hören. Ich meine, da will uns doch jemand offensichtlich verarschen, oder?
0: Ja. Das mit dem Datum, das ist merkwürdig, Dave. Ich wünschte mir, wir könnten eine visuelle Überprüfung vornehmen.
1: Ich weiß nicht, hast du es verkackt, Doc, oder was?
0: Nein! Wenn Oktober ist, dann ist die Erde genau da, wo ich gesagt habe. Und wenn wir allerdings den 15. März haben, dann steht die Erde tatsächlich im Sternbild Jungfrau.
1: Okay, gut, also pass mal auf, überprüft die Raumanzüge, ja? Und sobald die Strahlenwerte unten sind, geht ihr raus und schaut euch den Schaden an, ja?
0: Genau, alles klar.

0: Na, das ist ja gut gelaufen. Was hat Lorna gesagt? Gloria over.
1: Gloria? Das könnte ihre Bodenkontrolle sein.
2: Oder ein anderes Schiff?
1: Zwei unbekannte Schiffe hier draußen? Wo sollen die denn plötzlich herkommen?
0: Das Ding ist winzig. Wie kann man daran leben? Over.
3: Wir haben nachgeschaut. Es gab mal einen Major Norman Davis auf dem ersten Sunbird-Flug. Und es waren noch zwei weitere Männer an Bord. Aber das war natürlich vor 300 Jahren vor der Epidemie.
1: Ja, was soll das heißen? Das war natürlich vor 300 Jahren?
3: Ja, der Sonne verschwunden. Das war ja die Zeit der richtig großen Eruptionen. Wahrscheinlich sind die von einer getroffen worden. Janice sagt, dass bei diesen Rieseneruptionen die lokale Zeitdimension zusammenbrechen kann. Habt ihr da was beobachtet?
0: Ja, periodische Schwerkraftturbulenzen hinter der Wellenfront.
3: Das bestätigt Janice' Theorie, dass unser System gerade ein Feld schwarzer Mikrolöcher passiert.
0: Man muss nur aufpassen, dass man in keins reinfällt.
1: Feld schwarzer Mikrolöcher?
4: Doch. Von welcher Janice reden die da bitte?
2: Mir ist keine Theorie einer Person namens Janice zu diesem Thema bekannt. Aber
4: vielleicht ist das irgendein abgefahrener Code.
3: Schwer vorstellbar, durch die Zeit zu fallen.
0: Ja, aber sie sind hier und sie ragen auf Aldebaran zu. Wenn die wirklich zur Erde wollen, dann sind sie auf dem falschen Kurs. Sollen wir versuchen, mit ihnen Kontakt aufzunehmen? Over.
1: Schwarze Löcher? Wäre das rein theoretisch möglich, Doc? Waren wir in einem schwarzen Loch?
2: Quatsch, sonst wären wir jetzt nicht hier.
1: Sicher,
2: ja. Aber wir könnten Informationen von ihnen bekommen, Dave.
3: Major Norman Davis von der Sunbird. Wir haben ihr Gespräch mit unserem Raumschiff Escondida verfolgt. Wir fragen uns, wie sie hier gelandet sind. Wenn sie tatsächlich die Sunbird One sind, müssen sie einen Zeitsprung von 300 Jahren nach vorne gemacht haben, als sie die Sonneneruption passiert haben. Wir haben ein weiteres Schiff in ihrer Nähe, die Gloria. Sie müssten sie auf ihrem Radar sehen können. Wir vermuten, dass sie von ihrem Kurs abgekommen sind. Wir haben nicht Oktober, sondern den 15. März. Ich wiederhole, Erdzeit ist der 15. März. Sie sollten die Erde in unmittelbarer Nähe zu Speaker im Sternbild Jungfrau

0: sehen. Und Sie sagten, Ihr Fenster sei beschädigt. Vielleicht können Sie raus und nachschauen? Unserer Meinung nach müssen Sie eine massive Kurskorrektur vornehmen. Haben Sie genug Brennstoff, Luft, Wasser und Nahrung? Können wir Ihnen helfen? Luna Station an Sunbird One, bitte melden.
1: Willst du nicht antworten?
2: Was? Nein. Willst du mich verarschen?
1: Dave, die Nachricht kommt aus der Richtung, wo Ihrer Aussage nach die Erde ist.
2: Du hast es verkackt.
1: Ich hab nichts verkackt. Es muss März sein. Im Oktober wäre unser Kurs richtig.
3: Das war keine Aufzeichnung. Die senden vom Mond. Von unserem Mond.
1: Dave, wenn die Erde tatsächlich da drüben ist, müssen wir so schnell wie möglich den Kurs ändern.
0: Judy, die antworten nicht. Probierst du es nochmal?
1: Dave,
0: aber vorsichtig, wenn die drei wirklich aus der Vergangenheit sind, muss das ja extrem traumatisch für die sein. Es wird ihnen jetzt vielleicht klar, dass sie ihre Erde nie wiedersehen. Diese Männer hatten Frauen und Kinder. Vielleicht antworten sie nicht, weil sie unter Schock stehen.
4: Ja, Maida, das haben wir auch schon überlegt. Okay. Sunbird? Major Davis von der Sunbird, hören Sie mich? Hier spricht Judy Paris vom Raumschiff Gloria. Wir sind nur etwa 1 Million Kilometer von Ihnen entfernt. Wir haben Sie auf dem Schirm. Luna Station hat versucht, Sie zu erreichen. Wir vermuten, dass Sie in Schwierigkeiten sind und wollen helfen. Wenn Sie zur Erde wollen, sind Sie weit vom Kurs abgekommen. Bitte antworten Sie, wenn Ihnen das möglich ist. Sunbird, bitte kommen.
3: Hey, Dave. Sollen wir nicht einen Blick nach draußen werfen? Eine halbe Drehung verkraften unsere Treibstoffreserven.
4: Gloria an Luna Station, Sie reagieren nicht, Maida.
3: Oder soll ich raus und nachschauen?
1: Dave?
2: Gut. Wir drehen die Sunbird um 180 Grad.
3: Roger. Vorausgesetzt, das Ding funktioniert noch. So, jetzt sollten wir Speaker sehen können.
1: Der Punkt, links.
4: Oh, Sie haben Ihre Triebwerke gestartet, Maida.
3: Da ist die Erde. Hey, Dave, das musst du dir anschauen.
5: Houston? Sunbird an Houston. Sunbird ruft Houston. Houston, bitte komm!
2: Nochmal meldet euch.
0: Major Davis auf der Sunbird. Hier Zentrale Luna. Wir sind die neue Kommunikationszentrale für Raumfahrt. Leider müssen wir Ihnen mitteilen, dass es das Raumfahrtzentrum in Houston nicht mehr gibt. Houston wurde aufgegeben, als der Stützpunkt vor 200 Jahren nach White Sands gezogen ist.
1: Antworte Ihnen, Dave. Na komm schon.
5: Sunbird an Kontrollzentrum Luna. Verstanden. Negativ. Keine Probleme, was die Lebenserhaltungssysteme betrifft. Was Ihren Vorschlag zum Kurswechsel angeht, nehmen wir eine Neuberechnung vor. Danke für Ihr Angebot zu helfen. Wir schlagen vor, dass Sie Ihre Positionsdaten übermitteln, damit wir sie abgleichen können. Sunbird, over.
3: 300 Jahre, das kann doch nicht sein, oder?
1: Und wenn doch?
3: Ja, dann wären wir sowas wie lebendige Denkmäler. Wir könnten Eintritt verlangen. Das ist wie bei Buck Rogers.
2: Jetzt hör mal auf mit deinem Retro-Scheiß-Bart.
1: Dave, frag sie, auf welchem Planeten sie schon waren.
0: Später. Wir vermuten, dass Sie nicht zu viel Energie für Fragen verschwenden wollen. Deswegen haben wir beschlossen, Ihnen die wesentlichen historischen Fakten schnell durchzugeben. Am wichtigsten ist, dass es nicht mehr so viele Menschen auf der Erde gibt. Wir sind jetzt knapp 2 Millionen. Nicht lange nach Ihrer Mission ist eine weltweite Epidemie ausgebrochen. Sie war nicht tödlich, hat aber zu einem starken Rückgang der Bevölkerung geführt. In großen Teilen der Welt gab es keine Geburten mehr, aufgrund von Unfruchtbarkeit. Die Überlebenden haben sich irgendwann um den Golf von Mexiko versammelt. Unsere Lebensweise ist einfacher geworden, aber ja, es wird Sie interessieren, dass wir wieder Zeppeline benutzen. Wir haben 6 große Luftschiffe, hauptsächlich für den Güterverkehr. Hilft Ihnen das weiter?
1: 2 Millionen Menschen und die stellen ein Raumfahrtprogramm auf die Beine?
3: Und benutzen Zeppeline? Steampunk oder was? Das glaube ich nicht.
2: Die lassen eine Menge aus.
3: Ich werde Sie fragen, okay?
2: Ja gut, aber pass auf, ja?
5: Danke für den historischen Abriss, Luna. Wir fragen uns, wie Sie es schaffen, mit nur 2 Millionen Menschen ein Raumfahrtprogramm am Laufen zu halten. Können Sie uns mehr darüber erzählen?
0: Natürlich. Wir haben 4 Raumschiffe und eine Raumstation. Die beiden Schiffe hier, die Gloria und die Escondida, kennen Sie ja schon. Und dann gibt es noch die Indira und die Pitch. Die sind gerade auf der Marsroute. Da betreiben wir eine Biosphärenkuppel. Und natürlich gibt es auch noch den Dom hier auf dem Mond. Der stammt aus der Zeit der Epidemie. Man dachte damals, man könnte Kolonien aufbauen und Kinder züchten. Aber die Epidemie hat sich dann auch auf dem Mond ausgebreitet. Die Männer haben... Männer wie Sie haben gekämpft, überall. haben ein Survival-Programm entwickelt, haben Leute trainiert und sie vor den Crazies geschützt. Das war eine schwere Zeit.
3: Habt ihr gehört, die haben eine Kolonie auf dem Mars?
2: Ja, aber kein Wort über irgendeine Regierung. Kein Wort über die Wirtschaft, gar nichts.
3: Wer sind bitte diese Crazies? Soll ich fragen?
2: Nein, auf gar keinen Fall. Danke, Luna. Sie haben uns einiges zum Nachdenken gegeben. Sunbird, over and out.
3: Okay, aber wie viel stimmt davon wohl, hm?
2: Schätze, das werden wir erst erfahren, wenn wir wieder auf der Erde sind. Bis dahin ist es besser, wenn Sie so wenig wie möglich über uns wissen.
1: Das mit der Erde könnte allerdings schwierig werden, Dave. Hm? Keine der Flugbahnen über die Venus hilft uns weiter.
2: Ja gut, dann nehmen wir den besten direkten Kurs. Und hoffen, dass der Treibstoff irgendwie reicht.
4: Hm. Gloria und Sunbird, hören Sie, wenn Sie Ihren gesamten Brennstoff und die Schwerkraft der Sonne nutzen, dann könnten Sie so nah an uns rankommen, dass wir Sie aufsammeln können. Sie haben doch Raumanzüge mit irgendeinem Antrieb, oder?
2: Gute Idee, Gloria. Was sagt Luna Station zu dem Plan?
4: Egal, das ist unsere Entscheidung. Wir bringen das Schiff nicht in Gefahr. Wir haben genug Wasser und Nahrung. Und wenn es anfangen sollte, ein wenig zu müffeln, werden wir nicht dran sterben.
3: Hey, die Ladies sind echt in Ordnung.
0: Wir haben uns das auch schon überlegt, Judy. Aber seid ihr euch der Risiken bewusst? Sunbird, nichts für ungut. Judy, wenn ihr es schafft, sie aufzunehmen, müsst ihr auf eurem Schiff fast ein Jahr mit drei männlichen Personen aus einer völlig anderen Kultur verbringen.
3: Ich Tarzan, du Jane, oder was?
0: Denken. Es ist ein Risiko.
3: Wovor haben die Schiss?
4: Es sind Menschen, Maida. Wir können sie nicht einfach hängen lassen.
0: Ja, aber sie könnten Krankheiten übertragen. Ihr könntet alle krank werden und das Schiff verlieren.
4: Daran haben wir auch gedacht, Maida. Aber wenn die Erde überhaupt Kontakt mit ihnen haben soll, dann muss das jemand testen, oder?
2: Entschuldigen Sie, wenn ich mich einmische. Aber was Ihre Sorge mit den drei männlichen Personen angeht, kann ich Ihnen versichern, dass es zur Zeit unseres Starts im Raumflugkader der Vereinigten Staaten von Amerika keinerlei sexuelle Übergriffe gab. Ich kann für das Betragen meiner Crew absolut garantieren. Vorausgesetzt, Sie haben Ihre Crew unter Kontrolle.
4: Das dürfte kein Problem sein. Wir werden es versuchen, Luna. Mal sehen, ob wir die Geschichte ein bisschen umschreiben können.
0: Wenn ihr meint, aber keine Overalls, die sind zu eng anliegend. Und nur Andy darf den Männern beim Ausziehen ihrer Raumanzüge helfen. Die anderen sollen sich so lange fernhalten. Dasselbe gilt für die Körperhygiene und beim Schlafen. Ihr müsst auf der gesamten Rückreise darauf achten. Vergesst das bitte nicht. Wir schicken gleich eine Liste mit Verhaltensregeln.
4: Verstanden, Maida.
3: Tja, Freunde, die Nummer ist wohl gelaufen. Maida sperrt das ganze Spielzeug weg.
2: Über die Liste würde ich gerne mal sehen.

0: Ja. Ja. So hat es angefangen. Und jetzt, ein Jahr später und anscheinend über 300 Jahre, nachdem wir losgeflogen sind, schweben wir hier an Bord der Gloria mit diesen merkwürdig freundlichen Frauen durch die Gegend.
1: Doc, alles gut?
0: Sie beobachten uns.
1: Hey, alles okay?
2: Ich hab nur geträumt.
1: Ach, ihr habt so vieles, an das ihr euch erinnern müsst. Eure Erde, eure Freunde, eure Frauen und Kinder. Ihr habt ja eigentlich nur noch Erinnerungen. Oh, sorry, das hätte ich nicht sagen sollen, oder?
2: Vergiss es, Conny.
1: Wir versuchen, das alles zu verstehen. Was damals auf der Erde passiert ist. Wie es wirklich war. Wie ihr wirklich wart. Wie ihr gelebt habt vor 300 Jahren, vor der Epidemie.
0: Das wollen sie also. Deswegen haben sie uns vor einem Jahr zu sich an Bord geholt.

0: Diego Sunbird. 400 Kilometer. Jetzt schon fast 300. Ihr werdet unser 100 schaffen. 80. 50. 25. 10.
1: Gut, das war's, Gloria. Mehr ist nicht drin. Ihr könnt uns jetzt holen. Okay, Bert, mach die Lichter an. Okay, rein in die Anzüge.
0: Oh, wir sehen euch, Sunbird.
1: Wir gehen nach draußen.
2: Dass das schon ein Jahr her ist?
1: Ein Moment! Hier, Bud, der Jetpack.
3: Okay.
1: Hey, Jungs, guck mal da. Da vorne, das könnten Sie sein.
3: Ja,
1: ja. Und jetzt raus, Doc.
3: Raus. Ja.
1: Die Ausrüstung?
3: Gib her. Ich hab's.
1: Okay. Okay. Gut. So. Alle bereit?
3: Ja. Absolut.
1: Ja, dann öffne ich jetzt die Schleuse, ja?
4: Schleuse geöffnet. Sehr gut. Raus mit euch.
2: Unter uns taumelt die leere Sunbird. In unendlich weiter Entfernung ein verschwommener, gelber Punkt.
4: Da! Wo?
3: Da. Da hinten.
4: Ja. Das muss sie sein.
3: Die Gloria.
0: Hey, Sunbird, könnt ihr eure Module starten? Wir wollen nicht weiter abbremsen, um Treibstoff zu sparen.
4: Roger, gib mir den Booster, Doc. Hier. Gut, alles gesichert?
3: Warte.
4: Ja. Danke. So, bist du eingeklinkt, Doc?
3: Roger.
4: Und du, Bud?
5: Gib Gas, Nate.
4: Ja. Goodbye, Sunbird.
2: Es ist eine lange Reise durch die Dunkelheit.
5: Zieh weiter rüber, Dave.
3: Wir sind so weit links.
4: So richtig? Das müsste der Kurs sein.
2: Das Licht der Gloria wächst zu einem wirren Haufen leuchtender Halbmonde.
5: Wahnsinn. Kein Wunder, dass sie nicht richtig beschleunigen können. Das Ding ist ein fliegender Trailerpark.
3: Es ist ein echt großes Schiff.
0: Ich kann eure Lichter sehen. Ihr habt's gleich geschafft. Habt ihr noch genug Energie zum Rennen?
4: Zweimal positiv, Gloria.
3: Da sind sie.
5: Cool. Die warten da draußen auf uns.
4: Die holen uns ab.
2: Ein paar winzige Lichter zwischen den Sternen. 3, 4.
4: Oh, die Halteleine muss mehr als ein Kilometer lang sein.
0: Judy, Dakar. Geht's euch gut? Habt ihr genug Luft?
4: Ja, ja, keine Probleme.
0: Ihr habt's geschafft. Hier. Mach mal fest. Bremsen!
5: Autsch.
0: Hallo.
4: Hallo, Judy.
0: Kontakt.
4: Danke, dass ihr gekommen seid.
0: Hol uns rein, Andy.
6: Alles klar, geht los.
0: Vorsicht! Das sag ich!
4: Das ist kein Problem.
0: Aufpassen, Andy! Das Seil verliert Spannung.
6: Alles unter Kontrolle, Judy.
5: Soll ich's allein holen?
6: Danke, einfach locker hängen lassen.
2: Die Gloria ist ein Gewirr von Kugeln und Speichen um einen großen rotierenden Zylinder. Überall ist was befestigt. Irgendwelche Apparaturen, Instrumente, Kapseln.
7: Willkommen auf der Gloria. Major Davis, Captain Gear, Dr. Lorimer. Ich bin Lady Blue. Vermutlich wollt ihr so schnell wie möglich nach drinnen.
4: Ja, wir müssen nur noch unsere Ausrüstung einholen.
7: Um eure Sachen kümmern wir uns.
4: Ja, aber wir...
8: Hi, ich bin Connie. Wir gehen immer zu zweit durch die Schleuse. Willst du mich begleiten, Dave?
4: Okay, Connie.
9: Kann ich helfen, Doc?
3: Danke. Ich komm zurück.
9: Diese Biosphäre ist für euch.
2: Ein riesiger, hell erleuchteter Zylinder, von Pflanzen überwuchert.
10: Es ist ja ein Dschungel. Die Pflanzen produzieren unseren Sauerstoff und fungieren gleichzeitig als Teil des Toilettensystems.
9: Wenn ihr an diesem Hebel da zieht, presst ein Kolben das Exkret in einen Kompostierer.
10: Diese Wicke da bindet den Stickstoff und ist ein ausgezeichneter Oxidator.
9: Wir pumpen CO2 rein und Sauerstoff raus.
10: Ein echter Wulagong.
11: Was ist ein Wulagong?
10: Wulagong, das ist eine unserer Erfinderinnen.
12: Ja, also alle komplexen Apparate, die funktionieren, nennen wir Wulagong. Sie kommt aus Australien, also ursprünglich.
9: Aber das ist lange her. Wir müssen jetzt die Kursänderung abschließen.
10: Ich hole euch was zu essen.
13: Und dann werdet ihr euch ausruhen wollen.
14: Ja, okay.
9: Wir haben Kojen für euch vorbereitet. Sweet Dreams.

0: Was? Wo bin ich? Aber wieso? Warum?
1: Peter, du bist ja auf dem Mädchenklo.
0: Oh Gott, ich habe ja gar nichts an.

0: Was ist los?
1: Ein Traum?
2: Geht's dir nicht gut, Doc?
0: Doch.
1: Das war ein Traum.
0: Doch.
1: Oder?
0: Doch, Conny, ich denke...
1: Aber das habe ich doch vor einem Jahr geträumt. In der ersten Nacht hier an Bord der Gloria. Irgendwer muss mir was gegeben haben. Eine Droge?
0: Ich denke mal, wir sind eigentlich gar nicht wirklich hier, oder?
2: Interessanter Gedanke, Doc.
1: Sie beobachtet mich. Meine Reaktion.
0: Frauen sind ja angeblich von Natur aus eher Giftmischerin.
2: Oh, tatsächlich?
1: Habe ich das laut gesagt?
2: Was?
0: Bist du eigentlich geschminkt, Conny?
2: Was bin ich?
0: Geschminkt. Schminke. Make-up. Puder.
2: Ach so, nein. Wieso denn?
0: Du siehst gut aus.
2: Oh, danke, Doc. Nein, keine von uns trägt Make-up. Höchstens Andys. Manchmal.
0: Andys?
2: Genau, das ist Andys Leidenschaft. Shows, Performances. Dafür hat Andy ein Talent.
0: Shows. Ja, klar. Hm.
1: Das ist wie Amphetamin. Nur entspannter. Vielleicht ist es was, das sie zusammennehmen. Nein. Diese Frauen beobachten uns. Mich, Dave und Bud.
3: Also ihr seid richtige Space Girls, oder was, Judy?
4: Wer, ich?
5: Ja.
3: Welche bist du nochmal?
4: Judy Paris.
3: Und du bist Judy?
4: Judy Dakar.
3: Paris Dakar, Judy und Judy, ich sehe immer noch nicht ganz. Andy, klär mich auf. Andy!
6: Ja, Bart?
3: Also, als ich so alt war wie du, da haben sie mich noch nicht mit den großen Mädels rumfliegen lassen.
6: Warum denn nicht, Bart?
1: Andy lächelt. Conny lächelt. Die Judys lächeln. Lady Blue lächelt.
3: Ja, ja.
1: Wie sie immer alle lächeln.
3: Wie findest du das eigentlich, Dave?
7: Was? Sorry, ich glaube, ich habe gebetet.
3: Was meinst du? Ja, dass wir hier mitten im All auf eine Ladung scharfe Weltraumtussis treffen. Das ist doch Schicksal.
7: Hör einfach auf, Bud, ja?
3: Es ist doch Wahnsinn!
1: Bud kann doch nicht betrunken sein. Nicht von diesem Fruchtpunsch. Aber normalerweise redet er auch nicht so peinlich. Eine Droge. Es muss eine Droge sein.
3: Und dieser Andy hatte die Weiber die ganze Zeit für sich allein.
7: Lass es, Bart, okay? Bitte, ich...
3: Sorry, Mädels, ehrlich. Aber ihr seid echt okay. Weißt du was, Judy?
4: Ja, Bud.
3: Du könntest echt super aussehen.
4: Findest du, Bud?
3: Ja, du auch. Wenn du dir ein bisschen mehr Mühe geben würdest.
4: Wirklich?
3: Ja, ich hoffe, ihr nehmt mir das jetzt nicht übel, wenn ich das so direkt sage. Weißt du, eigentlich siehst du auch jetzt schon super aus, Judy.
4: Danke.
3: Ja, und du natürlich auch, Zwillings.
4: Oh, danke schön.
3: Also, kommt. Eigentlich seht ihr alle super aus. Also, frohes neues Jahr. Frohes neues Jahr euch allen.
4: Frohes neues Jahr.
1: Die haben hier irgendwas in Gang gesetzt. 5 von ihnen und 3 von uns auf diesem seltsamen Schiff. 4 Frauen und dieser Andy.
3: Habt ihr vielleicht noch einen Platz in eurem Weltraumprogramm für mich, ihr Weltraumchicks?
4: Vielleicht, wer weiß.
3: Soll es nicht Begehren deines nächsten Weib, Haus, Vieh, noch alles, was sein ist.
4: Was?
3: Ich bitte um Verzeihung, Major Dave, alter Freund. Unser befehlshabender Offizier, bibelfester Christ, Familienvater, guter Typ. Hey, Doc! Was ist bei dir? Alles gut?
8: Ja, Prost.

0: Ich weiß noch, als Lady Blue uns das erste Mal die Brücke gezeigt hat.
1: Ihr dürft euch auf dem Schiff frei bewegen. Kommt in den Kontrollraum, wann immer ihr wollt.
2: Alles klar, Captain.
1: Keiner hat hier das Kommando, Dave. Ich bin einfach nur die Älteste.
2: Okay, wie Sie meinen.
1: Du, Dave, du.
2: Okay, wie du meinst, Lady Blue.
0: Sie geben uns Daten, Manuals, zeigen jeden Schaltkreis, jedes Gerät, jedes Programm auf der Gloria.
3: Luna Station hat Informationen über ihre Satelliten, ihre Shuttles und die Kolonien auf Mars und Mond geschickt.
4: Ja, sie haben alles geopfert, was dem Gedanken der einfachen Bedienung und leichten Instandhaltung widerspricht. Und ob du es glaubst oder nicht, Doc, sie können von Hand Brennstoff zuführen. Das ist doch genial.
0: Mein technisches Interesse hält sich in Grenzen. Aber Lady Blue spielt gern Schach. Sie hat ein undurchsichtiges Stellungsspiel mit eleganten Fallen und spielt oft eine Eröffnung, die ich nicht kenne. Ein Damengambit namens Dagmar.
4: Und was ist jetzt mit dieser Epidemie, Doc?
5: Ja, ausgelöst worden ist sie durch ein Virus, das aus irgendeinem französisch-arabischen Militärlabor kam. Wird durch die Luft übertragen.
4: Ja, und weiter?
5: Naja, offenbar hat das Virus nur die Fortpflanzungszellen der Männer beschädigt.
4: Okay. Und ist das immer noch gefährlich?
3: Ich meine, was passiert mit uns, wenn wir auf die Erde zurückkommen?
5: Das wissen Sie nicht. Ja, die Geburtenrate hat sich wieder normalisiert. Vielleicht ist die heutige Bevölkerung resistent. Jedenfalls haben sie nie einen Impfstoff entwickelt. Das Virus könnte also noch da sein und wir wären dann wahrscheinlich
0: eher nicht immun.
4: Na, das lässt sich nur auf eine Weise herausfinden.
3: Ja?
4: Na, ich melde mich freiwillig zum Fortpflanzungstest.
5: Halt die Klappe, Bach. Im Dossier steht auch was über Aufstände und Kämpfe, die ausgebrochen sind, als die Leute mitgekriegt haben, dass sie unfruchtbar sind. So eine Art Bürgerkrieg. Ausgebrannte Städte, Massaker, Panik. Massenvergewaltigung und Entführung und Versklavung von Frauen. Marodierende Horden, Blutkulte.
4: Die Crazies.
5: Ja, genau, die sagenumwobenen Crazies. Männer hauptsächlich.
4: Und die haben Frauen als Sexsklaven gehalten, oder was?
5: Anscheinend. Aber dazu gibt's kaum Material. Angeblich verschollen.
4: Kann ich mir schon vorstellen. So Mad Max Postapokalypse-mäßig.
3: Also irgendwas ist da faul. Die überschütten uns mit Informationen, aber die spannenden Sachen, die behalten sie für sich.
4: Ist euch schon aufgefallen, dass sie nie ihre Männer oder Partner erwähnen? Ich habe zwei von ihnen gefragt, was ihre Männer eigentlich so machen. Da mussten sie ewig nachdenken. Dabei haben alle Kinder. Da unten geht's heiß her, da gehe ich jede Wette ein.
3: Ich will nicht, dass du in ihrem Privatleben rumschnüffelst, Bud.
4: Naja, vielleicht haben die ja auch überhaupt keine Familien. Habt ihr eine von denen schon mal übers Heiraten reden hören?
5: Ja gut, die gesellschaftlichen Normen haben sich bestimmt verändert, aber es gibt noch familiäre Bindungen. Zum Beispiel arbeitet eine Schwester von Lady Blue im Softwarebereich und eine andere im Gesundheitssystem.
3: Ja, und was beweist das?
5: Und Andy hat mir erzählt, dass seine Mutter auf dem Mars ist. Connys Bruder, also ein Mann, ist bei der Fischfangflotte im Golf von Mexiko und ihre Schwester wird auf dem nächsten Flug ihre Position auf der Gloria übernehmen.
3: Das ist doch alles nur Fassade.
4: Gelaber ist das.
3: Die verheimlichen uns was.
0: Was sie immer reden, die ganze Zeit. Worüber die immer andauernd reden und reden.
6: Na, über alles Mögliche. Es ist doch ganz natürlich, dass man sich austauscht.
0: Natürlich. Wie Ameisen. Jedes Mal, wenn sie sich begegnen, stecken sie ihre Fühler zusammen. Wo warst du? Was hast du gemacht? Ein perfektes Zusammenspiel wie in einem Ameisenstaat oder einem Bienenstock.
6: Ameisen, Bienen, Insekten? Warum? Weil Bienen und Ameisen weiblich sind?
0: Habe ich etwa laut gedacht? Sorry.
6: Das macht nichts. Es ist nur traurig zu hören, wie sehr du deine Kinder vermisst und deine, Frau.
0: Aber ich habe doch nur einen kurzen Moment an Ginny und die Kinder gedacht. Was macht diese Droge mit mir?
6: Mach dir keine Sorgen. Wir nehmen das alle, wenn wir was über uns rausfinden wollen. Wir sind bald zu Hause und wir müssen mehr über euch wissen, bevor wir euch runter auf die Erde lassen. Aber ihr erzählt ja nichts.
0: Nein, wir...
6: Dir ist doch nicht etwas schlecht, oder? Wir haben auch ein Gegenmittel.
0: Nein, wir sind eigentlich ganz anders. Aber ich... Ich empfinde plötzlich eine so große Klarheit. Ich möchte nachdenken.
6: Wir nennen das den Ataraxie-Effekt. Wunderbar, oder?
0: Ataraxie. Seelenruhe. Ja. Aber in der Tiefe lauern Ungeheuer. Die dunkle Seite.

0: Wir übernehmen jetzt das Schiff!
1: Und nicht nur das! Ihr seid jetzt unsere Geiseln! Na los! Weg da!
0: Ach, Maul halten!
1: Ruhe!
0: Aufhören!
2: Lass los!
0: Ab jetzt macht ihr, was wir sagen!
1: Kapiert!
0: Ruhe, hab ich gesagt! Schnauze!
3: Die müssten machen, was wir wollen. Die sind uns völlig ausgeliefert.
4: Hat Bud das wirklich gesagt? Aber Bud hat keine Ahnung. Dave weiß, dass sie was vor uns verheimlichen. Aber er glaubt, dass es was mit Kommunismus oder Sünde zu tun hat. Seit wir an Bord der Gloria sind, betet er heimlich, wenn er sich unbeobachtet fühlt. Ich habe einfach mit ihnen geredet. Von Anfang an. Und dann, nach ein paar Monaten auf dem Schiff, hat sich eine der Judys verplappert.
5: Ich wundere mich, dass sich eure Sprache nicht stärker verändert hat.
6: Ja, darauf achten wir auch besonders. Unsere Communicator müssen sogar eure alten Texte lesen.
7: Und auswendig lernen. Ihr habt ja keine Ahnung. Wir wurden dazu gezwungen.
6: Ach, die Judys reden zu viel.
7: Das stimmt.
5: Was lesen sie denn so? Shakespeare? Alice Monroe? Dylan? Sheldon?
7: Du meinst Romane und Theaterstücke? Und
8: wahrscheinlich liest Dagmar sowas.
5: Die Dagmar von der Schacheröffnung?
8: Kann sein. Dagmar kann irgendwie alles. Und wenn sie was gut macht, dann ist das gleich unfassbar gut.
5: Hat sie auch mal was schlecht gemacht?
7: Ja, das ist das Dagmar-Problem, könnte man sagen. Sie hat die Neigung, irgendwie alles zu organisieren.
8: Das kann eine Hilfe sein, aber manchmal übertreibt sie auch. Und
7: dann denkt sie, sie ist die Königin oder so.
4: Sie reden von Dagmar so, als würde sie noch leben. Aber Lady Blue hat gesagt, dass die Dagmar-Eröffnung über 100 Jahre alt ist. Langlebigkeit. Das ist es, was sie verheimlichen.
5: Sorry, ist das dieselbe Dagmar? Die muss ziemlich alt sein.
7: Nein, das ist ihre Schwester.
5: Ihre Schwester, die 100 Jahre jünger ist?
7: Ich meine ihre Tochter.
8: Also eigentlich die Tochter der Tochter.
7: Ja, ich glaube, an die erinnere ich mich. Die hat doch die Uniform eingeführt in den Kinderkrippen.
8: Da warst du doch noch gar nicht auf der Welt.
5: Ich dachte, ihr seid Zwillinge.
6: Die Judys reden zu viel.
7: Ja, leider.
5: Ihr seid gar keine Schwestern. Ihr seid Klone.
8: Wir nennen es Schwestern.
7: Maida hat gesagt, das würde euch Angst machen.
8: Zu eurer Zeit war das verboten, oder?
7: Menschen zu klonen.
5: Ja, wir haben Experimente mit menschlichem Leben für moralisch höchst bedenklich gehalten, aber ich persönlich finde es eigentlich nicht beunruhigend.
7: Echt? Das ist wunderbar. Du bist sowieso irgendwie anders.
8: Menschlicher als Bud und Dave.
7: Du erzählst das den beiden aber nicht, oder?
8: Kannst du nicht nur ein bisschen damit warten?
5: Okay, ich sag Dave und Bud erstmal nichts. Wenn ihr mir ein paar Fragen beantwortet, zum Beispiel, wie viele von euch wurden künstlich erschaffen?
7: Wie viele?
8: Ungefähr 11.000.
7: Wir verstehen nur nicht, was ihr daran falsch findet.
8: Wir züchten ja keine Embryonen in Reagenzgläsern.
5: Nicht?
7: Nein.
8: Wir tragen unsere Schwestern selbst aus.
5: Verstehe. Der Kern einer Körperzelle wird eine Eizelle, der man den Kern entnommen hat, eingesetzt und diese dann in den Uterus eingepflanzt.
7: Genau.
4: So habe ich das mit dem Klonen rausgefunden. Von den Judys, die immer zu viel reden.
6: Judys sind einfach nicht zu bremsen.
5: Was? Ach so, ja. Egal, ich hätte es sowieso rausgekriegt. Ulagongs sind Erfinderin. Maidas machen sich dauernd Sorgen. Janes sind pragmatisch. Andy ist stark. Dagmar ist strategisch. Seid ihr eigentlich alle Klone? Jeder einzelne? Was machen eigentlich die Connys so?
6: Connys sind die geborenen Farmerinnen. Wir haben ein Händchen für alles, was wächst. Es gibt aber auch Connys, die sind Ingenieurinnen. Zwei unserer jüngeren Schwestern begeistern sich für die Metallurgie und graben in ihrer Freizeit Kanäle. Dabei sind sie nicht mal Andys. Es ist faszinierend, wozu der Genotyp imstande ist.
5: Was genau ist denn ein Andy? Davon scheint es ja richtig viele zu geben.
6: Jetzt ist es auch schon egal. Also, Andys sind... Der Name ist quasi vom Hormon abgeleitet. Androgen. Androgen. Andy.
5: Androgentherapie?
6: Für manche Jobs brauchen wir einfach mehr Muskeln. Andys sind stärker. Unser Andy heißt eigentlich Kaylin, aber wir dachten, dass euch das vielleicht verwirrt.
5: Das heißt, dass die Brüder, von denen ihr erzählt habt, das waren alles Andys? Androgen behandelte Frauen?
6: Ja. Ist das wichtig?
5: Gibt es denn überhaupt noch Männer da unten?
6: Nein. Die Epidemie. Es tut mir leid.
5: Das ist also das Ende der Evolution. Ein Planet voller Frauen. Oh Gott. Was? Habt ihr dem auch diese enthemmende Droge verabreicht, ja?
6: Keine Sorge. Andy ist bei Judy und deinem großen Freund.
5: Habt ihr keine Ahnung? Ihr habt ja überhaupt keine Ahnung. Ich muss zu ihm, ich muss ihn warnen. Was?
6: Warte! The man
4: and me will hide sometimes. Bud verfolgt Judy, die durch den Dschungel des Hauptzylinders schwebt, und tut dabei so, als würde er sich anschleichen.
2: To the man in me.
7: Yeah. Was ist das denn?
4: Bud erwischt einen von Judys Knöcheln und zieht sie schwungvoll zu sich heran. Andy guckt zu und lacht.
2: Und so weiter.
5: Das gefällt mir nicht. Das ist doch...
7: Bitte, misch dich nicht ein, Doc.
2: Andy, ich glaube, da ruft dich jemand.
8: Was? Ich höre gar nichts.
2: Doch, bestimmt, da draußen.
8: Echt? Ich höre auch nichts.
2: Hör mal, Andy, du bist doch ein guter Typ, oder? Siehst du nicht, dass Judy und ich etwas unter vier Augen zu besprechen haben? Es ist Silvester, Andy.
8: Wenn du meinst, Bud.
4: Andy lässt sich hinter eine Reihe Bohnenranken treiben und winkt Conny und mir zu. Bud dreht sich wieder Richtung Judy. Ja?
7: Sag mal, Bud, ja? Hat man früher an Silvester eigentlich irgendwas Besonderes gemacht?
2: Das möchtest du wohl wissen, Judy, hm?
7: Ja.
2: An Silvester, ja, da haben wir ganz spezielle Dinge gemacht.
7: Aha.
2: Soll ich dir mal ein paar von unseren primitiven irdischen Bräuchen zeigen?
7: Warum nicht, Bud?
2: Okay. Also, zuerst wünschen wir uns alles Gute. Das geht ungefähr so. Und so. Und dann wird ein bisschen geschmust.
7: Hey!
2: Wahnsinn, hast du keine Möpse.
7: Nicht so fest, Bud. Nicht so fest, ja?
2: Halt's Maul, ja? Wenn du noch einmal den Mund aufmachst, dann stecke ich dir meinen Schwanz.
5: Ich glaube, wir sollten jetzt irgendwas machen.
2: Oh Mann, schau ihn dir an. Er ist hart wie Stahl.
5: Helfen, oder?
2: Das ist dein Glückstag, du dumme kleine Schlampe.
6: Keine Sorge. Judy ist ziemlich athletisch.
7: Langsam. Nicht so schnell, Bud. Langsam.
8: Alles okay, Judy?
2: Verzieh dich, Andy.
8: Ach, ich werde euch schon nicht stören, Bud.
2: Gott doch mal, das ist nicht für kleine Jungs, okay? Hast du es immer noch nicht kapiert?
8: Ah.
2: Komm, schwing deinen geilen Arsch her, Judy, du scharfes Miststück, du.
7: Hey, nicht so wild, Bud. Lass das, hör auf. Hör
8: okay.
7: auf.
8: Okay, Moment. So, läuft. Halt noch ein bisschen durch, Judy.
2: Die Idioten, hau ab. Andy, lass das. Hey, weg mit der Kamera, du kleiner Scheißer. Jetzt reicht mir. Stopp! Hey. Warte, auf damit! Auf!
8: Nicht, Bud!
2: Schau, ein Schnitzel, gerade ein kleines Mädchen! Zisch ab, Doc, such dir selber eine von den Tussis!
5: Andy ist kein Junge, Bud! Du schlägst ein Mädchen, willst du das? Andy ist kein Typ, sie nimmt nur männliche Hormone!
2: Willst du mich verarschen?
5: Andy ist ein Mädchen, sie ist auf Androgen. Deshalb sieht sie aus wie ein Junge. Lass sie los, Bud!
2: Lesbe? Ja. Sowas wie eine Kampflesbe, oder was? Glaube ich nicht. Das muss ich sehen. Hier, komm mal her!
8: Hey, Finger weg!
2: Keine Eier! Ich dreh durch! Hier, guck dir mal meinen geilen Schwanz an, Andy. Na? Neidisch? Und du, Judy, pass gut auf, ne? Siehst du, was ich für dich habe hier? Da ist es doch, ne? Da ist doch das, was du willst, oder? Wann hast du das letzte Mal einen richtigen Mann gesehen, ne? Na, sag schon.
5: Judy hat noch nie einen Mann gesehen, Bud. Noch nie in ihrem Leben. Keine von ihnen. Kapierst du das nicht? Es gibt keine Männer mehr da unten. Die sind vor 300 Jahren ausgestorben.
2: Was hast du gesagt, Doc?
5: Es gibt keine Männer mehr. Alle weg, ausgestorben bei der Epidemie. Ich hab's auch gerade erst richtig gecheckt. Es gibt nur noch Frauen auf der Erde.
2: Du meinst da unten? Da unten sind 2 Millionen Frauen und kein einziger Mann? Nur so kleine Hormon-Andys? Ey, aber Moment mal, wo kommen dann die Kinder her?
5: Sie zeugen sie künstlich. Klonen sich immer wieder selbst. Die Kinder sind alles Mädchen.
2: 2 Millionen Nösen, die da unten auf mich warten? Das ist ja Wahnsinn!
4: Bud fängt an, sich einen runterzuholen, während er mit der anderen Hand Judy an den Haaren packt. Langsam schweben sie davon.
2: 2 Millionen Weiber, sonst nichts. Nichts als Muschis. Ich kann tun, was ich will, wann ich will und mit wem ich will. Die werden Schlange stehen, die werden drum betteln. Die werden sich gegenseitig die Augen auskratzen. Oh, ich werde Wettbewerbe veranstalten. Nur die Besten für Bud. Keine alten Schachteln wie dich, Judy. Oh, nur richtig knackige junge Dinger.
7: Ja, genau, Bud. Jung, ja. Ganz jung. Und nackt. Und heiß. Oh, und heiß.
2: Die werden Statuen von mir aufstellen. Mein Schwanz wird in den Himmel ragen. Sie werden ihn anbeten, geile Heiße.
7: Wird er jetzt die Sperma absondern?
5: Ja. Höchstwahrscheinlich. In großem Bogen spritzt es aus ihm raus. Und Judys Hand schießt mit einem Röhrchen vor, während die beiden durch die Luft trudeln.
2: Bud! Sag mal, bist du komplett bescheuert? Judy, was zum Teufel machen Sie da?
5: Vermute mal, sie nimmt eine Spermaprobe.
2: Sag mal, Doc, bist du jetzt auch bescheuert geworden, oder was? Schafft Bud sofort raus.
9: Ja, Dave, unsere Heiligkeit.
2: Jesus Christus, bist du betrunken, Bud?
9: Hey, ich hab Neuigkeiten, Dave. Ich wette, du weißt noch nicht, dass wir die letzten Männer auf der Welt sind. Da unten auf der Erde warten 2 Millionen Weiber auf uns, sagt Doc.
2: Du bist eine Schande, Bud.
9: Warum denn?
2: Vor allem bist du anscheinend total dicht.
9: Wir können es doch alle noch ein bisschen amüsieren.
2: Doc, bring ihn in sein Quartier.
9: Es gibt doch genug für alle. Hey, Judy, Schnucki, was willst du denn schon wieder? Nachschlag?
7: Kannst du schon wieder, Bud?
9: Naja, also es ist vielleicht ein bisschen schnell, aber...
7: Das macht doch nichts. Du warst echt super, Bud. Wie so ein krasser Zuchthengst.
9: Echt? Ja, oder? Cool.
7: Ja, finde ich auch. Und deswegen wollte ich mich eigentlich bei dir nur... bedanken. Oh. Danke, Bud. Und das Sperma kommt in die Kühlung, oder, Conny?
6: Ja, okay. Wie geht's deinem Gesicht, Andy?
5: Oh. Alles gut. Kein Problem.
2: Bring den Mann um Himmels Willen in sein Quartier.
5: Weißt du, dass es alles Frauen sind, Dave? Dass es keine Männer mehr gibt? Weißt du das?
2: Ich habe von Anfang an gewusst, dass sie uns was verheimlichen, Doc. Aber erst heute Abend, nachdem Lady Blue sich mir anvertraut hat und nachdem ich dieses abscheuliche Schauspiel hier gesehen habe, verstehe ich das volle Ausmaß dieser Tragödie. Sie sind verlorene Kinder. Sie haben den Herrn, der sie geschaffen hat, vergessen. Seit Generationen leben sie in der Finsternis.
5: Es scheint ihnen doch ganz gut zu gehen.
2: Sie sitzen die Zeit ab, Doc. Mehr nicht. Nichts dafür. Seit 300 Jahren war niemand da, der ihnen den Weg gewiesen hat. Irren herum wie kopflose Hühner. Der Mann aber ist des Weibes Haupt. 1. Korinther 11, Vers 3. Wir sind hierher geschickt worden, Doc. Das ist Gottes Plan. Ich bin hierher geschickt worden. Oh, Vater, gib mir Kraft. Ich werde deine Töchter erlösen. Ich werde ihnen ein strenger, aber gütiger Vater sein.
6: Reicht das jetzt nicht langsam, Lady
2: Blue?
6: Sie
2: sollen Söhne haben, die über sie herrschen und deinen Namen verherrlichen.
6: Er wiederholt sich doch nur.
10: Ja, Judy, es ist gut.
5: Dave, pass auf. Lass sie nicht in deine Nähe kommen.
6: Hey, darf ich mal sehen, Major?
2: Ich?
6: Was haben Sie denn da für ein schönes Ding in der Hand?
2: Was?
6: Ist das ein Kreuz?
5: Achtung, sie hat eine Spritze!
6: Oh, kann ich das mal sehen?
2: Versündige dich nicht, Weib! Schlange! Keine Bewegung. Rüber an die Wand. Alle.
10: Major Davis, hören Sie doch!
5: Tun Sie, was also, er sagt, Lady Gu, bitte. Er hat eine Pistole und sie ist geladen.
2: Ich übernehme! Im Namen Gottes und der ihm unterstehenden Vereinigten Staaten von Amerika das Kommando auf diesem Schiff.
5: Dave, steck die Waffe weg, verdammt nochmal.
2: Ich warne dich, Doc. Geh auch du rüber zu den Frauen.
5: Du willst doch nicht wirklich in einem Raumschiff ein Projektilgeschoss abfeuern. Ha, Dave!
2: Also gut, Lektion 1.
7: Ah, weit weg!
4: Durcheinander bewegt sich Dave in aller Ruhe auf die schwere Lücke hinter sich zu.
10: Das sollte erstmal reichen.
5: Mach das nicht, Dave.
2: Du bleibst hier, bis ich dich holen lasse.
5: Du musst uns alle umbringen. Hörst du, Dave?
2: Sei still und bleib, wo du bist. Ja. Noch ist es nicht zu spät.
5: Achtung, eine Bombe!
2: Was?
5: Sorry, Dave. Die Spritze, schnell!
7: Schnell!
5: Nehmt endlich die Waffe! Macht schon!
6: Das reicht aus, um ein Nilpferd zu betäuben.
11: Du Verräter, du... Du Julius.
12: Sorry, Dave.
13: Schafft ihn raus. Ich denke, das Experiment ist vorbei.
14: Oh Gott.
5: Aber ist alles gut? Moment. Experiment? Was soll das heißen? Ihr müsst das verstehen. Dave, Bud, das sind eigentlich gute Männer. Sie sind nicht schlecht oder so. Ihr habt sie nur vergiftet. Habt sie gebrochen, sie dazu gebracht, diese Dinge zu tun, diese Fantasien auszuleben.
6: Aber solche Dinge tut niemand. Solche Fantasien hat niemand.
5: Aber wir Männer haben euch beschützt, haben uns für euch und eure Kinder den Arsch aufgerissen. Es war ein Kampf. Es war ein einziger Kampf die ganze Zeit. Begreift ihr das denn nicht? Könnt ihr das verdammt nochmal nicht begreifen?
13: Wir geben uns Mühe. Wir geben uns wirklich Mühe. Und wir wissen eure Rolle in der Evolution zu schätzen. Aber so wie ich das sehe, habt ihr Männer uns in erster Linie vor anderen Männern beschützt, oder? Wir haben gerade eine außergewöhnliche Demonstration erlebt. Ihr habt die Geschichte für uns lebendig gemacht. Aber der Kampf ist schon lange vorbei. Ich glaube, er hat mit euch aufgehört zu existieren. Und wir können euch so leider nicht frei auf der Erde rumlaufen lassen. Andererseits haben wir einfach keine Einrichtung, in denen wir Menschen mit solchen immensen emotionalen Problemen unterbringen könnten. Ihr seid jetzt 300 Jahre nach eurer Zeit einfach nicht mehr tragbar für die Gesellschaft. Es tut mir leid.
15: Und abgesehen davon glauben wir nicht, dass ihr hier bei uns besonders glücklich wärt.
6: Ja, wir könnten sie klonen.
13: Das haben wir doch alles schon besprochen.
6: Ach, aber die Jungen könnten in Ordnung sein.
5: Okay. Ich glaube, ich hätte jetzt gern dieses Gegenmittel.
15: Ach, hier. Bitte. Ich dachte, du willst es vielleicht mit einem Schluck Fruchtpunsch.
5: Danke. Es schmeckt gut.
15: Findest du?
5: Ja.
4: Ein bisschen wie Frieden und Freiheit.
5: Ja.
4: Oder Tod. Sag mal, wie nennt ihr euch eigentlich?
15: Na, Menschen. Wie sonst? Mhm.

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